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1: Aktuell meldet Osnabrück Lüstringen 6 Grad und Vechta ebenfalls 6 Grad. Am frühen Morgen liegen über den flachen Lagen noch Nebelfelder, andernorts ist es klar und bei kaum Wind frisch. Mit Temperaturen zwischen 5 und 10 Grad. Im Sendegebiet von Radio Osnabrück lösen sich Nebel- und Wolkenfelder im Laufe des Vormittags auf, danach zeigt sich häufig die Sonne. Heute Nachmittag wird es angenehm mit Höchstwerten zwischen 18 und 21 Grad.
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2: Uns liegen derzeit keine Verkehrsstörungen und keine Blitzer vor.
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1: Ich bin Tine Klimach. Die Spritpreise jagen einen Rekord nach dem nächsten. Die Politik ringt um Entlastungsmaßnahmen. Bundestag und Bundesrat sollen heute den nächsten Tankrabatt auf den Weg bringen.
2: Jetzt muss es schnell gehen, denn der Rabatt soll schon ab Oktober, also ab nächsten Donnerstag, für 3 Monate gelten. Der Liter Sprit wird mit der Steuersenkung knapp 17 Cent günstiger, wenn die Tankstellen den Rabatt voll weitergeben. Bei der ersten Auflage im Mai und Juni hatten Institute und das Bundeskartellamt errechnet, dass das nur teilweise der Fall war. Die Mineralölwirtschaft bestreitet das. Viele Experten kritisieren den Rabatt, denn er ist vergleichsweise teuer und nicht zielgenau. Er unterstützt auch Menschen, die keine Hilfe bräuchten. Wer kein Auto hat, aber unter hohen Preisen leidet, bekommt dagegen nichts davon. Aus Berlin, Ursula Winkler.
1: Kein Einlenken bei Gaza, keine Zweifel am Vorgehen gegen den Iran. Israels Ministerpräsident Netanyahu hat bei den Vereinten Nationen seinen Kurs mit Nachdruck verteidigt. Internationale Vorwürfe gegen sein Land wies er zurück und griff zugleich seine Kritiker an. Israel des Völkermords zu bezichtigen, sei die größte Lüge des Jahrhunderts, sagte er in New York. Zahlreiche Ländervertreter haben aus Protest gegen den israelischen Ministerpräsidenten vor dessen Rede den Saal verlassen. Auch draußen vor dem Gebäude gab es Proteste. Die deutsche Wirtschaft könnte deutlich stärker wachsen als bisher angenommen. Führende Forschungsinstitute verdoppeln in ihrer Herbstprognose die Wachstumserwartung für das laufende Jahr auf 1,3%. Der Iran-Krieg und die stark gestiegenen Energiepreise haben die deutsche Wirtschaft aber nicht so stark beeinflusst wie befürchtet. Zum Sport. Jürgen Klopp hat beim Debüt als Bundestrainer mit der deutschen Fußballnationalmannschaft ein Unentschieden geholt. Das DFB-Team spielte zum Auftakt der Nations League in Amsterdam gegen die Niederlande 1:1. Trainer Jürgen Klopp bei RTL.
3: Wir hätten sehr, sehr gerne gewonnen hier heute, keine Frage. Hätte am Spielverlauf nichts geändert. Wir müssen die Eindrücke, die Informationen, die wir kriegen, müssen wir nehmen. Und die Ergebnisse müssen wir auch akzeptieren. Und deshalb, wir heute 1:1, hätte super gerne gewonnen, aber kann man den Punkt auch nehmen.
1: Außerdem sagte er, er sei mit vielen Einzelleistungen sehr, sehr zufrieden, so Bundestrainer Jürgen Klopp.
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5: Momentan haben wir in Osnabrück Innenstadt 6 Grad und in Freren 7 Grad. In der Region Osnabrück und im Weser-Ems-Gebiet zeigt sich der frühe Morgen ruhig, örtlich neblig und mit rund 5 bis 9 Grad. Heute lösen sich Nebel und Wolken rasch auf, danach ist es sonnig und angenehm warm. Am Nachmittag liegen die Höchstwerte zwischen 15 und 21 Grad. Der Radio Osnabrück 3-Tage-Trend. Morgen wird es eher grau bis wechselnd bewölkt, mit einzelnen freundlichen Abschnitten und knapp 20 Grad. Am Wochenende ist es wieder sonniger und milder, um 23 Grad. Zum Wochenstart setzt sich die freundliche, wärmere Tendenz fort, mit Höchstwerten um 26 Grad.
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6: Hallo liebe Autofahrer, uns sind keine Verkehrsbehinderungen und keine Blitzer bekannt.
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2: Derzeit in Hilter 6 Grad und in Lempförde 5 Grad. Am frühen Morgen gibt es teils klaren Himmel, teils Nebel bei 5 bis 9 Grad. In flachen Lagen hält sich der Nebel zunächst, im Laufe des Vormittags setzt sich die Sonne durch. Später werden es freundliche 18 bis 21 Grad.
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3: Das Radio Osnabrück Verkehrsradar meldet keine Behinderungen und keine Blitzer.
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1: Ich bin Tine Klimach. Im laufenden Jahr erwarten die führenden Wirtschaftsforschungsinstitute einen Anstieg des Bruttoinlandsprodukts um 1,3%. In ihrem Frühjahrsgutachten hatten sie noch mit 0,6% gerechnet. Die Experten haben aber auch Sorgen.
2: Die Prognose hat sich zwar verdoppelt, aber es ist eher ein kleines Plus als ein echter Aufschwung. Unter anderem angetrieben durch die staatlichen Milliarden für Verteidigung und Infrastruktur. Nach Einschätzung der Institute bleibt die deutsche Wirtschaft in den kommenden Jahren leistungsschwach. Der Titel des Gutachtens, Aufschwung mit Strukturproblemen, Finanzpolitik auf Abwägen. So hieß es von den Experten unter anderem, die Rentenreform führe unter dem Strich zu einer steigenden Beitragsbelastung. Bei der Energiepolitik erkenne man nicht mal ansatzweise eine Vision und der Tankrabatt sei kontraproduktiv. Aus Berlin, Ursula Winkler.
1: Über die geplante Rentenreform wird in der schwarz-roten Bundesregierung heftig gestritten. Der Sozialverband VdK Deutschland fordert nun in einem Interview mit der deutschen Presseagentur einen Sozialcheck. Konkret rät VdK-Präsidentin Verena Bentele dem Bundeskanzler, die Chance für eine Überarbeitung der Reform zu nutzen.
3: Die geplante Abschaffung der Rente mit 63, ein Unding, auch für den Sozialverband. Viele hätten ihren Renteneintritt schon geplant. Deswegen könne man die Rente nach 45 Beitragsjahren nun nicht einfach canceln. Wir brauchen mindestens Übergangsfristen, heißt es, eine Reform zum Wohl der Menschen. Mehr Nähe zu den Leuten, nicht mit dem Kopf durch die Wand, das hört man nun auch immer wieder aus der Koalition. Doch noch ringt die Regierung um einen Rentenkompromiss. Claudia Wächter, Nachrichtenredaktion.
1: Der Streit zwischen US-Präsident Trump und Medienhäusern um den Zugang zum Weißen Haus überschattet in den USA den Besuch von Chinas Staatschef Xi Jinping. Eine Live-Übertragung gab es nicht. Trump kündigte zum Auftakt des Besuchs an, man werde Fragen im Kontext von Sicherheit, Technologie und KI erörtern. Auch der heftige Handelsstreit sollte Thema sein. Zum Sport. Beim Debüt von Jürgen Klopp als Bundestrainer hat die deutsche Fußballnationalmannschaft einen Sieg knapp verpasst. Das DFB-Team kam zum Nations League-Auftakt in Amsterdam gegen die Niederlande zu einem 1:1 Unentschieden. Felix Metscher brachte Deutschland in der 32. Minute in Führung. In der Nachspielzeit erzielte Cody Gakpo den Ausgleich für die Niederlande.
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4: In Haßbergen sind es 5 Grad, in Löningen ebenfalls 5 Grad. Zum Start in den Tag liegt über weiten Teilen noch Nebel. Örtlich zeigt sich der Himmel klar. Bei kaum Wind sind es 4 bis 8 Grad. Im Laufe des Vormittags setzt sich zunehmend die Sonne durch. Heute Nachmittag wird es freundlich und mild mit 17 bis 21 Grad. Der Radio Osnabrück 3-Tage-Trend. Morgen zeigt sich der Himmel überwiegend grau, mit nur wenigen freundlichen Auflockerungen. Am Wochenende wird es wieder sonniger und spürbar wärmer. Zum Wochenstart setzt sich der freundliche und zunehmend warme Trend auch im Sendegebiet von Radio Osnabrück fort.
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5: Auf der B83 von Bückeburg Richtung Hameln wurde zwischen Luden und Bad Eilsen die Straße geräumt. Blitzer oder Abstandsmessungen sind uns nicht gemeldet.
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1: Aktuell meldet Wallenhorst 6 Grad und Diepholz 7 Grad. Vom Teutoburger Wald bis ins Emsland beginnt der Tag ruhig, teils neblig und örtlich klar bei frischen 4 bis 8 Grad. Im Laufe des Vormittags lösen sich Nebel und dichtere Wolken auf, später setzt sich meist die Sonne durch. Am Nachmittag liegen die Temperaturen bei angenehmen 18 bis 21 Grad, der Wind bleibt schwach.
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2: Es sind uns keine Verkehrsstörungen, keine Blitzer und keine Abstandsmessungen gemeldet.
3: Habt auch ihr eine Verkehrsstörung oder einen Blitzer gesehen? 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
1: Ich bin Tine Klimach. Israels Ministerpräsident Benjamin Netanyahu war gestern an der Reihe mit seiner Rede bei der UN-Generaldebatte. Rund um das UN-Gebäude herum wurde zum Teil heftig protestiert. Dabei nahmen die Polizeiberichten zufolge auch Stars in Gewahrsam.
2: Schauspielerinnen Susan Sarandon, Hannah Einbinder und Cynthia Nixon waren bei den Protesten dabei. In einem Foto war Sarandon zu sehen, von Polizisten umringt. Es gab Sitzblockaden und viele Demos rund um die Absperrungen um das UN-Gebäude am East River. Bürgermeister Mamdani unter anderem hatte dazu aufgerufen. Netanyahu verteidigte sein Vorgehen im Gazastreifen und den Iran-Krieg. Irans mörderische Diktatur dürfe keine Atomwaffen besitzen, die Israel vernichten und die ganze Welt bedrohen könnten. Aus den USA, Tina Eck.
1: Die deutsche Wirtschaft könnte deutlich stärker wachsen als bisher angenommen. Führende Forschungsinstitute verdoppeln in ihrer Herbstprognose die Wachstumserwartung für das laufende Jahr auf 1,3%. Der Iran-Krieg und die stark gestiegenen Energiepreise haben die deutsche Wirtschaft aber nicht so stark beeinflusst wie befürchtet. Viele Menschen in Deutschland sprechen mit KI-Chatbots über persönliche und vertrauliche Themen. Einer Umfrage des Software-Dienstleisters Proton zufolge haben 68% der befragten Nutzer bereits mindestens ein sensibles Thema mit einem KI-System besprochen. Gleichzeitig ist das Misstrauen beim Datenschutz groß. Gut 40% vertrauen den Anbietern wenig oder gar nicht beim Schutz vertraulicher Daten. Zum Sport. Jürgen Klopp hat beim Debüt als Bundestrainer mit der deutschen Fußballnationalmannschaft ein Unentschieden geholt. Das DFB-Team spielte zum Auftakt der Nations League in Amsterdam gegen die Niederlande 1:1. Trainer Jürgen Klopp bei RTL.
3: Wir hätten sehr, sehr gerne gewonnen hier heute, keine Frage. Hätte am Spielverlauf nichts geändert. Wir müssen die Eindrücke, die Informationen, die wir kriegen, müssen wir nehmen. Und die Ergebnisse müssen wir auch akzeptieren. Und deshalb, für heute 1:1, hätte super gerne gewonnen, aber kann man den Punkt auch nehmen.
1: Felix Metscher brachte Deutschland in der 32. Minute in Führung. In der Nachspielzeit erzielte Cody Gakpo den Ausgleich für die Niederlande.
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5: Aktuell melden Foldlage 5 Grad und Emstek 6 Grad. Zum Start in den Tag ist es bei meist klarem Himmel frisch, örtlich liegt Nebel und der Wind ist kaum spürbar bei etwa 4 bis 8 Grad. Im Laufe des Vormittags lösen sich die Nebelfelder auf, danach zeigt sich die Sonne bei angenehmen 18 bis 21 Grad. Der Radio Osnabrück 3-Tage-Trend. Morgen ist es vielfach wolkig bis trüb, einzelne freundliche Abschnitte sind möglich. Am Sonntag setzt sich zwischen Weser und Ems meist die Sonne durch und es ist spürbar wärmer. Zum Wochenstart geht es bei uns sonnig und noch milder weiter.
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6: Im Moment gibt es keine Verkehrsstörungen und keine Blitzer.
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6: Heute Morgen ist Alexander für euch im Studio. Der Freitagmorgen auf Radio Osnabrück. Jetzt für euch Kalscha Candela mit Monster, Someone Else von Clock Clock und Flo mit Leak It. Also, aufdrehen.

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0: Es ist 5.30 Uhr.
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2: Im Moment in Alfhausen 5 Grad, in Haaren 3 Grad. Am frühen Morgen gibt es im Sendegebiet von Radio Osnabrück vielerorts Nebel. Örtlich ist es klar bei 4 bis 8 Grad. Im Laufe des Vormittags lösen sich die Nebelfelder auf. Die Sonne setzt sich zunehmend durch. Am Nachmittag wird es mit 18 bis 21 Grad mild und angenehm.
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3: Auf der A31 Meppen Richtung Lingen-Ems ist zwischen der Raststätte Ems-Fechte West und Lingen morgen von 6 Uhr bis etwa 11.30 Uhr wegen einer Wanderbaustelle nur ein Fahrstreifen frei. Außerdem gilt eine vorübergehende Begrenzung der Fahrbahnbreite auf 4 Meter.
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3: Alexander begleitet euch früh bei Radio Osnabrück. Los geht's.

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2: Ich bin Thomas Bleskin. Bundestag und Bundesrat wollen heute den Weg für einen neuen Tankrabatt freimachen. Die Energiesteuer auf Benzin und Diesel soll um 14 Cent je Liter sinken. Einschließlich Mehrwertsteuer ergibt sich eine Entlastung von 17 Cent.
3: Jetzt muss es schnell gehen, denn der Rabatt soll schon ab Oktober, also ab nächsten Donnerstag, für 3 Monate gelten. Der Liter Sprit wird mit der Steuersenkung knapp 17 Cent günstiger, wenn die Tankstellen den Rabatt voll weitergeben. Bei der ersten Auflage im Mai und Juni hatten Institute und das Bundeskartellamt errechnet, dass das nur teilweise der Fall war. Die Mineralölwirtschaft bestreitet das. Viele Experten kritisieren den Rabatt, denn er ist vergleichsweise teuer und nicht zielgenau. Er unterstützt auch Menschen, die keine Hilfe bräuchten. Wer kein Auto hat, aber unter hohen Preisen leidet, bekommt dagegen nichts davon. Ursula Winkler, Nachrichtenredaktion.
2: Der Streit zwischen US-Präsident Donald Trump und Medienhäusern um den Zugang zum Weißen Haus überschattet in den USA den Besuch von Chinas Staatschef Xi Jinping. Große US-Sender strahlten in ihren linearen TV-Programmen deutlich weniger zu dem Treffen in Washington aus, als es sonst bei solchen Gipfeln üblich ist. Eine Live-Übertragung gab es nicht. Google will prüfen, ob Rechenzentren im Weltraum technisch machbar sind. Dafür schickt der Konzern kommende Woche 4 seiner KI-Chips mit einer SpaceX-Rakete ins All. Getestet werden soll unter anderem, wie die Prozessoren mit Erschütterungen, hoher Strahlung und der Kühlung im Vakuum zurechtkommen. Google hält einen 5-jährigen Einsatz grundsätzlich für möglich, sieht aber noch zahlreiche technische Herausforderungen. Zum Sportfußball. Jürgen Klopp hat beim Debüt als Bundestrainer mit der deutschen Nationalmannschaft ein Unentschieden geholt. Das DFB-Team spielte zum Auftakt der Nations League in Amsterdam gegen die Niederlande 1:1.
4: Lange führt das deutsche Team, doch am Ende jubelt Oranje über den verdienten Ausgleich. Deutschland beginnt stark, danach spielen aber vor allem die Niederländer, denen 2 Tore aberkannt werden. Die neue Nummer 1, Ter Stegen, leistet sich einige Fehlpässe, verhindert aber auch das ein oder andere Gegentor. Jürgen Klopp ist zufrieden, sieht aber noch viel Luft nach oben. Während des Spiels steht er fast die ganze Zeit an der Linie, dirigiert, lobt und ärgert sich am Ende über den späten Ausgleich. Thomas Bremser, Amsterdam.
2: Weiter geht es für Klopp und sein Team am Sonntag in Augsburg gegen Griechenland. Nicht dabei sind dann wohl Musiala und Havertz. Die beiden haben sich in Amsterdam verletzt.
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8: Schönen guten Morgen zusammen. Aktuell 8 Grad Innergatlage. 8 Grad messen wir auch bei euch in Neunkirchenförden. Heute erwartet uns viel Sonnenschein an diesem Freitag bei um die 20 Grad. Am Himmel zeigen sich höchstens noch einige schöne Wetterwolken. Nachts geht's dann runter auf 8 Grad. Der Radio Osnabrück 3-Tage-Trend. Am Wochenende herrlich, spätsommerlich, mal Sonne, mal Wolken, morgen bei bis zu 20 Grad. Am Sonntag sind bis zu 25 Grad drin. Der Montag, Start in die neue Woche, wechselhaft Sonne, Wolken und Schauer bei immerhin noch um die 22 Grad.
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8: 6:03. Hallo, liebe Autofahrer. A31 Meppen in Richtung Lingen. Zwischen der Raststätte Emsfechte West und Lingen ist nur eine Spur frei wegen einer Wanderbaustelle. Das dauert morgen in der Zeit von 6 Uhr bis ca. 11.30 Uhr. Also jetzt noch alles in Ordnung. Aber eben halt morgen am Samstag, da müsst ihr mit Einschränkungen rechnen. Geblitzt wird unter anderem vom Landkreis Osnabrück aus heute in Dissen. Habt ihr noch weitere Messstellen gesehen? Dann sagt uns gerne Bescheid per WhatsApp oder ruft an auf unserer Kombinummer 0541 77 70 50. Radio Osnabrück wünscht euch eine gute und sichere Fahrt.
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8: Oh, ein ereignisreiches Wochenende steht uns bevor, unter anderem mit den Stichwahlen in Stadt und Landkreis Osnabrück. Wir haben mit der amtierenden Landrätin Anna Käppschul gesprochen, wie sie so die letzten Stunden vor der Entscheidung verbringt und was sie für ein Gefühl hat, wie es am Sonntag ausgehen könnte. Ich bin der Moppel. Schönen guten Morgen zusammen an diesem Freitag, dem 25. September. Schön, dass ihr mit uns in den Tag startet.

0: dieser Sonntag, der ist wahrlich nix für schwache Nerven. Guten Morgen, es ist der Freitag in Osnabrück und der Weser-Ems-Region. Ihr hört Radio Osnabrück um 6:11. Ihr seid eingeladen, mit dabei zu sein bei diesem Wahlkrimi am Sonntag, weil es bei der Landratswahl im Landkreis Osnabrück keine eindeutige Entscheidung gab, ist übermorgen nun Stichwahl angesagt. Anna Kebschul liegt derzeit vorne mit fast 34%, gefolgt von Thomas Spieker von der CDU, der auf 25% der Stimmen kommt. Doch wie gestaltet sich jetzt so ein Arbeitsalltag kurz vor der Stichwahl? Bei Amtsinhaberin Anna Kebschul, da, naja, ist noch ein bisschen bunter als sonst, wie sie Radio Osnabrück sagt.
1: Diese Vielzahl an Gesprächen bereichern mich doch schon sehr und geben mir nochmal ganz großen Impuls, wirklich alle Kraft voraus für die Menschen, für die Ideen, für die Unternehmen hier im Landkreis zu setzen und haben mir nochmal ganz viel zusätzliche Motivation und Energie gegeben, dass ich sehr gerne Landrätin für diesen fantastischen Landkreis Osnabrück bleiben möchte, für die Menschen hier die Weichen auf Zukunft stellen.
0: Anna Kebschul ist seit 2019 Landrätin, also seit nunmehr 7 Jahren. Damals lag sie im ersten Wahlgang zunächst nur bei gut 30% und damit hinter dem CDU-Kandidaten. In der Stichwahl setzte sie dann sich mehr und mehr durch. Am Ende waren es 52%. Und auch diesmal würde sich Kebschul freuen, wenn ihr mitbestimmt, wie es bei uns in der Region weitergehen soll und zum zweiten Mal euer Kreuz bei ihr setzt am Sonntag.
1: Ich möchte nochmal darauf aufmerksam machen, dass es einen Riesenunterschied macht, wer hier an der Spitze der Verwaltung sitzt und das Bollwerk ist, das in Land und Bund unsere Bedarfe hier deutlich macht, das nach innen die Dinge regelt, Menschen an einen Tisch bringt, um Probleme zu lösen, Projekte möglich zu machen und die Weichen mit Vollgas Richtung guter Zukunft zu stellen. Ich würde mich sehr freuen, wenn Sie mir Ihre Stimme geben würden und ihr Vertrauen und freue mich darauf, weiterhin ihre und eure Landrätin sein zu dürfen. Vielen Dank, eure Anna.
0: Soweit die amtierende Landrätin des Landkreises Osnabrück, Anna Kebschul. Vor der Wahl, 2 Tage vor der Entscheidung bei der Stichwahl, die ist am Sonntag. 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
1: Sieh mal einer an. Die Frühschwimmer ziehen auch schon ihre Bahnen heute Morgen. Swim von BTS. 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
15: 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Wir brauchen den Turbo für unsere Wirtschaft. 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Sie brauchen Vertrauen und schnelle Genehmigungen. Wir brauchen eine Gesundheitsgarantie. Wer auf dem Land den Notruf wählt, darf nicht bangen müssen, ob der Rettungswagen zügig kommt. Wir kämpfen für jedes verbliebene Krankenhaus, für eine flächendeckende Notarztversorgung und für junge Ärzte auf dem Land. Wir brauchen Mobilität mit Verstand. Im Flächenlandkreis ist das Auto für viele Freiheit. Wir machen keine Ideologiepolitik gegen die Autofahrer. Wir fördern den öffentlichen Personennahverkehr dort, wo er Sinn macht. Wir wollen ein gutes Basisangebot. Der Staat muss den Bürgerinnen und Bürgern dienen, nicht die Menschen dem Staat. Ich bin Thomas Spieker. 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
1: Im Studio Frank.
2: Und Martina, guten Morgen.
1: Das Landeskriminalamt Niedersachsen in Hannover kann Tatorte künftig als dreidimensionales Modell neu begehen. Dafür hat das LKA ein sogenanntes XR-Lab vorgestellt. Mit einer Datenbrille lassen sich Räume betrachten, Spuren aufrufen und mögliche Tathergänge anhand einer Zeitleiste überprüfen. Grundlage sind Laserscans und Fotos vom Tatort, ergänzt um Daten von Mobiltelefonen oder vernetzten Geräten. LKA-Präsident Thorsten Massinger sagte, die Technik sei erst seit kurzem im Echtbetrieb und solle vor allem bei schweren Gewalttaten regelmäßig eingesetzt werden. Die Kosten bezifferte er auf insgesamt rund 600.000 Euro.
2: Am Rosenplatz in Osnabrück ist die Sanierung abgeschlossen. Seit gestern

0: Ostern rollt der Verkehr wieder uneingeschränkt in beide Richtungen über die neu gestaltete, rot eingefärbte Fahrbahn. Die Buslinien M3 und 158 fahren wieder ihre regulären Routen. Die Radwege verlaufen jetzt am Fahrbahnrand und die baustellenbedingte Einbahnstraßenregelung in Richtung Iburger Straße ist aufgehoben.
1: In Wilsum im Landkreis Grafschaft Bentheim ist eine 66 Jahre alte Radfahrerin schwer verletzt worden. Sie überfuhr am Mittwochabend eine Eichel, ihr Rad geriet ins Rutschen und sie stürzte allein beteiligt. Ein Rettungshubschrauber brachte sie mit schweren Verletzungen ins Krankenhaus.
0: Am Mittwoch kommender Woche verhandelt das Landgericht Osnabrück gegen einen jetzt 37 Jahre alten Mann, der zurzeit in der JVA Lingen sitzt. Ihm wird vorgeworfen, am 4. Mai dieses Jahres gemeinsam mit einer weiteren Person eine Tankstelle in Nordhorn überfallen zu haben, wobei dieser Versuch scheiterte. Danach soll er auf der Straße eine Person mit einer Schusswaffe bedroht und ihr 2,70 Euro sowie ein Mobiltelefon abgenommen haben. Die Anklage lautet auf zweifachen schweren Raub, wobei es im Fall der Tankstelle beim Versuch blieb.
1: Zum Sport und damit zum Basketball. Für die Artland Dragons wird es heute Abend ernst. Zum Auftakt der neuen Pro-A-Saison gastieren sie bei den Gießen 46ers. Die Dragons treffen dabei direkt auf einen ambitionierten Gegner. Gießen belegte in der vergangenen Saison den 7. Tabellenplatz und erreichte anschließend das Viertelfinale der Playoffs. Die Erinnerungen der Dragons an die vergangenen Duelle dürften dennoch positiv sein. Beide Partien gegen Gießen gingen in der vergangenen Saison an Quakenbrück. Nun beginnt die Saison allerdings wieder bei Null. Für die Mannschaft von Headcoach Hendrik Grun geht es darum, möglichst gut in die neue Spielzeit zu starten. Los geht's heute Abend um 20 Uhr.
0: Soweit die Radio Osnabrück Regionalnachrichten. 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
5: Derzeit 8 Grad in Düstrup, 8 Grad sind es auch bei euch in Emsteck. Heute erwartet uns viel Sonnenschein von morgens bis abends bei Höchstwerten von um die 20 Grad in Osnabrück und der Weser-Ems-Region. Nachts geht es dann runter auf 8 Grad. Das Wochenende wird spätsommerlich warm mit bis zu 25 Grad und einer Sonne-Wolken-Mischung.
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5: Freuen wir uns also gemeinsam aufs Wochenende. 7:04. Jetzt schauen wir auf die Straßen. Hallo, lieber Autofahrer. Staus liegen uns derzeit nicht vor, aber der Landkreis Osnabrück, der blitzt heute verstärkt in Dissen. Habt ihr noch weitere Messstellen gesehen, die wir jetzt erstmal melden? Essen, Toppenburger Straße? Dann stehen sie in Fechter an der Donaustraße und ansonsten, ja, wie gesagt, 0541 77 70 50 nutzt unsere Kombinummer für WhatsApp und Telefon, um eure Messstellen, Staus oder Behinderungen zu melden. So, alles der Reihe nach heute Morgen, ne?
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5: Mit dem Moppel und mit Shakira. Ihr könnt euch aussuchen, was das geringere Übel ist. Ich glaube, die Antwort ist klar. Ist der Moppel. Hallo.

0: die Backstreet Boys. Everybody. Zusammen starten wir rein in diesen Freitag, 6.42 Uhr, 18 Minuten vor 7. Hier ist Radio Osnabrück. Ja, Sterne lügen nicht, behaupten zumindest die Sterne. Ob heute die große Liebe vor der Tür steht, das Geld auf euch wartet oder einfach nur der nächste Kaffee euer Leben rettet. Wir schauen mal, was das Universum für euch geplant hat.
1: So stehen die Sterne für Osnabrück. Euer Horoskop. Widder.
2: Die Sterne bringen Unruhe in den Tag. Sie haben sich was vorgenommen und immer wieder kommt etwas dazwischen.
3: Stier.
2: Der heutige Tag bringt in erster Linie viel Freude, Abwechslung und Humor. Sie haben tolle Energien zur Verfügung und fühlen sich gut.
3: Zwillinge.
2: Ihr Charme zeigt Wirkung. Die Sympathien fliegen ihnen nur so zu. Singles dürfen ruhig mal ein Auge riskieren. Auch gern zwei.
3: Krebs.
2: Sie können sich heute besser als sonst durchsetzen. Machen sich aber auch Sorgen um ihre Finanzen. Sie brauchen Ablenkung. Lesen Sie mal wieder ein gutes Buch.
3: Löwe.
2: Sie fühlen sich im Kreise ihrer Familie geborgen und voller Liebe. Plaudern, sich Zeit für ein nettes Gespräch nehmen. Die Sterne geben heute grünes Licht.
3: Jungfrau.
2: Alles, was Sie heute anpacken, läuft wie am Schnürchen. Auch Termine sind schnell abgewickelt.
3: Waage.
2: Ein guter Rat hilft Ihnen im Job weiter. Sie sind ein bisschen unkonzentriert und lassen sich schnell aus der Ruhe bringen.
3: Skorpion.
2: Dieser Tag wird wunderbar. Sie haben viel vor heute und lassen es sich gut gehen. In Windeseile ist alles erledigt, was Sie sich vorgenommen haben.
3: Schütze.
2: Sie haben keine Lust auf Arbeit und erledigen nur das Nötigste. Kuscheln und viel Nähe sind heute angesagt.
3: Steinbock.
2: Die Stimmung bleibt heute gut. Und das, obwohl Ihnen nicht wirklich viele Vorhaben gelingen. Sie müssen Rückschritte in Kauf nehmen, stehen aber über den Dingen.
3: Wassermann.
2: Dieser Tag wird anstrengend, aber sehr erfolgreich. Sie schaffen viel und kommen später zur Ruhe.
3: Fische.
2: Heute wird es aufregend, im positiven Sinne. Es tut sich was und Langeweile ist ein Fremdwort für Sie. Lassen Sie sich überraschen.

0: Gleich nach den Nachrichten aus Deutschland und der Welt könnt ihr hier bei Radio Osnabrück 3x2 Freikarten gewinnen für das Oktoberfest in der Halle Gartlage nächste Woche in Osnabrück. Obendrauf geht's noch Musik von Huey Lewis and the News, The Power of Love. Außerdem ganz neu, ganz frisch mit dabei, DJ Fastboy, Music Sounds. Ich bin der Moppel, wünsche euch einen schönen guten Morgen. Bis gleich.
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1: Ich bin Thomas Bleskin. Bundestag und Bundesrat wollen heute einen neuen Tankrabatt beschließen. Die schwarz-rote Koalition plant, die Energiesteuer auf Benzin und Diesel vom 1. Oktober bis Ende Dezember um 14 Cent je Liter zu senken. Mit der Mehrwertsteuer ergibt sich eine Entlastung von 17 Cent pro Liter. Bund und Länder rechnen dadurch mit Steuerausfällen von insgesamt bis zu 2,5 Milliarden Euro. Im Bundestag steht heute außerdem das Bundespolizeigesetz zur Abstimmung. Der Bundespolizei soll es im Kampf, unter anderem gegen Extremismus, künftig erlaubt sein, Handys zu überwachen.
2: Das Handy anzapfen, Mails mitlesen, ebenso die Nachrichten bei Telegram oder WhatsApp. Um Kriminellen auf die Spur zu kommen oder auch um mögliche Taten zu verhindern, hilft es Ermittlern häufig, die Kommunikation der Verdächtigen zu überwachen. In Deutschland gelten für eine solche Überwachung strenge Regeln. Daher ist eine Änderung im Gesetz nötig, damit die Bundespolizei im Kampf gegen Extremismus und Schleuserbanden im Falle des Falles künftig auch die Kommunikation überwachen darf. Lea Matschulat, Nachrichtenredaktion.
1: Der Streit zwischen US-Präsident Donald Trump und Medienhäusern um den Zugang zum Weißen Haus überschattet auch den Besuch von Chinas Staatschef Xi Jinping. Große US-Sender strahlten in ihrem Programm deutlich weniger zu dem Treffen in Washington aus, als es sonst bei solchen Gipfeln üblich ist. Live-Übertragung fehlte ganz.
3: Das Staatsdinner blieb weitgehend im Dunkeln. Wieder wurden Sender ausgeschlossen und TV-Berichterstattung blieb aus. Beim Dinner serviert wurde gelber Kürbis, Pilzfrikassee, Barsch, Aubergine und Vanilleeis. Ein Tenor sang Lieder und die Blaskapelle des Militärs spielte auf. Tech-Bosse saßen mit am Tisch, aber über die Inhalte der Gespräche wurde nichts bekannt. Auch vom Vier-Augen-Gespräch von Trump und Xi zuvor drang wenig nach außen. Konfliktstoff gibt es reichlich, aber es hieß nur, es sei ein großartiges Treffen gewesen. Tina Eck, USA.
1: Zum Sportfußball. Jürgen Klopp hat bei seinem Debüt als Bundestrainer einen Sieg knapp verpasst. Deutschland spielte zum Nations League-Auftakt in Amsterdam 1:1 gegen die Niederlande. Felix Metscher brachte die DFB-Elf in Führung, Cody Hapko glich erst in der Nachspielzeit aus. Klopp erklärte anschließend, er könne mit dem Punkt leben. Mit vielen Einzelleistungen und der Leidenschaft seiner Mannschaft sei er sehr zufrieden gewesen.
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7: Kloppo ist zufrieden mit der Leistung seiner Mannschaft und wir können wirklich auch mit dem Wochenendwetter zufrieden sein. Aktuell 8 Grad in Bad Essen, 8 Grad in Meppen. Bis zu 20 Grad sind heute drin in Osnabrück und der Weser-Ems-Region. Dazu ganz viel Sonnenschein und nur wenige Schäfchenwolken am Himmel. In der kommenden Nacht, also in der zu Samstag, geht es dann runter auf bis zu 8 Grad. Der Radio Osnabrück 3-Tage-Trend. Am gesamten Wochenende mal Sonne, mal Molken. Morgen bis zu 20 Grad, am Sonntag sind sogar bis zu 25 Grad möglich. Und da wären wir dann offiziell aus meteorologischer Sicht an einem Sommertag angelangt. Der Montag, Start in die neue Woche, wechselhaft Sonne, Wolken und Schauer, aber mit um die 22 Grad immer noch recht warm für diese Jahreszeit.
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7: 7:04, hallo lieber Autofahrer, ist so schön ruhig heute Morgen auf den Straßen, nichts los, keine Staus, alles frei. Geblitzt wird unter anderem in Essen-Oldenburg an der Kloppenburger Straße, dann stehen sie in großen Kneten an der Amelhauser Straße, auch teure Fotos in Lastrup an der Wallstraße, in Meppen an der Fersener Straße, in Vechta ein Blitzer an der Lohner Straße und der Landkreis Osnabrück, der ist heute mit seinen Geschwindigkeitskontrollen in Dissen unterwegs. Ihr habt noch mehr Messstellen gesehen? Sagt uns gerne Bescheid per WhatsApp oder ruft an auf unserer Kombi-Nummer 0541 77 70 50. Diese Nummer wird in dieser Stunde noch eine ganz besondere Rolle spielen, denn gleich könnt ihr bei uns was gewinnen. Gute Fahrt!
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7: Wir verlosen nämlich in wenigen Augenblicken 3x2 Freikarten für das Osnabrücker Oktoberfest nächste Woche in der Halle Gartlage. Und wie ihr an die rankommt, das erfahrt ihr in ungefähr 3 Minuten nach Huey Lewis and the News. The Power of Love. Ich bin der Moppel. Schönen guten Morgen zusammen.
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0: Ozapfis, Lederhosen, Trachten, Dirndl und jede Menge gute Stimmung mit echten Oktoberfest-Bands. 7:09, hier ist Radio Osnabrück am Freitagmorgen. Kommt gut rein mit uns in diesen Tag. Ja, und am 2. und 3. Oktober, also heute in einer Woche, Freitag und Samstag, findet das große Osnabrücker Oktoberfest in der Halle Gardlage statt. Ja, bitte was? Ich hab's noch nicht mitbekommen. Oh, dann jetzt aber mal Ohren gespitzt.
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1: 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Und wir freuen uns sehr auf den ein oder anderen Jodler von euch heute Morgen. Ich bin gespannt.

0: 17 nach 7 auf der Uhr. Hier ist Radio Osnabrück. Jetzt erleben wir zusammen echtes 90er-Feeling. Ein bisschen Gänsehaut und vor allem eins. Ganz, ganz viel Klassiker. Robert Miles mit Children. Der Schweizer DJ und Produzent, der veröffentlichte im Jahr 1995 den Track. Und einem zunächst ungewöhnlichen Instrumentalstück wurde ein weltweiter Dance-Hit. Charakteristisch ist dabei dieses melancholische Piano kombiniert mit dem treibenden Beat. Genau diese Mischung hat Children zu einem der ganz großen Trance- und Dreamhouse-Klassiker der 90er Jahre gemacht.
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0: Robert Miles und Children.

0: im Dirndl? Ich sag mal so. Ihr würdet drüber grinsen. Moppel in Lederhosen, das kann man sich schon eher vorstellen. Obwohl die Größe, da müssen wir nochmal drüber sprechen, ne? 18 Minuten nach 7. Guten Morgen, hier ist Radio Osnabrück, ganz, ganz kurz vorm Wochenende. 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
1: Im Studio Martina.
2: Und Frank, guten Morgen.
1: Der Windkraftbetrüger Hendrik Holt ist am Dienstag in Dubai festgenommen worden. Seine Auslieferung nach Deutschland ist aber ungewiss. Ein Sprecher der Staatsanwaltschaft Osnabrück sagte, ein Termin dafür lasse sich nicht prognostizieren. Holt war Ende August aus dem offenen Vollzug in Berlin geflohen und seitdem auf der Flucht. Das Landgericht Osnabrück hatte ihn 2022 zu einer Freiheitsstrafe von fast 9 Jahren verurteilt, weil er unter anderem nicht existierende Windparks an ausländische Stromkonzerne verkauft hatte. Die deutschen Behörden stellen nun ein Auslieferungsgesuch an die Vereinigten Arabischen Emirate.
2: Das Landeskriminalamt Niedersachsen in Hannover kann Tatorte künftig als dreidimensionales Modell neu begehen. Dafür hat das LKA ein sogenanntes XR-Lab vorgestellt. Mit einer Datenbrille lassen sich Räume betrachten, Spuren aufrufen und mögliche Tathergänge anhand einer Zeitleiste überprüfen. Grundlage sind Laserscans und Fotos vom Tatort, ergänzt um Daten von Mobiltelefonen oder vernetzten Geräten. LKA-Präsident Thorsten Massinger sagte, die Technik sei erst seit kurzem im Echtbetrieb und solle vor allem bei schweren Gewalttaten regelmäßig eingesetzt werden. Die Kosten bezifferte er auf insgesamt rund 600.000 Euro.
1: Die Sanierungsarbeiten am Rosenplatz in Osnabrück sind abgeschlossen. Seit gestern rollt der Verkehr wieder uneingeschränkt in beide Richtungen über die neue, rot eingefärbte Fahrbahn. Die Buslinien M3 und 158 fahren wieder ihre reguläre Route. Die Radwege liegen jetzt am Fahrbahnrand statt in der Mitte und neue Ampelschaltungen an den Kreuzungen zur Iburger Straße und Sutthauser Straße sorgen für mehr Übersicht. Die baustellenbedingte Einbahnstraßenregelung ist aufgehoben.
2: Auf einer Baustelle am

0: Okeler Torfweg in Papenburg haben Unbekannte rund 1000 Liter Diesel gestohlen. Der Diebstahl ereignete sich zwischen Dienstagabend und Mittwochmorgen. Die Täter zapften den Kraftstoff aus einem auf der Baustelle abgestellten Tank ab. Wenn ihr im genannten Zeitraum verdächtige Personen oder Fahrzeuge beobachtet habt, meldet euch bitte bei der Polizei.
1: Zum Sport und damit zum Basketball. Für die Adland Dragons wird es heute Abend ernst. Zum Auftakt der neuen Pro-A-Saison gastieren sie bei den Gießen 46ers. Die Dragons treffen dabei direkt auf einen ambitionierten Gegner. Gießen belegte in der vergangenen Saison den 7. Tabellenplatz und erreichte anschließend das Viertelfinale der Playoffs. Die Erinnerungen der Dragons an die vergangenen Duelle dürften dennoch positiv sein. Beide Partien gegen Gießen gingen in der vergangenen Saison an Quakenbrück. Nun beginnt die Saison allerdings wieder bei Null. Für die Mannschaft von Headcoach Hendrik Gruhn geht es darum, möglichst gut in die neue Spielzeit zu starten. Los geht's heute Abend um 20 Uhr.
0: Soweit die Radio Osnabrück Regionalnachrichten. 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
5: Aktuell 9 Grad in Alfhausen, 9 Grad sind es auch in Steinfeld. Heute am Freitag viel Sonnenschein bei nur wenigen schönen Wetterwolken. Die Höchstwerte klettern auf bis zu 20 Grad hoch. Nachts geht es dann runter auf 8 Grad. Und das Wochenende wird nahezu sommerlich. 20 bis 25 Grad mit einem Wechselspielchen aus Sonne und Wolken.
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5: 4 Minuten nach 7:30, mal schauen, was auf den Straßen so los ist. Hallo liebe Autofahrer, Vorsicht bitte auf der A2 Hannover in Richtung Dortmund zwischen Bad Eilsen und Feldheim. Da besteht Gefahr durch Gegenstände auf der Fahrbahn. B68, die Bramscher Straße, Osnabrück nach Kloppenburg. Da ist zwischen der Fährter Landstraße in Osnabrück und Wallenhorst-Lechtingen nur eine Spur frei. Hier wird nämlich ein Unfall aufgenommen. Geblitzt wird unter anderem in Diepholz an der Maschstraße, dann stehen sie in Essen-Oldenburg an der Kloppenburger Straße, teure Fotos auch in großen Kneten an der Amelhauser Straße, in Lastrup an der Wallstraße sowie in Meppen an der Fersener Straße. Auch ein Blitzer in Sögel an der Bersener Straße und in Fechter stehen sie an der Lohner Straße. Der Landkreis Osnabrück, der ist heute mit seinen Geschwindigkeitskontrollen in Dissen unterwegs. Ihr habt noch weitere Messstellen gesehen oder Staus oder Behinderungen heute Morgen? Dann gebt uns gern Bescheid per WhatsApp oder ruft an auf unserer Kombinummer 0541 77 70 und die 50 zum Schluss. Radio Osnabrück wünscht euch eine gute Fahrt.
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5: Und hier wird heute Morgen fleißig gemoppelt. Hallo zusammen.

0: 38, 8 Minuten nach 7:30. Hier ist Radio Osnabrück am Freitag. Nicht nur München kann Oktoberfest, auch Osnabrück kann die Wiesen. Hört mal.
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Radio Osnabrück um 7.46 Uhr, 14 Minuten noch, dann haben wir es 8 an diesem Freitag. Guten Morgen zusammen. 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Das findet statt nächste Woche Freitag und Samstag mit zünftiger Musi, wie sich das gehört. Dazu natürlich eine Maß und. Also echtes Oktoberfest-Feeling. Da braucht ihr nicht bis nach München reisen. Ist viel zu weit. Auch hier geht ordentlich die Post ab. 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Aber irgendwie fehlt heute Morgen noch so ein bisschen Wiesen-Oktoberfest-Feeling, oder? Kein Problem, ist der Ötzi, der hellste Stern.

0: müssen auch in Osnabrück losgehen. Und ihr könnt Freikarten gewinnen hier bei Radio Osnabrück. Gleich nach 8 unter anderem der neue Song von Moscana, Worshipping the Sun. Was Feines, Altes, aber trotzdem immer noch Gutes. Imagination, Just an Illusion. Die 80er, gleich nach 8. Ich bin der Moppel. Guten Morgen, bis gleich.
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1: Ich bin Thomas Bleskin. Bundestag und Bundesrat wollen heute den Weg für einen neuen Tankrabatt freimachen. Die Energiesteuer auf Benzin und Diesel soll um 14 Cent je Liter sinken. Einschließlich Mehrwertsteuer ergibt sich eine Entlastung von 17 Cent.
2: Jetzt muss es schnell gehen, denn der Rabatt soll schon ab Oktober, also ab nächsten Donnerstag, für 3 Monate gelten. Der Liter Sprit wird mit der Steuersenkung knapp 17 Cent günstiger, wenn die Tankstellen den Rabatt voll weitergeben. Bei der ersten Auflage im Mai und Juni hatten Institute und das Bundeskartellamt errechnet, dass das nur teilweise der Fall war. Die Mineralölwirtschaft bestreitet das. Viele Experten kritisieren den Rabatt, denn er ist vergleichsweise teuer und nicht zielgenau. Er unterstützt auch Menschen, die keine Hilfe bräuchten. Wer kein Auto hat, aber unter hohen Preisen leidet, bekommt dagegen nichts davon. Ursula Winkler, Nachrichtenredaktion.
1: Der Streit zwischen US-Präsident Donald Trump und Medienhäusern um den Zugang zum Weißen Haus überschattet in den USA den Besuch von Chinas Staatschef Xi Jinping. Große US-Sender strahlten in ihren linearen TV-Programmen deutlich weniger zu dem Treffen in Washington aus, als es sonst bei solchen Gipfeln üblich ist. Eine Live-Übertragung gab es nicht. Google will prüfen, ob Rechenzentren im Weltraum technisch machbar sind. Dafür schickt der Konzern kommende Woche 4 seiner KI-Chips mit einer SpaceX-Rakete ins All. Getestet werden soll unter anderem, wie die Prozessoren mit Erschütterungen, hoher Strahlung und der Kühlung im Vakuum zurechtkommen. Google hält einen 5-jährigen Einsatz grundsätzlich für möglich, sieht aber noch zahlreiche technische Herausforderungen. Zum Sportfußball: Jürgen Klopp hat beim Debüt als Bundestrainer mit der deutschen Nationalmannschaft ein Unentschieden geholt. Das DFB-Team spielte zum Auftakt der Nations League in Amsterdam gegen die Niederlande 1:1.
3: Lange führt das deutsche Team, doch am Ende jubelt Oranje über den verdienten Ausgleich. Deutschland beginnt stark, danach spielen aber vor allem die Niederländer, denen 2 Tore aberkannt werden. Die neue Nummer 1, Ter Stegen, leistet sich einige Fehlpässe, verhindert aber auch das ein oder andere Gegentor. Jürgen Klopp ist zufrieden, sieht aber noch viel Luft nach oben. Während des Spiels steht er fast die ganze Zeit an der Linie, dirigiert, lobt und ärgert sich am Ende über den späten Ausgleich. Thomas Bremser, Amsterdam.
1: Weiter geht es für Klopp und sein Team am Sonntag in Augsburg gegen Griechenland. Nicht dabei sind dann wohl Musiala und Havertz. Die beiden haben sich in Amsterdam verletzt.
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7: 8 Grad sind es aktuell am Westerberg. 8 messen wir auch in Holdorf. Und heute geht's hoch auf sage und schreibe bis zu 20 Grad in Osnabrück und der Weser-Ems-Region. Dazu ganz viel Sonnenschein bis zu 11 Stunden. Das ist schon was für Ende September. Und nachts sinken die Temperaturen auf bis zu 8 Grad ab. Der Radio Osnabrück 3-Tage-Trend. Am Wochenende mal Sonne, mal Wolken. Morgen bis zu 20 Grad. Am Sonntag sind bis zu 25 Grad möglich und der Montag, der Start der neuen Woche, wechselhaft. Mit Sonne, Wolken und Schauern bei um die 22 Grad in der Spitze.
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7: 8:04, hallo liebe Autofahrer, B68, das ist die Bramscher Straße, Osnabrück in Richtung Kloppenburg, zwischen der Fährter Landstraße in Osnabrück und Wallenhorst-Lechtingen, da steht ein kaputtes Auto auf dem Standstreifen. Außerdem haben wir eine Meldung reinbekommen über WhatsApp von der Annika. In Bersenbrück an der Ankommer Straße ist die Ampel ausgefallen, also bitte Obacht und passt auf. Geblitzt wird unter anderem in Diepholz an der Maschstraße. Da stehen sie in Essen-Oldenburg an der Kloppenburger Straße in großen Kneten teure Fotos, an der Amelhauser Straße sowie in Lastrup an der Wallstraße. Ebenfalls ein Blitzer in Meppen an der Fersener Straße, in Nordhorn an der Bentheimer Straße. Es knipst in Sögel an der Bersener Straße, in Vechta an der Lohner Straße und der Landkreis Osnabrück, der ist heute mit seinen Geschwindigkeitskontrollen in Dissen unterwegs. Ihr möchtet unsere Liste ergänzen um Staus, Blitzer oder Behinderungen? Gerne. Sagen wir jetzt schon mal Dankeschön. Schickt uns einfach eine WhatsApp oder ruft an auf unserer Kombinummer. Das ist sie. 0541 77 70 50. Radio Osnabrück wünscht euch eine gute Fahrt.
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7: Und in dieser halben Stunde sagen wir euch, wer die Freikarten fürs Osnabrücker Oktoberfest in der Halle Gartlage gewonnen hat. Bleibt einfach dran. Ich bin der Moppel, wünsche euch einen wunderbaren Start in diesen Freitag. Das Wochenende ist nicht mehr weit.

0: In Illusion in der Musik eures Lebens bei Radio Osnabrück um 12 Minuten nach 8. Keine Illusion, sondern teilweise bittere Realität ist unser Erbarmen-Team, das jetzt wieder abhebt für euch.
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2: Du, was liegt heute an, Kollege Olo?
3: Guten Morgen, Captain. Oh, angeblich plant die Koalition jetzt weitere Alternativen zur Rente mit 63.
2: Ja, ich vermute, jetzt kommt die 63 mit Rente. Also, Cabin Crew, Fräulein Schieber, bitte ins Cockpit.
4: Ja, Captain.
2: Alles gut bei Ihnen da hinten?
4: Ja, oh, in Berlin war die Preisverleihung Deutschlands schönstes Dorf.
2: Lassen Sie mich raten, es ist nicht Berlin.
4: Nein, ein Dorf in Schleswig-Holstein auf der Insel Föhr.
2: Ach, das ist doch unfair.
4: Hä, wieso?
2: Auf einer Insel, da hat man ja schon so gut wie gewonnen. In der Nordsee auch noch sozusagen Wattbewerbsverzerrung, nicht?
4: Ja, aber schauen Sie doch mal die Bilder. Das ist ja richtig idyllisch, dieses Nieblumen.
2: Ach, die kochen doch auch nur mit Wasser. Also ich meine, da stehen auch nur Häuser und Bäume. Obwohl.
4: Was?
2: Naja, kein einziger Laden für hässliche Handyhüllen oder so. Das macht's natürlich attraktiv.
4: In dem Rahmen wurde Bayern übrigens als gastfreundlichstes Bundesland gekürt.
2: Och nö, also das verzerrt doch den ganzen Award. Also definitiv ist Berlin das gastfreundlichste Bundesland. Vor allem nach dem letzten Sonntag. Da gab's ja teilweise Gäste.
4: Entschuldigung, ist auf dem Käsesandwich Remoulade?
2: Nein. So, Landanflug Utter Tower meldet, der Markus Söder ist gegen die Entscheidung bezüglich dieses Dorfes auf der Insel Föhr.
4: Ja, und jetzt?
2: Jetzt will er die Föhr der Gelder streichen.
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0: Freitagmorgen, guten Morgen, hier ist Radio Osnabrück. Wir starten gemeinsam in Richtung Wochenende. Ist ja nicht mehr lange hin und am nächsten Wochenende große Party in der Halle Gartlage in Osnabrück. Das Osnabrücker Oktoberfest wird gefeiert. Wir haben in der letzten Stunde, also von 7 auf 8, 3x2 Tickets verlost. Und jetzt wollen wir mal schauen, wer gewonnen hat. Wir gehen aus Osnabrück nach Osnabrück zu Markus. Guten Morgen.
1: Hallo, schönen guten Morgen.
0: Hallihallo, mein Lieber. Sag mal, schon fit an diesem Freitag?
1: Ja, sicher.
0: Seit wann bist du auf?
1: Arbeit und von daher.
0: Oh, ja, sehr löblich.
1: 6 Uhr geht's hoch,
0: ja. Ja, der frühe Vogel fängt den Wurm.
1: Richtig, genau.
0: Du bist dabei, nächste Woche beim Oktoberfest in Osnabrück. Herzlichen Glückwunsch.
1: Ja, wunderbar, super. Vielen Dank, ich freue mich.
0: Sehr, sehr gerne. Jetzt stellt sich natürlich die Frage, hast du eine Lederhosen zu Hause?
1: Ja, sicher doch. Also wir sind jahrelang sämtliche Oktoberfeste im Osnabrücker Raum sind wir dabei. Und jetzt zwar letztes Jahr nicht mehr, aber dieses Jahr super. Klar, dass es geklappt hat und da freue ich mich natürlich.
0: Du bist quasi auf Entzug. Es wird höchste Zeit, dass du da hingehst.
1: Genau, sehe ich auch so.
0: Was liebst du so am Oktoberfest? Was macht den Reiz aus?
1: Ja, alles zusammen. Die Stimmung, das Essen, das Bier, die Leute, die Klamotten auch. Ich mag gerne solche Sachen und von daher, ja, das Gesamtbild, das Gesamtpaket also.
0: Bist du eher so einer, der dann richtig die Sau rauslässt bis zum frühen Morgen oder ist es eher gemächlich angehen?
1: Ja, nee, so beides und zu später Stunde, wenn man dann vielleicht mal ein Bierchen mehr auf hat, dann, ja, dann steht man schon mal schneller auf der Bank.
0: Ja, das ist, da wollen wir mal Fotos haben als Beweis, Markus.
1: Du, sag mal, ja, alles klar, krieg dir.
0: Machen wir. Wen nimmst du denn mit?
1: Ja, meine Frau werde ich mitnehmen.
0: Also ein gutes Gespann, schon seit Jahren, kann man sagen.
1: Ja, auf jeden Fall. Ich hoffe, ich weiß nicht, was ihr Dienstplan jetzt sagt, dass ich nicht arbeiten muss. Von daher, da müssen wir noch ein bisschen was schieben, aber gucken.
0: Ich wollte gerade sagen, der Arbeitgeber hört bestimmt jetzt zu und der wird Einsicht haben, glaubst du mir.
1: Das will ich hoffen.
0: Markus, viel Spaß mit deiner Frau auf dem Oktoberfest und denk dran, zum Glück.
1: Wunderbar, geht Radio Osnabrück.
0: Ebenfalls 1x2 Freikarten für das Oktoberfest in Osnabrück haben gewonnen. Daniel aus Osnabrück und Markus aus Belm. Herzlichen Glückwunsch euch beiden und viel, viel Spaß nächste Woche in der Halle Gartlage. Weitere Tickets fürs Oktoberfest könnt ihr heute Nachmittag hier bei Radio Osnabrück gewinnen. Zwischen 15 und 16 Uhr bei Mirko in von 2 bis frei. Jetzt haben wir es aber erstmal 19 Minuten nach 8. Schönen guten Morgen.

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1: Im Studio Martina.
2: Und Frank, guten Morgen.
1: Am Sonntag finden in Stadt und Landkreis Osnabrück Stichwahlen statt. In der Stadt Osnabrück wird entschieden, ob Katharina Pötter oder Volker Bajus Oberbürgermeisterin oder Oberbürgermeister wird. In der Lagerhalle findet an dem Abend auch wieder eine öffentliche Wahlveranstaltung statt. Mehr dazu von Gerhard Meiering, Pressesprecher der Stadt Osnabrück.
3: Wir erwarten gegen 7:15 die beiden Kandidaten in der Lagerhalle. Und erwarten sie dann kurze Zeit später auch auf der Bühne. Wir glauben, so gegen 7:15 kann man auch schon eine eindeutige Tendenz feststellen, wer denn Wahlsieger oder Wahlsiegerin wird. Und beide werden dann von Ludger Abeln interviewt.
2: Die Stadt Osnabrück sucht noch Wahlhelferinnen und Wahlhelfer für die Oberbürgermeisterstichwahl am Sonntag. Gesucht werden rund 1.300 ehrenamtliche Kräfte für die Urnenwahl in den Wahllokalen und für die Stimmauszählung ab 18 Uhr. Vorkenntnisse sind nicht nötig, neue Kräfte werden vorab eingeführt und in den Teams unterstützt. Voraussetzung ist die Wahlberechtigung, Mindestalter 16 Jahre und deutsche Staatsbürgerschaft. Wer mitmacht, bekommt eine Aufwandsentschädigung von 50 bis 70 Euro und kann sich direkt bei der Stadt Osnabrück per E-Mail oder telefonisch anmelden.
1: Am Mittwoch kommender Woche verhandelt das Landgericht Osnabrück gegen einen jetzt 37 Jahre alten Mann, der zurzeit in der JVA Lingen sitzt. Ihm wird vorgeworfen, am 4. Mai dieses Jahres gemeinsam mit einer weiteren Person eine Tankstelle in Nordhorn überfallen zu haben, wobei dieser Versuch scheiterte. Danach soll er auf der Straße eine Person mit einer Schusswaffe bedroht und ihr 2,70 Euro sowie ein Mobiltelefon abgenommen haben. Die Anklage lautet auf zweifachen schweren Raub, wobei es im Fall der Tankstelle beim Versuch blieb.
2: Auf einer Baustelle am Bokeler Torfweg in Papenburg haben Unbekannte rund 1000 Liter Diesel gestohlen. Der Diebstahl ereignete sich zwischen Dienstagabend und Mittwochmorgen. Die Täter zapften den Kraftstoff aus einem auf der Baustelle abgestellten Tank ab.

0: Wenn ihr im genannten Zeitraum verdächtige Personen oder Fahrzeuge beobachtet habt, meldet euch bitte bei der Polizei.
1: Zum Sport und damit zum Basketball. Für die Artland Dragons wird es heute Abend ernst. Zum Auftakt der neuen Pro-A-Saison gastieren sie bei den Gießen 46ers. Die Dragons treffen dabei direkt auf einen ambitionierten Gegner. Gießen belegte in der vergangenen Saison den 7. Tabellenplatz und erreichte anschließend das Viertelfinale der Playoffs. Die Erinnerungen der Dragons an die vergangenen Duelle dürften dennoch positiv sein. Beide Partien gegen Gießen gingen in der vergangenen Saison an Quakenbrück. Nun beginnt die Saison allerdings wieder bei Null. Für die Mannschaft von Headcoach Hendrik Ruhn geht es darum, möglichst gut in die neue Spielzeit zu starten. Los geht's heute Abend um 20 Uhr.
0: Soweit die Radio Osnabrück Regionalnachrichten. 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
5: Leute, wir sind mittlerweile in der Zweistelligkeit angekommen. 11 Grad momentan im Fledder und 11 sind es auch in Diepholz. Es geht hoch an diesem Freitag auf bis zu 20 Grad in Osnabrück und der Weser-Ems-Region. Dazu ganz viel Sonnenschein. 11 Stunden werden es insgesamt sein. Nachts geht es dann runter auf bis zu 8 Grad. Und das Wochenende wird spätsommerlich mit bis zu 25 Grad und einer Mischung aus Sonne und Wolken.
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5: Schon den ganzen Morgen ist es recht ruhig auf unseren Straßen. Das setzt sich auch jetzt fort um 8:54. Kein Stau, aber es wird geblitzt. Unter anderem in Diepholz an der Maschstraße, dann stehen sie in Essen-Oldenburg an der Kloppenburger Straße. Teure Fotos auch in großen Kneten an der Amelhauser Straße sowie in Lastrup an der Wallstraße. Ein Blitzer in Meppen an der Fersener Straße und in Nordhorn an der Bentheimer Straße. Ebenfalls Knipsi-Knipsi in Sögel an der Bersener Straße sowie in Fechter an der Lohner Straße. Und der Landkreis Osnabrück, der ist heute mit seinen Geschwindigkeitskontrollen in Dissen unterwegs. Ihr habt noch weitere Messstellen entdeckt auf dem Weg zur Arbeit oder zum Einkaufen? Sagt uns gerne Bescheid per WhatsApp oder ruft an auf unserer Kombinummer 0541 77 70 und die 50 zum Schluss. Radio Osnabrück wünscht euch eine gute Fahrt.
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5: Mit dem Moppel am Freitagmorgen. Schönen guten Morgen zusammen.

Am Sonntag entscheidet sich, wer künftig an der Spitze von Stadt bzw. Landkreis Osnabrück stehen wird. Ihr Radio Osnabrück um 18 Minuten vor 9 an diesem Freitagmorgen. Guten Morgen! Ja, nachdem im ersten Wahlgang vor rund 2 Wochen keine der Kandidatinnen und Kandidaten die erforderliche Mehrheit erreicht hat, fällt die Entscheidung nun also in der Stichwahl. Wir schauen für euch am Sonntagabend auf die Entwicklung in der Sondersendung hier bei Radio Osnabrück. Dabei blicken wir sowohl auf die Stadt Osnabrück als auch auf den Landkreis. Wo zeichnet sich bereits eine Tendenz ab und wie reagieren die Kandidatinnen und Kandidaten darauf? In der Stadt Osnabrück tritt die amtierende Oberbürgermeisterin Katharina Pötter gegen Volker Bajus an. Im Landkreis Osnabrück geht es darum, ob Anna Kepschul weiterhin im Amt bleibt oder ob Thomas Spieker ihre Nachfolge antreten wird. Hinzu kommen noch Stichwahlen in 5 weiteren Kommunen im Landkreis Osnabrück. Ihr merkt schon, ein Abend voller Entscheidungen, da ist ordentlich was los. Den könnt ihr hier bei Radio Osnabrück am Sonntagabend mitverfolgen in einer Sondersendung ab 18 Uhr live.

wird's haarig bei Radio Osnabrück und das liegt nicht nur an der Frisur. Hier kommt die Pollenflugvorhersage. 9:11, so fliegen sie also heute in Osnabrück und der Weser-Ems-Region. Dann müssen wir bei Gräserpollen mit einer schwachen Belastung rechnen. Beifußpollen hingegen sind an diesem Freitag mäßig unterwegs. Lasst euch bitte von den Dingern nicht ärgern.

0: Going Back West. Nächste Stunde. Ich bin der Moppel. Bis gleich.
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1: Ich bin Thomas Bleskin. Bundestag und Bundesrat wollen heute einen neuen Tankrabatt beschließen. Die schwarz-rote Koalition plant, die Energiesteuer auf Benzin und Diesel vom 1. Oktober bis Ende Dezember um 14 Cent je Liter zu senken. Mit der Mehrwertsteuer ergibt sich eine Entlastung von 17 Cent pro Liter. Bund und Länder rechnen dadurch mit Steuerausfällen von insgesamt bis zu 2,5 Milliarden Euro. Im Bundestag steht heute außerdem das Bundespolizeigesetz zur Abstimmung. Der Bundespolizei soll es im Kampf, unter anderem gegen Extremismus, künftig erlaubt sein, Handys zu überwachen.
2: Das Handy anzapfen, Mails mitlesen, ebenso die Nachrichten bei Telegram oder WhatsApp. Um Kriminellen auf die Spur zu kommen oder auch um mögliche Taten zu verhindern, hilft es Ermittlern häufig, die Kommunikation der Verdächtigen zu überwachen. In Deutschland gelten für eine solche Überwachung strenge Regeln. Daher ist eine Änderung im Gesetz nötig, damit die Bundespolizei im Kampf gegen Extremismus und Schleuserbanden im Falle des Falles künftig auch die Kommunikation überwachen darf. Lea Matschulat, Nachrichtenredaktion.
1: Der Streit zwischen US-Präsident Donald Trump und Medienhäusern um den Zugang zum Weißen Haus überschattet auch den Besuch von Chinas Staatschef Xi Jinping. Große US-Sender strahlten in ihrem Programm deutlich weniger zu dem Treffen in Washington aus, als es sonst bei solchen Gipfeln üblich ist. Live-Übertragung fehlte ganz.
3: Das Staatsdinner blieb weitgehend im Dunkeln. Wieder wurden Sender ausgeschlossen und TV-Berichterstattung blieb aus. Beim Dinner serviert wurde gelber Kürbis, Pilzfrikassee, Barsch, Aubergine und Vanilleeis. Ein Tenor sang Lieder und die Blaskapelle des Militärs spielte auf. Tech-Bosse saßen mit am Tisch, aber über die Inhalte der Gespräche wurde nichts bekannt. Auch vom Vier-Augen-Gespräch von Trump und Xi zuvor drang wenig nach außen. Konfliktstoff gibt es reichlich, aber es hieß nur, es sei ein großartiges Treffen gewesen. Tina Eck, USA.
1: Zum Sportfußball. Jürgen Klopp hat bei seinem Debüt als Bundestrainer einen Sieg knapp verpasst. Deutschland spielte zum Nations League-Auftakt in Amsterdam 1:1 gegen die Niederlande. Felix Metscher brachte die DFB-Elf in Führung. Cody Hapko glich erst in der Nachspielzeit aus. Klopp erklärte anschließend, er könne mit dem Punkt leben. Mit vielen Einzelleistungen und der Leidenschaft seiner Mannschaft sei er sehr zufrieden gewesen.
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7: Wir dürfen uns auf ein sonniges Wochenende freuen. Das geht heute schon los. Gerade blauer Himmel und strahlender Sonnenschein über der Osnabrücker Innenstadt. Der ganze Tag wird schön sonnig bis zum Abend bei Höchstwerten von um die 20 Grad. Derzeit liegen wir bei 11 Grad in Osterkappeln und 11 Grad in Kloppenburg. In der kommenden Nacht gehen die Temperaturen auf bis zu 8 Grad zurück. Der Radio Osnabrück 3-Tage-Trend. Am Wochenende mal Sonne, mal Wolken, morgen bei bis zu 20, am Sonntag bei um die 25 Grad. Der Montag, also der Start in die neue Woche, wird wechselhaft. Sonne, Wolken und Schauer bei immer noch um die 22 Grad.
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7: 9:04, hallo liebe Autofahrer. Keine Staus. Herrlich, ne? Geblitzt wird unter anderem in Bünde an der Holser Straße. Dann stehen sie in Diepholz an der Maschstraße. Teure Fotos auch in großen Kneten an der Amelhauser Straße sowie in Lastrup an der Wallstraße. Geblitzt wird ebenso in Meppen an der Fersener Straße, in Nordhorn an der Bentheimer Straße. Ihr habt uns gemeldet, dass in Recke einer steht, an der Hauptstraße. Vielen Dank dafür. Auch ein Blitzer in Sögel an der Berstener Straße und der Landkreis Osnabrück. Der ist heute mit seinen Geschwindigkeitskontrollen in Dissen unterwegs. Weitere Messstellen nehmen wir gerne von euch entgegen. Schickt uns einfach eine WhatsApp zu oder ruft an auf unserer Kombinummer 0541 77 70 50. Radio Osnabrück wünscht euch eine gute Fahrt.
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7: Guten Morgen, euch einen schönen Freitag. Hier ist euer Moppel. Yeah.

0: Sterne haben sich zusammengesetzt und fleißig beraten. Offenbar haben sie so einiges über euch zu erzählen. Ob heute Glück, Liebe oder einfach kompletter Quatsch auf euch wartet, finden wir es mal heraus. Hä?
1: So stehen die Sterne für Osnabrück. 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Widder.
2: Die Sterne bringen Unruhe in den Tag. Sie haben sich was vorgenommen und immer wieder kommt etwas dazwischen.
3: Stier.
2: Der heutige Tag bringt in erster Linie viel Freude, Abwechslung und Humor. Sie haben tolle Energien zur Verfügung und fühlen sich gut.
3: Zwillinge.
2: Ihr Charme zeigt Wirkung. Die Sympathien fliegen ihnen nur so zu. Singles dürfen ruhig mal ein Auge riskieren. Auch gern zwei.
3: Krebs.
2: Sie können sich heute besser als sonst durchsetzen. Machen sich aber auch Sorgen um ihre Finanzen. Sie brauchen Ablenkung. Lesen Sie mal wieder ein gutes Buch.
3: Löwe.
2: Sie fühlen sich im Kreise ihrer Familie geborgen und voller Liebe. Plaudern, sich Zeit für ein nettes Gespräch nehmen. Die Sterne geben heute grünes Licht.
3: Jungfrau.
2: Alles, was Sie heute anpacken, läuft wie am Schnürchen. Auch Termine sind schnell abgewickelt.
3: Waage.
2: Ein guter Rat hilft Ihnen im Job weiter. Sie sind ein bisschen unkonzentriert und lassen sich schnell aus der Ruhe bringen.
3: Skorpion.
2: Dieser Tag wird wunderbar. Sie haben viel vor heute und lassen es sich gut gehen. In Windeseile ist alles erledigt, was Sie sich vorgenommen haben.
3: Schütze.
2: Sie haben keine Lust auf Arbeit und erledigen nur das Nötigste. Kuscheln und viel Nähe sind heute angesagt.
3: Steinbock.
2: Die Stimmung bleibt heute gut. Und das, obwohl Ihnen nicht wirklich viele Vorhaben gelingen. Sie müssen Rückschritte in Kauf nehmen, stehen aber über den Dingen.
3: Wassermann.
2: Dieser Tag wird anstrengend, aber sehr erfolgreich. Sie schaffen viel und kommen später zur Ruhe.
3: Fische.
2: Heute wird es aufregend, im positiven Sinne. Es tut sich was und Langeweile ist ein Fremdwort für Sie. Lassen Sie sich überraschen.

17 Minuten nach 9. Guten Morgen! 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Vorsicht bitte auf der A1 Bremen in Richtung Osnabrück zwischen Neunkirchenförden und Osnabrückhafen. Da besteht Gefahr durch Gegenstände auf der Fahrbahn. Es handelt sich wohl um mehrere Planen. Das war wohl so nicht geplant. Dort verliert ein Fahrzeug Ladung. Passt bitte auf, Fuß vom Gas.

0: Dienstags vormittags zwischen 9.30 Uhr und 10 Uhr drehen wir hier bei Radio Osnabrück so richtig am Rad. Wenn es wieder heißt...
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0: Auch heute ist es wieder soweit. Gleich um kurz nach 9:30 Uhr. Ja, drehen wir mal so ein bisschen das ganze Ding hier bis zum Anschlag auf und verkürzen euch die Wartezeit bis zum Wochenende. Also dranbleiben!
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1: Im Studio Martina.
2: Und Frank, guten Morgen.
1: In Diepholz hat ein stark alkoholisierter Mann gestern Abend mehrere Menschen geschlagen. Der 34-Jährige soll an der Schutzhütte hinter dem Diepholzer Rathaus einen 37-Jährigen und eine 38-Jährige angegriffen haben. Als eine Gruppe Jugendlicher eingreifen wollte, schlug er auch auf sie ein und traf dabei einen 15-Jährigen. Die Polizei nahm den Mann noch vor Ort in Gewahrsam, wo er Widerstand leistete und Beamte beleidigte. Gegen ihn wird nun wegen des Verdachts der vorsätzlichen Körperverletzung, Beleidigung und des Widerstands gegen Vollstreckungsbeamte ermittelt.
2: Am Sonntag finden in Stadt und Landkreis Osnabrück Stichwahlen statt. In der Stadt Osnabrück wird entschieden, ob Katharina Pötter oder Volker Barius Oberbürgermeisterin oder Oberbürgermeister wird. In der Lagerhalle findet an dem Abend auch wieder eine öffentliche Wahlveranstaltung statt. Mehr dazu von Gerhard Meiering, Pressesprecher der Stadt Osnabrück.
3: Wir erwarten gegen 7:15 die beiden Kandidaten in der Lagerhalle und erwarten sie dann kurze Zeit später auch auf der Bühne. Wir glauben, so gegen 6:45 kann man auch schon eine eindeutige Tendenz feststellen, wer denn Wahlsieger oder Wahlsiegerin wird. Und beide werden dann von Ludger Abeln interviewt.
1: Der Windkraftbetrüger Hendrik Holt ist am Dienstag in Dubai festgenommen worden. Seine Auslieferung nach Deutschland ist aber ungewiss. Ein Sprecher der Staatsanwaltschaft Osnabrück sagte, ein Termin dafür lasse sich nicht prognostizieren. Holt war Ende August aus dem offenen Vollzug in Berlin geflohen und seitdem auf der Flucht. Das Landgericht Osnabrück hatte ihn 2022 zu einer Freiheitsstrafe von fast 9 Jahren verurteilt, weil er unter anderem nicht existierende Windparks an ausländische Stromkonzerne verkauft hatte. Die deutschen Behörden stellen nun ein Auslieferungsgesuch an die Vereinigten Arabischen Emirate.
2: Die 6. digitale Woche in Osnabrück ist erfolgreich zu Ende gegangen. Mit rund 100 Veranstaltungen wurden insgesamt 4000 Anmeldungen verzeichnet, mehr als 1000 mehr als im Vorjahr. Besonders beliebt waren Führungen beim DFKI, im VfL-Stadion und im Zoo, sowie Angebote rund um das Thema künstliche Intelligenz. Kinder und Jugendliche standen dabei in diesem Jahr noch stärker im Fokus. Allein 2200 von ihnen nahmen am Smart Kids-Programm teil. Die 7. digitale Woche in Osnabrück findet vom 20. bis 24. September 2017 statt.
1: Zum Sport und damit zum Basketball. Für die Artland Dragons wird es heute Abend ernst. Zum Auftakt der neuen Pro-A-Saison gastieren sie bei den Gießen 46ers. Die Dragons treffen dabei direkt auf einen ambitionierten Gegner.

0: Gießen belegte in der vergangenen Saison den 7. Tabellenplatz und erreichte anschließend das Viertelfinale der Playoffs. Die Erinnerungen der Dragons an die vergangenen Duelle dürften dennoch positiv sein. Beide Partien gegen Gießen gingen in der vergangenen Saison an Quakenbrück. Nun beginnt die Saison allerdings wieder bei Null. Für die Mannschaft von Headcoach Hendrik Ruhn geht es darum, möglichst gut in die neue Spielzeit zu starten. Los geht's heute Abend um 20 Uhr.
1: Soweit die Radio Osnabrück Regionalnachrichten. 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
5: Derzeit 14 Grad in Bersenbrück. 14 Grad messen wir auch bei euch im schönen Vechta. Bis zu 20 Grad sind heute drin in Osnabrück und der Weser-Ems-Region. Dazu ganz, ganz, ganz viel Sonne und nur wenige Schäfchenwolken. Nachts geht's dann runter auf 8 Grad und das Wochenende wird ähnlich. Sonne und Wolken im Mix. Morgen 20 Grad, Sonntag sogar 25.
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5: 4:50. Hallo, liebe Autofahrer. Vorsicht bitte auf der A1 Bremen in Richtung Osnabrück. Zwischen Neunkirchenförden und Osnabrückhafen. Gefahr durch mehrere Planen auf der Fahrbahn. Da verliert ein Fahrzeug Ladung. Geblitzt wird unter anderem in Bünde an der Holzer Straße. Dann stehen sie in Diepholz an der Maschstraße. Teure Fotos auch in großen Kneten an der Amelhauser Straße. In Lastrup an der Wallstraße. Sowie in Meppen an der Fersener Straße. Ein Blitzer in Nordhorn an der Bentheimer Straße. Nochmal in Nordhorn, diesmal an der Euregio Straße. In Recke stehen sie an der Hauptstraße und in Sögel an der Bersener Straße. Der Landkreis Osnabrück, der ist heute mit seinen Geschwindigkeitskontrollen in Dissen unterwegs. Ihr habt noch weitere Messstellen entdeckt? Na dann her damit. Schickt uns einfach eine WhatsApp zu oder ruft an auf unserer Kombinummer 0541. 77 70 und die 50 zum Schluss. Radio Osnabrück wünscht euch eine gute Fahrt.
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5: Sind wir schon, wir drehen am Rad kurz vorm Wochenende. Gehen wir nochmal volle Pulle hier. It's Weekend. Da können Scooter ein Lied von singen.
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0: irre an dieser halben Stunde zwischen 9.30 Uhr und 10 Uhr am Freitagvormittag ist ja, dass wirklich alles durcheinander läuft. Von Liquido kommen wir jetzt zu deutschem Schlager.
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0: Mit Helene, hier ist sie, die Hölle morgen früh.

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2: Ihr wollt schönere Fotos mit dem Smartphone machen und das am liebsten professionell? Dann kommt zum Fotoworkshop in die Tiny Library. Hier lernen Jugendliche im Alter von 14 bis 18 Jahren von einem Fotografen, wie man Licht und Spiegelung einsetzen kann. Die Teilnehmerzahl ist begrenzt, also meldet euch heute noch für die Veranstaltung an. Los geht's morgen um 11 Uhr in der Stadtbibliothek in Osnabrück. Auf einer Reise ins Mittelalter entdeckt bei einer Führung in Bad Iburg die Doppelanlage aus ehemaliger fürstbischöflicher Residenz und Benediktinerabtei St. Clemens. Die Führung beginnt um 15 Uhr am Schlossmuseum Bad Iburg.
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0: schon ein cooler Typ damals. Er fehlt, der Ibo. Bungalow in Santa Nirgendwo. Das war sie, die verrückte Stunde am Freitagvormittag hier bei Radio Osnabrück. Ende aus, Mickey Maus. Antonia übernimmt gleich nach den Nachrichten um 10. Sie hat unter anderem das mit dabei. Gute Laune Mucke von Cut and Move. Give it up. Antonia spielt euch auch den neuen Song von Taylor Swift, Pensioned Zero. Patient Numero 0. Ich bin der Moppel, wünsche euch ein schönes Wochenende. Tschüss zusammen, macht's gut.
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1: Ich bin Thomas Bleskin. Schülerinnen und Schüler wollen heute bundesweit gegen eine mögliche Wehrpflicht demonstrieren. Nach Angaben der Initiative Schulstreik gegen Wehrpflicht sind gut 100 Kundgebungen geplant.
2: Nicht nur hier in Berlin, sondern auch in Hamburg, Hannover, Köln, Düsseldorf, Stuttgart und vielen weiteren deutschen Städten sind heute Schülerdemos angemeldet. Die Aktionen sollten so lange gehen, bis eine Wehrpflicht wieder vom Tisch ist, sagt Bela Breitner, Pressesprecher von Schulstreik gegen Wehrpflicht. Laut Gesetz werden alle jungen Männer ab Jahrgang 2008 gemustert. Das Ziel, Freiwillige zu gewinnen, weil die Bundeswehr mehr Soldaten braucht. Thomas Thonfeld, Berlin.
1: Autofahrer müssen vorerst weiter mit hohen Spritpreisen rechnen. Rohöl der Sorte Brent kostet aktuell knapp 106 Dollar je Barrel und damit rund 70% mehr als zu Jahresbeginn. Tanken und Heizen sind dadurch deutlich teurer geworden. Zur Entlastung soll heute der neue Tankrabatt beschlossen werden. Ab Oktober könnten Benzin und Diesel dadurch um 17 Cent je Liter günstiger werden. Im Bundestag steht heute außerdem das Bundespolizeigesetz zur Abstimmung. Der Bundespolizei soll es im Kampf unter anderem gegen Extremismus künftig erlaubt sein, Handys zu überwachen.
3: Das Handy anzapfen, Mails mitlesen, ebenso die Nachrichten bei Telegram oder WhatsApp. Um Kriminellen auf die Spur zu kommen oder auch um mögliche Taten zu verhindern, hilft es Ermittlern häufig, die Kommunikation der Verdächtigen zu überwachen. In Deutschland gelten für eine solche Überwachung strenge Regeln. Daher ist eine Änderung im Gesetz nötig, damit die Bundespolizei im Kampf gegen Extremismus und Schleuserbanden im Falle des Falles künftig auch die Kommunikation überwachen darf. Lea Matschulat, Nachrichtenredaktion.
1: Beim Staatsbesuch von Chinas Staatschef Xi Jinping in Washington haben sich beide Seiten demonstrativ um Harmonie bemüht. US-Präsident Trump erklärte, das Verhältnis beider Länder sei so gut wie nie zuvor. Xi sprach von zahlreichen neuen Einigungen, nannte aber keine Einzelheiten. Zugleich bekräftigte er Chinas Haltung zu Taiwan. Konkrete Ergebnisse des Besuchs wurden bislang kaum bekannt. Der Streit zwischen Trump und mehreren Medienhäusern um den Zugang zum Weißen Haus überschattet auch den Besuch von Xi. Große US-Sender strahlten deutlich weniger zu dem Treffen in Washington aus als üblich.
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7: Aktuell messen wir 11 Grad in Osnabrück-Hellern und 10 Grad in Lehmbruch. Die Sonne scheint heute, 12 Sonnenstunden bekommen wir. Aktuell ist es noch ein bisschen frischer. Die Temperaturen steigen im Laufe des Tages auf 20 Grad an. Auch am Abend und in der Nacht bleibt es klar bei Tiefstwerten von 8 Grad. Der Radio Osnabrück 3-Tage-Trend. Morgen gibt's einen Sonne-Wolken-Mix bei maximal 20 Grad. Am Sonntag verschwinden die Wolken wieder größtenteils. Es ist sonnig bei höchstens 25 Grad. Am Montag wird es wechselhaft. Sonne, Wolken und Regen gibt's bei maximal 22 Grad.
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7: Um kurz nach 10, moin liebe Autofahrer, auf der B51 boomte Richtung Osnabrück. Stockt der Verkehr einen Kilometer kurz vor Osterkappeln. Hier braucht ihr 10 Minuten länger. Und es wird geblitzt. Unter anderem in Bünde an der Hulser Straße. Dort gilt Tempo 50. In Recke stehen sie an der Hauptstraße. Der Landkreis Osnabrück, der blitzt heute in Dissen. Wenn ihr auch noch etwas entdeckt habt, dann ruft doch kurz durch oder schickt eine WhatsApp an die 0541 77 70 50. Radio Osnabrück wünscht eine gute Fahrt.
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7: Mit Antonia am Freitagvormittag und wir haben gleich unser Tier der Woche für euch. Eine kleine Katze erwartet uns.

0: 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Vorsicht bitte auf der A31 Gronau Richtung Lingen-Ems. Zwischen Ochtrup Nord und Schüttorf Ost besteht Gefahr durch Gegenstände auf der Straße. Genauer gesagt liegen hier Reifenteile. Vorsicht bitte auf der A31 Gronau Richtung Lingen-Ems. Zwischen Ochtrup Nord und Schüttorf Ost, da liegen Reifenteile auf der Straße. Bitte vorsichtig fahren.
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0: Funkelnde Augen und drei Farben im Fell. Dabei handelt es sich um die Katze Lottje mit ihrem Fell in den Farben Orange, Braun und Weiß und einer getigerten Musterung lenkt die Katze alle Aufmerksamkeit auf sich. Jetzt sucht das Tierheim Melle für sie ein neues Zuhause, was Lottje als Katze so besonders macht. Erzählt uns Pernela Opitz vom Tierheim.
2: Wir stellen euch heute die wunderschöne Lottje vor. Die ist 5 Monate alt und sie ist ein echtes Powerpaket. Am liebsten möchte Lottje den ganzen Tag nur toben und spielen und abends, wenn sie dann ausgepowert ist, schmust sie auch gerne. Ganz wichtig ist für Lottje, wenn sie dann kastriert wurde und sich auch eingewöhnt hat im neuen Zuhause, dann möchte sie auch draußen ein bisschen herumflitzen. Deswegen sollte die Außenumgebung auch für Katzen geeignet sein.
0: Wenn ihr Interesse an Lottje habt, sie freut sich auf euren Besuch im Tierheim Melle. Ein Foto von der Katze findet ihr auf unserer Radio Osnabrück Instagram- und Facebook-Seite.
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2: Im Studio Ralf
3: und Jessica. Guten Morgen.
2: In Diepholz hat ein stark alkoholisierter Mann gestern Abend mehrere Menschen geschlagen. Der 34-Jährige soll an der Schutzhütte hinter dem Diepholzer Rathaus einen 37-Jährigen und eine 38-Jährige angegriffen haben. Als eine Gruppe Jugendlicher eingreifen wollte, schlug er auch auf sie ein und traf dabei einen 15-Jährigen. Die Polizei nahm den Mann noch vor Ort in Gewahrsam, wo er Widerstand leistete und Beamte beleidigte. Gegen ihn wird nun wegen des Verdachts der vorsätzlichen Körperverletzung, Beleidigung und des Widerstands gegen Vollstreckungsbeamte ermittelt.
3: Die 6. digitale Woche in Osnabrück ist erfolgreich zu Ende gegangen. Mit rund 100 Veranstaltungen wurden insgesamt 4000 Anmeldungen verzeichnet. Mehr als 1000 mehr als im Vorjahr. Besonders beliebt waren Führungen beim DFKI, im VfL-Stadion und im Zoo sowie Angebote rund um das Thema künstliche Intelligenz. Kinder und Jugendliche standen dabei in diesem Jahr noch stärker im Fokus. Allein 2200 von ihnen nahmen am Smart Kids-Programm teil. Die 7. digitale Woche in Osnabrück findet vom 20. bis 24. September 2027 statt.
2: Der Windkraftbetrüger Hendrik Holt ist am Dienstag in Dubai festgenommen worden. Seine Auslieferung nach Deutschland ist aber ungewiss. Ein Sprecher der Staatsanwaltschaft Osnabrück sagte, ein Termin dafür lasse sich nicht prognostizieren. Holt war Ende August aus dem offenen Vollzug in Berlin geflohen und seitdem auf der Flucht. Das Landgericht Osnabrück hatte ihn 2022 zu einer Freiheitsstrafe von fast 9 Jahren verurteilt, weil er unter anderem nicht existierende Windparks an ausländische Stromkonzerne verkauft hatte. Die deutschen Behörden stellen nun ein Auslieferungsgesuch an die Vereinigten Arabischen Emirate.
3: Am Sonntag finden in Stadt und Landkreis Osnabrück Stichwahlen statt. In der Stadt Osnabrück wird entschieden, ob Katharina Pötter oder Volker Bajus Oberbürgermeisterin oder Oberbürgermeister wird. In der Lagerhalle findet an dem Abend auch wieder eine öffentliche Wahlveranstaltung statt. Mehr dazu von Gerhard Meiering, Pressesprecher der Stadt Osnabrück.
4: Wir erwarten gegen 7:15 die beiden Kandidaten in der Lagerhalle und erwarten sie dann kurze Zeit später auch auf der Bühne. Wir glauben, so gegen 7:15 kann man auch schon eine eindeutige Tendenz feststellen, wer denn Wahlsieger oder Wahlsiegerin wird. Und beide werden dann von Ludger Abeln interviewt.
2: Die Autobahn 1 zwischen Bramsche und Rieste ist ab heute Abend um 22 Uhr voll gesperrt. Grund ist der Abriss der Brücke Lutherdamm, die erneuert werden soll. Die Sperrung dauert bis Montagmorgen um 5 Uhr. Eine Umleitung zwischen den Anschlussstellen Bramsche und Rieste ist eingerichtet.
3: Soweit die Radio Osnabrück Regionalnachrichten. 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
8: Aktuell messen wir 13 Grad in Dissen und 12 Grad in Dinklage. Die Sonne scheint heute. 12 Sonnenstunden bekommen wir. Aktuell ist es noch ein bisschen frischer. Die Temperaturen steigen im Laufe des Tages auf 20 Grad an. Auch am Abend und in der Nacht bleibt es klar bei Tiefstwerten von 8 Grad. Morgen gibt es einen Sonne-Wolken-Mix bei maximal 20 Grad.
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1: Und kurz nach 11:30, Tag, liebe Autofahrer. Vorsicht auf der A31, Gronau Richtung Lingen-Ems. Zwischen Ochtrup Nord und Schüttorf Ost besteht Gefahr durch Gegenstände auf der Fahrbahn. Hier liegen Reifenteile. A33, Osnabrück Richtung Bielefeld. Zwischen Hilta und Dissen Süd besteht Gefahr durch Spanngurte auf der Straße. Und es wird geblitzt. Unter anderem in Osnabrück an der Bremer Straße. Dort gilt Tempo 50. Ebenfalls Tempo 50 in Bünde auf der Holser Straße. Da stehen sie auch zum Blitzen. Und in Recke an der Hauptstraße. Der Landkreis Osnabrück, der blitzt heute in Dissen. Wenn ihr auch noch etwas entdeckt habt, dann ruft doch kurz durch oder schickt eine WhatsApp an die 0541 77 70 50. Radio Osnabrück wünscht eine gute Fahrt.
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1: Am Freitagvormittag, und falls ihr gerade einen Job braucht, hört gleich gut zu. Ich bin Antonia, moin moin.

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0: Das war Britney Spears mit Sometimes hier bei Radio Osnabrück am Freitagvormittag um 10.50 Uhr. Gleich nach 11 haben wir ein Lied für euch, das 2010 zur Fußball-WM bekannt wurde. Waving Flag von Kanan. Danach Alex Warren mit Fever Dream. Nach 11 und gleich um 11 gibt's die Nachrichten aus Deutschland und der Welt.
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1: Ich bin Thomas Bleskin. Im Kampf gegen organisierte Kriminalität soll der Staat leichter auf illegal erworbenes Vermögen zurückgreifen können. Der Bundestag hat dafür die Umsetzung einer EU-Richtlinie beschlossen. Sie soll unter anderem die Zusammenarbeit bei grenzüberschreitenden Fällen verbessern. Heute befasst sich der Bundestag mit Entlastungen für die Verbraucher. Der umstrittene Tankrabatt steht auf der Tagesordnung.
2: Verbrechen dürfen sich nicht lohnen, sagt Bundesjustizministerin Hubig. Mit der Umsetzung der EU-Richtlinie soll organisierter Kriminalität die finanzielle Grundlage entzogen werden. In anderen Ländern, etwa Italien, ist es gang und gäbe, dass der Staat illegal erworbenes Vermögen zurückholt. Was den Tankrabatt angeht, so wollen Bundestag und Bundesrat die Maßnahme heute im Eilverfahren auf den Weg bringen, damit sie noch zum 1. Oktober greift. Die Steuern auf Sprit sollen um 17 Cent sinken. Ob die Entlastung bei den Verbrauchern ankommt oder nur bei den Mineralölfirmen, ist umstritten. Tanja Wagner, Nachrichtenredaktion.
1: Schülerinnen und Schüler wollen heute bundesweit gegen eine mögliche Wehrpflicht demonstrieren. Nach Angaben der Initiative Schulstreik gegen Wehrpflicht sind rund 100 Kundgebungen geplant. Das neue Wehrdienstgesetz ist seit Januar in Kraft und sieht für junge Männer ab dem Jahrgang 2008 eine verpflichtende Musterung vor. Sollten sich nicht genug Freiwillige melden, kann der Bundestag über eine Wehrpflicht entscheiden. Papst Leo startet heute seine erste Reise nach Frankreich. Die erste Station seiner ganz persönlichen 4-Tage-Tour de France ist Paris und dort steht eine Premiere auf dem Programm.
3: Leo ist nämlich der erste Papst, der Notre Dame nach dem verheerenden Brand besucht, die berühmte Kathedrale. Vorher genießt er aber noch das Bad in der Menge, rollt in seinem Papamobil durch Paris, inklusive Glockengeläut und Jubel. Eine riesen Open-Air-Messe ist auch geplant und was man so hört, die Leute sind regelrecht im Papstfieber. Und das, obwohl in Frankreich ja doch viele eher kirchenkritisch unterwegs sind. Claudia Wächter, Rom.
1: Der Iran hat den USA nach Medienberichten einen neuen Vorschlag für Verhandlungen über ein mögliches Kriegsende vorgelegt. Außenminister Agachi zufolge könnte die Straße von Hormuz 7 Tage nach einer Einigung wieder geöffnet werden. Welche Bedingungen dafür erfüllt werden müssten, blieb offen. Das Weiße Haus bestätigte lediglich, über Vermittler liefen weiterhin positive und konstruktive Gespräche.
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7: Aktuell messen wir 12 Grad in Osnabrück, wie du Kindland, und ebenfalls 12 Grad in Kloppenburg. Die Sonne scheint heute. 12 Sonnenstunden bekommen wir. Aktuell ist es noch ein bisschen frischer. Die Temperaturen steigen im Laufe des Tages auf 20 Grad an. Auch am Abend und in der Nacht bleibt es klar bei Tiefstwerten von 8 Grad. Der Radio Osnabrück 3-Tage-Trend. Morgen gibt's einen Sonne-Wolken-Mix bei maximal 20 Grad. Am Sonntag verschwinden die Wolken wieder größtenteils. Es ist sonnig bei höchstens 25 Grad. Am Montag wird es wechselhaft. Sonne, Wolken und Regen gibt's bei maximal 22 Grad.
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7: Um kurz nach 11, moin liebe Autofahrer. Die Straßen sind aktuell frei bei uns in der Region, es wird aber geblitzt. Unter anderem in Osnabrück an der Bremer Straße, dort gilt Tempo 50. In Recke stehen sie an der Hauptstraße. Der Landkreis Osnabrück, der blitzt heute in Dissen. Wenn ihr auch noch etwas entdeckt habt, dann ruft doch kurz durch oder schickt eine WhatsApp 0541 77 70 50. Radio Osnabrück wünscht eine gute Fahrt.
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7: Am Freitagvormittag. Ich bin Antonia und bringe euch bis 2 durch den Tag. Moin, moin.

Am Sonntag entscheidet sich, wer künftig an der Spitze von der Stadt Osnabrück und des Landkreises Osnabrück stehen wird. Ihr hört Radio Osnabrück am Freitagvormittag um 11.09 Uhr, nachdem im ersten Wahlgang keine der Kandidatinnen und Kandidaten die erforderliche Mehrheit erreicht hat, fällt die Entscheidung jetzt in der Stichwahl. Wir schauen für euch am Sonntagabend auf die Entwicklungen in einer Sondersendung hier bei Radio Osnabrück. Dabei blicken wir sowohl auf die Stadt Osnabrück als auch auf den Landkreis. Wo zeichnen sich bereits eine Tendenz ab und wie reagieren die Kandidatinnen und Kandidaten darauf? In der Stadt Osnabrück tritt die amtierende Oberbürgermeisterin Katharina Pötter gegen Volker Bajus an. Im Landkreis Osnabrück geht es darin, ob Anna Kebschul weiterhin im Amt bleibt oder ob Thomas Spieker ihre Nachfolge antreten wird. Dazu kommen noch Stichwahlen in weiteren 5 Kommunen im Landkreis Osnabrück. Ihr merkt schon, ein Abend voller Entscheidungen, den könnt ihr am Sonntag hier bei uns in einer Sondersendung mitverfolgen, ab 18 Uhr bei Radio Osnabrück.

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1: Im Studio Jessica.
2: Und Ralf, guten Tag.
1: In Diepholz hat ein stark alkoholisierter Mann gestern Abend mehrere Menschen geschlagen. Der 34-Jährige soll an der Schutzhütte hinter dem Diepholzer Rathaus einen 37-Jährigen und eine 38-Jährige angegriffen haben. Als eine Gruppe Jugendlicher eingreifen wollte, schlug er auch auf sie ein und traf dabei einen 15-Jährigen. Die Polizei nahm den Mann noch vor Ort in Gewahrsam, wo er Widerstand leistete und Beamte beleidigte. Gegen ihn wird nun wegen des Verdachts der vorsätzlichen Körperverletzung, Beleidigung und des Widerstands gegen Vollstreckungsbeamte ermittelt.
2: In Bad Bergen sind gestern Nachmittag ein Quadfahrer und seine Mitfahrerin schwer verletzt worden. Der 26-Jährige kam auf der Straße zum Hasekamp in einer Rechtskurve aus ungeklärter Ursache nach links von der Fahrbahn ab. Das Quad landete kopfüber in einem Graben. Die 23-jährige Sozia wurde dabei unter dem Fahrzeug eingeklemmt. Zwei Rettungshubschrauber flogen die Unfallstelle an und brachten die Verletzten in umliegende Krankenhäuser.
1: Die Sanierungsarbeiten am Rosenplatz in Osnabrück sind abgeschlossen. Seit gestern rollt der Verkehr wieder uneingeschränkt in beide Richtungen über die neue, rot eingefärbte Fahrbahn. Die Buslinien M3 und 158 fahren wieder ihre reguläre Route. Die Radwege liegen jetzt am Fahrbahnrand statt in der Mitte und neue Ampelschaltungen an den Kreuzungen zur Iburger Straße und Sutthauser Straße sorgen für mehr Übersicht. Die baustellenbedingte Einbahnstraßenregelung ist aufgehoben.
2: Die 6. digitale Woche in Osnabrück ist erfolgreich zu Ende gegangen. Mit rund 100 Veranstaltungen wurden insgesamt 4000 Anmeldungen verzeichnet, mehr als 1000 mehr als im Vorjahr. Besonders beliebt waren Führungen beim DFKI, im VfL-Stadion und im Zoo sowie Angebote rund um das Thema künstliche Intelligenz. Kinder und Jugendliche standen dabei in diesem Jahr noch stärker im Fokus. Allein 2200 von ihnen nahmen am Smart Kids-Programm teil. Die 7. digitale Woche in Osnabrück findet vom 20. bis 24. September 2027 statt.
1: Die Autobahn 1 zwischen Bramsche und Rieste ist ab heute Abend um 22 Uhr voll gesperrt. Grund ist der Abriss der Brücke Lutherdamm, die erneuert werden soll. Die Sperrung dauert bis Montagmorgen um 5 Uhr. Eine Umleitung zwischen den Anschlussstellen Bramsche und Rieste ist eingerichtet.
2: Soweit die Radio Osnabrück Regionalnachrichten. 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
6: Aktuell messen wir 14 Grad in Melle und ebenfalls 14 Grad in Nordhorn. Die Sonne scheint heute. 12 Sonnenstunden bekommen wir. Aktuell ist es noch ein bisschen frischer. Die Temperaturen steigen im Laufe des Tages auf 20 Grad an. Auch am Abend und in der Nacht bleibt es klar bei Tiefstwerten von 8 Grad. Morgen gibt es einen Sonne-Wolken-Mix bei maximal 20 Grad.
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6: Um kurz nach 11:30, moin moin, liebe Autofahrer. Vorsicht auf der A30, Bad Oeynhausen Richtung Osnabrück. Zwischen Nattbergen und dem Kreuz Osnabrück Süd besteht Gefahr durch eine ungesicherte Unfallstelle. Und es wird geblitzt. Unter anderem in Osnabrück am Heiligenweg. Dort gilt Tempo 30. Der Landkreis Osnabrück, der blitzt heute in Dissen. Wenn ihr auch noch etwas entdeckt habt, dann ruft doch kurz durch oder schickt eine WhatsApp an die 0541 77 70 50. Radio Osnabrück wünscht eine gute Fahrt.
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6: Mit Antonia am Freitagvormittag und wir haben jetzt Michael Jackson mit Pretty Young Thing für euch.

0: hört Radio Osnabrück am Freitagvormittag um 11.41 Uhr am Tag des Kochens. Und passend dazu habe ich jetzt Kochliebhaberin Clara bei mir und auch meinen Kollegen Mirko auch noch. Clara, erstmal du.
1: Hi.
0: Clara, moin, erstmal du kochst sehr gerne und gut, ja. Was darf nicht fehlen?
1: Ja, also das A und O sind natürlich die Gewürze. Dazu zähle ich jetzt mal das Ganze, also alles, was das Sortiment hergibt. Ja, nehmt Chili, nehmt Kurkuma, alles, was es möglich macht. Und was auch ganz wichtig ist, ich zähle dazu auch die Sojasauce. Da auch bitte nicht sparen. Und gleichzeitig helfen natürlich auch so Chili-Pasten, zum Beispiel wie Gochujang. Die kriegt ihr dann im Asiamarkt und die könnt ihr dann einfach ein bisschen einstreuen und ein bisschen verrühren. Und das macht echt jedes Gericht zu einem absoluten Banger.
0: Also Clara, wirklich Kochexpertin, Gewürze, alles Mögliche rein. Mirko, jetzt erzähl du doch mal, wie kochst du denn? Das ist bei uns ja immer eine große Diskussion.
2: Ja, das wird immer in der Redaktion immer bei uns diskutiert. Ich bin ein bisschen einfacher gestrickt. Bei mir gibt es nicht so viele Gewürze. Ich bin immer so Typ Nudeln oder häufig auch was aus dem Froster. Gibt's was bei mir? Das wird dann warm gemacht.
0: Die ganzen Fertiggerichte und dann sagt er mal am nächsten Tag, ich habe gestern Abend gekocht.
2: Ja, richtig stolz bin ich immer, aber es ist nicht ganz. Es ist ein bisschen erlogen, muss ich sagen.
0: Aber Mirko, ich muss dir ja recht geben. Ich bin ja auch eher so ein Kochmuffel, sich abends noch aufraffen. Ey, echt nicht, das ist schwierig nach Arbeit.
2: Es muss schnell gehen einfach, ne?
0: Vielleicht hat Clara ja ein paar Tipps für uns alle Kochmuffel, wie man sich so nach einem langen Arbeitstag noch aufraffen kann dazu.
1: Ich muss zugeben, ich bin aber auch ein bisschen am Übertreiben, ne? Also ich setze mich da noch 3 Stunden hin und kann einfach nur schnibbeln. Liegt vielleicht daran, dass ich gleichzeitig einfach Netflix anmache oder irgendwie was von irgendeiner anderen Serie mir anschaue und da gleichzeitig mir einfach Musik anhöre. Und was auch besonders hilft, das sind auf jeden Fall einfach Personen, mit denen ihr zusammenkocht. Also schnappt euch einfach jemanden, der schnibbelt, quatscht ein bisschen, hört gute Musik und dann läuft's doch.
0: Ja, stimmt, da muss ich zugeben, wenn man zusammen kocht, dann macht's doch auch ein bisschen mehr Spaß. Mirko, vielleicht auch für dich das nächste Mal.
2: Ja, das ist auf jeden Fall ein guter Tipp, würde ich sagen.
0: Was sind denn so schnelle Gerichte, Clara, noch kurz, die du empfehlen kannst?
1: Also absolute Gewinnergerichte sind sowas wie One Pot. Das geht super schnell, da könnt ihr einfach alles in eine Pfanne, also einen Abwasch, reinpacken und dann schön alles zusammen verrühren. Außerdem ist mein absolutes Highlight, also wenn ich gar keine Lust habe, irgendwie jetzt noch was zu kochen, ein bisschen was schnibbeln muss man tatsächlich, dann nimmst du dir einfach einen Joghurt mit Dip, also machst einen Dip quasi daraus, packst ein bisschen Zwiebelpulver dazu, verrührst den Joghurt mit Zwiebelpulver und kannst alles da rein dippen, es schmeckt alles. Ich würde jetzt keine Schokolade nehmen, aber sonst ist das super lecker.
0: Ach, ich glaube, da das schmeckt auch einigen, Schokolade in Zwiebeldip.
1: Weiß ich nicht.
0: Und passend zu heute, Tag des Kochens, ist ja auch noch umarme einen Vegetariertag. Da muss man sagen, wir drei haben uns hier einfach gefunden. Wir sind alle Vegetarier.
2: Wir haben uns gefunden.
0: Ja.
2: Es musste so sein.
0: Und bevor hier jetzt das große Umarmen losgeht, haben wir jetzt erstmal noch Boston von Stella Lefty für euch.
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Safer von Sunrise Avenue hier bei Radio Osnabrück am Freitagvormittag um 11.51 Uhr. Gleich nach 12 haben wir Ziggy in the House und Celine Dion mit The Power of Love für euch.

0: gibt's Flipside von You Not Us. Das nach 12 und gleich um 12 gibt's die Nachrichten aus Deutschland und der Welt.
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1: Ich bin Thomas Bleskin. Bundestag und Bundesrat wollen heute einen neuen Tankrabatt beschließen. Die schwarz-rote Koalition plant, die Energiesteuer auf Benzin und Diesel vom 1. Oktober bis Ende Dezember um 14 Cent je Liter zu senken. Mit der Mehrwertsteuer ergibt sich eine Entlastung von 17 Cent pro Liter. Bund und Länder rechnen dadurch mit Steuerausfällen von insgesamt bis zu 2,5 Milliarden Euro. Im Bundestag steht heute außerdem das Bundespolizeigesetz zur Abstimmung. Der Bundespolizei soll es im Kampf, unter anderem gegen Extremismus, künftig erlaubt sein, Handys zu überwachen.
2: Das Handy anzapfen, Mails mitlesen, ebenso die Nachrichten bei Telegram oder WhatsApp. Um Kriminellen auf die Spur zu kommen oder auch um mögliche Taten zu verhindern, hilft es Ermittlern häufig, die Kommunikation der Verdächtigen zu überwachen. In Deutschland gelten für eine solche Überwachung strenge Regeln. Daher ist eine Änderung im Gesetz nötig, damit die Bundespolizei im Kampf gegen Extremismus und Schleuserbanden im Falle des Falles künftig auch die Kommunikation überwachen darf. Lea Matschulat, Nachrichtenredaktion.
1: Der Streit zwischen US-Präsident Donald Trump und Medienhäusern um den Zugang zum Weißen Haus überschattet auch den Besuch von Chinas Staatschef Xi Jinping. Große US-Sender strahlten in ihrem Programm deutlich weniger zu dem Treffen in Washington aus, als es sonst bei solchen Gipfeln üblich ist. Live-Übertragung fehlte ganz.
3: Das Staatsdinner blieb weitgehend im Dunkeln. Wieder wurden Sender ausgeschlossen und TV-Berichterstattung blieb aus. Beim Dinner serviert wurde gelber Kürbis, Pilzfrikassee, Barsch, Aubergine und Vanilleeis. Ein Tenor sang Lieder und die Blaskapelle des Militärs spielte auf. Tech-Bosse saßen mit am Tisch, aber über die Inhalte der Gespräche wurde nichts bekannt. Auch vom Vier-Augen-Gespräch von Trump und Xi zuvor drang wenig nach außen. Konfliktstoff gibt es reichlich, aber es hieß nur, es sei ein großartiges Treffen gewesen. Tina Eck, USA.
1: Schülerinnen und Schüler wollen heute bundesweit gegen eine mögliche Wehrpflicht demonstrieren. Nach Angaben der Initiative Schulstreik gegen Wehrpflicht sind rund 100 Kundgebungen geplant. Das neue Wehrdienstgesetz ist seit Januar in Kraft und sieht für junge Männer ab dem Jahrgang 2008 eine verpflichtende Musterung vor. Sollten sich nicht genug Freiwillige melden, kann der Bundestag über eine Wehrpflicht entscheiden.
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7: Aktuell messen wir 15 Grad in Osnabrück-Fledder und 14 Grad in Diepholz. Die Sonne scheint heute. 12 Sonnenstunden bekommen wir. Es wird schon ein bisschen wärmer draußen. Die Temperaturen steigen im Laufe des Tages auf bis zu 20 Grad an. Auch am Abend und in der Nacht bleibt es klar bei Tiefstwerten von 8 Grad. Der Radio Osnabrück 3-Tage-Trend. Morgen gibt's einen Sonne-Wolken-Mix bei maximal 20 Grad. Am Sonntag verschwinden die Wolken wieder größtenteils. Es ist sonnig bei höchstens 25 Grad. Am Montag wird es wechselhaft. Sonne, Wolken und Regen gibt's bei maximal 22 Grad.
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7: Um kurz nach 12, moin liebe Autofahrer. Die Straßen sind aktuell frei bei uns in der Region, es wird aber geblitzt. Unter anderem in Osnabrück am Heiligen Weg, dort gilt Tempo 30. Der Landkreis Osnabrück, der blitzt heute in Dissen. Wenn ihr auch noch etwas entdeckt habt, dann ruft doch kurz durch oder schickt eine WhatsApp 0541 77 70 50. Radio Osnabrück wünscht eine gute Fahrt.
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7: Am Freitagmittag im Zoo Osnabrück wird es bald mittelalterlich. Darüber sprechen wir gleich. Ich bin Antonia. Moin.

0: Kommet alle herbei. Hier ist Radio Osnabrück. Am 2. Oktoberwochenende lädt der Zoo Osnabrück zum traditionellen Mittelaltermarkt in besonderer und schöner Zoo-Atmosphäre ein. Umgeben von den tierischen Bewohnern habt ihr die Möglichkeit, beim Mittelalter-Spektakulum in eine andere Welt einzutauchen, sagt Jennifer Ludwig, Veranstaltungsfachwirtin im Zoo Osnabrück.
1: Es wird ein buntes Bühnenprogramm geben und der Markt wird am Freitag von 14 bis 20 Uhr geöffnet sein, samstags von 11 bis 20 Uhr und am Sonntag von 11 bis 18.30 Uhr. Und für alle, die schon früh buchen, haben wir auf jeden Fall vergünstigte Tickets bereit.
0: Vom 9. bis 11. Oktober geht es also auf Zeitreise am Schölerberg mit regem Markttreiben und verschiedenen Mitmachaktionen für Groß und Klein.
1: Wie zum Beispiel einen Jonglage-Workshop, wo man einfach teilnehmen kann. Es wird ein Axtwerfen geben, man kann Drachenboote angeln. Wir haben wieder verschiedene Händler da, die schöne Waren anbieten. Vorführendes Handwerk wird es geben, wie zum Beispiel einen Salzsieder, was natürlich nicht fehlen darf, ist Live-Musik und leckeren Speis und Trank. Weiterhin haben wir eine schöne Feuershow und wir bieten auch kostenlose Zooführung an zu unseren Zoobewohnern.
0: Klänge aus längst vergangenen Zeiten gibt es gleich an zwei Stellen. Eine Bühne findet ihr am Affentempel, die zweite steht auf der Terrasse bei den Wasserwelten.
1: Also auf keinen Fall verpassen sollte man das bunte Bühnenprogramm, da wir wirklich tolle Bands da haben, tolle Live-Musik spielen werden. Verschiedene Gaukler sind mit dabei und was ich auch ganz besonders schön finde, ist die abendliche Stimmung hier bei uns im Zoo, die man auch auf keinen Fall verpassen darf.
0: Das Mittelalter-Spektakulum im Zoo Osnabrück findet vom 9. bis zum 11. Oktober statt. Die Infos dazu, was euch dort erwartet, hatte Jennifer Ludwig, Veranstaltungsfachwirtin im Zoo, für uns. Vielen Dank und gehört habt ihr es hier bei Radio Osnabrück. 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

0: aus ungeklärter Ursache nach links von der Fahrbahn ab. Das Quad landete kopfüber in einem Graben. Die 23-jährige Sozia wurde dabei unter dem Fahrzeug eingeklemmt. Zwei Rettungshubschrauber flogen die Unfallstelle an und brachten die Verletzten in umliegende Krankenhäuser.
1: In Salzbergen haben Unbekannte in der vergangenen Nacht Zigaretten im Wert von mehr als 250.000 Euro gestohlen. Die Täter verschafften sich gewaltsam Zugang zu einem Container auf einem Rasthof im Ortsteil Holsterfeld. Die Polizei hat die Ermittlungen aufgenommen. Wenn ihr etwas beobachtet habt, meldet euch bei der Polizei.
0: Am Sonntag finden in Stadt und Landkreis Osnabrück Stichwahlen statt. In der Stadt Osnabrück wird entschieden, ob Katharina Pötter oder Volker Barius Oberbürgermeisterin oder Oberbürgermeister wird. In der Lagerhalle findet an dem Abend auch wieder eine öffentliche Wahlveranstaltung statt. Mehr dazu von Gerhard Meiering, Pressesprecher der Stadt Osnabrück.
2: Wir erwarten gegen 7:15 die beiden Kandidaten in der Lagerhalle. Und erwarten sie dann kurze Zeit später auch auf der Bühne. Wir glauben, so gegen 7:45 kann man auch schon eine eindeutige Tendenz feststellen, wer denn Wahlsieger oder Wahlsiegerin wird. Und beide werden dann von Ludger Abeln interviewt.
1: Die Polizei hat gestern Abend in Lästrup einen stark betrunkenen Autofahrer aus dem Verkehr gezogen. Eine Streifenbesatzung stoppte den 35-jährigen Mann aus Lindern auf der Flämischen Straße. Ein Atemalkoholtest ergab einen Wert von über 3 Promille. Die Beamten nahmen ihm den Fahrzeugschlüssel ab, beschlagnahmten ein mitgeführtes Einhandmesser und veranlassten eine Blutentnahme. Gegen den Mann wurde ein Strafverfahren eingeleitet.
0: Die Autobahn 1 zwischen Bramsche und Rieste ist ab heute Abend um 22 Uhr voll gesperrt. Grund ist der Abriss der Brücke Lutherdamm, die erneuert werden soll. Die Sperrung dauert bis Montagmorgen um 5 Uhr. Eine Umleitung zwischen den Anschlussstellen Bramsche und Rieste ist eingerichtet.
1: Soweit die Radio Osnabrück Regionalnachrichten. 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
6: Aktuell messen wir 17 Grad in Fürstenau und 18 Grad in Steinfeld. Die Sonne scheint heute. 12 Sonnenstunden bekommen wir. Es wird schon ein bisschen wärmer draußen. Die Temperaturen steigen im Laufe des Tages auf bis zu 20 Grad an. Auch am Abend und in der Nacht bleibt es klar bei Tiefstwerten von 8 Grad. Morgen gibt es einen Sonne-Wolken-Mix bei maximal 20 Grad.
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6: Um 9:50 guten Mittag, liebe Autofahrer. Die Straßen bei uns in der Region sind aktuell frei, es wird aber geblitzt. Unter anderem in Osnabrück am Heiligenweg, dort gilt Tempo 30. Der Landkreis Osnabrück, der blitzt heute in Dissen. Wenn ihr auch noch Infos für uns habt, Staus, Blitzer, Gefahrenstellen, dann meldet euch gern unter unserer Nummer für WhatsApp und Telefon 0541 77 70 50. Radio Osnabrück wünscht eine gute Fahrt.
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6: Am Freitagmittag und gleich blättern wir im Tagebuch der Hits ins Jahr 2003. Ich bin Antonia, guten Mittag.

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Die Reaktion, die er sieht, gefällt ihm nicht. Der Krieg, der begonnen wird, der Hass, die Entzweiung, der Rassismus, der immer sichtbarer wird. Und er fragt sich, wieso begegnen wir dem Hass nicht mit Liebe und versuchen ihn so in sein Gegenteil zu verkehren? 2 Jahre brauchen die Black Eyed Peas, um diese Gedanken in einen Song zu bündeln. Aber dann, 2003, bringen sie die

0: und Gold von Spandau Ballet. Und gleich um eins die Nachrichten aus Deutschland und der Welt.
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1: Ich bin Thomas Bleskin. Im Kampf gegen organisierte Kriminalität soll der Staat leichter auf illegal erworbenes Vermögen zurückgreifen können. Der Bundestag hat dafür die Umsetzung einer EU-Richtlinie beschlossen. Sie soll unter anderem die Zusammenarbeit bei grenzüberschreitenden Fällen verbessern. Heute befasst sich der Bundestag mit Entlastungen für die Verbraucher. Der umstrittene Tankrabatt steht auf der Tagesordnung.
2: Verbrechen dürfen sich nicht lohnen, sagt Bundesjustizministerin Hubig. Mit der Umsetzung der EU-Richtlinie soll organisierter Kriminalität die finanzielle Grundlage entzogen werden. In anderen Ländern, etwa Italien, ist es gang und gäbe, dass der Staat illegal erworbenes Vermögen zurückholt. Was den Tankrabatt angeht, so wollen Bundestag und Bundesrat die Maßnahme heute im Eilverfahren auf den Weg bringen, damit sie noch zum 1. Oktober greift. Die Steuern auf Sprit sollen um 17 Cent sinken. Ob die Entlastung bei den Verbrauchern ankommt oder nur bei den Mineralölfirmen, ist umstritten. Tanja Wagner, Nachrichtenredaktion.
1: Schülerinnen und Schüler wollen heute bundesweit gegen eine mögliche Wehrpflicht demonstrieren. Nach Angaben der Initiative Schulstreik gegen Wehrpflicht sind rund 100 Kundgebungen geplant. Das neue Wehrdienstgesetz ist seit Januar in Kraft und sieht für junge Männer ab dem Jahrgang 2008 eine verpflichtende Musterung vor. Sollten sich nicht genug Freiwillige melden, kann der Bundestag über eine Wehrpflicht entscheiden. Papst Leo startet heute seine erste Reise nach Frankreich. Die erste Station seiner ganz persönlichen 4-Tage-Tour de France ist Paris und dort steht eine Premiere auf dem Programm.
3: Leo ist nämlich der erste Papst, der Notre Dame nach dem verheerenden Brand besucht, die berühmte Kathedrale. Vorher genießt er aber noch das Bad in der Menge, rollt in seinem Papamobil durch Paris, inklusive Glockengeläut und Jubel. Eine Riesen-Open-Air-Messe ist auch geplant und was man so hört, die Leute sind regelrecht im Papstfieber. Und das, obwohl in Frankreich ja doch viele eher kirchenkritisch unterwegs sind. Claudia Wächter, Rom.
1: Der Iran hat den USA nach Medienberichten einen neuen Vorschlag für Verhandlungen über ein mögliches Kriegsende vorgelegt. Außenminister Agachi zufolge könnte die Straße von Hormuz 7 Tage nach einer Einigung wieder geöffnet werden. Welche Bedingungen dafür erfüllt werden müssten, blieb offen. Das Weiße Haus bestätigte lediglich, über Vermittler liefen weiterhin positive und konstruktive Gespräche.
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7: Aktuell messen wir 16 Grad im Osnabrücker Schinkel und 18 Grad in Lingen. Die Sonne scheint heute. 12 Sonnenstunden bekommen wir bei höchstens 20 Grad. Auch am Abend und in der Nacht bleibt es klar bei Tiefstwerten von 8 Grad. Der Radio Osnabrück 3-Tage-Trend. Morgen gibt's einen Sonne-Wolken-Mix bei maximal 20 Grad. Am Sonntag verschwinden die Wolken wieder größtenteils. Es ist sonnig bei höchstens 25 Grad. Am Montag wird es wechselhaft. Sonne, Wolken und Regen gibt's bei maximal 22 Grad.
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7: Um kurz nach 1 Mittag, liebe Autofahrer. Die Straßen bei uns in der Region sind aktuell frei, es wird aber geblitzt. Unter anderem in Osnabrück am Heiligenweg. Tempo 30 gilt dort. Der Landkreis Osnabrück, der blitzt heute in Dissen. Wenn ihr auch noch etwas entdeckt habt, dann ruft doch kurz durch oder schickt eine WhatsApp 0541 77 70 50. Radio Osnabrück wünscht eine gute Fahrt.
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7: Am Freitagmittag und am Sonntag ist im Landkreis Osnabrück Stichwahl angesagt. Darum geht's gleich. Ich bin Antonia. Tag.

0: Dieser Sonntag ist nichts für schwache Nerven. Hier ist Radio Osnabrück. Ihr seid eingeladen, dabei zu sein beim Wahlkrimi an diesem Sonntag. Da es bei der Landratswahl im Landkreis Osnabrück keine eindeutige Entscheidung gab, ist übermorgen jetzt Stichwahl. Anna Kipschul liegt derzeit vorne mit fast 34%, gefolgt von Thomas Spieker von der CDU, der auf 25% der Stimmen kommt. Doch wie gestaltet sich jetzt so ein Arbeitsalltag kurz vor der Stichwahl? Bei Amtsinhaberin Anna Kipschul noch ein bisschen bunter als sonst.
1: Diese Vielzahl an Gesprächen bereichern mich doch schon sehr und geben mir nochmal ganz großen Impuls. Wirklich alle Kraft voraus für die Menschen, für die Ideen, für die Unternehmen hier im Landkreis zu setzen. Und haben mir nochmal ganz viel zusätzliche Motivation und Energie gegeben, dass ich sehr gerne Landrätin für diesen fantastischen Landkreis Osnabrück bleiben möchte, für die Menschen hier die Weichen auf Zukunft stellen.
0: Kipschul ist seit 2019 Landrätin. Damals lag sie im ersten Wahlgang zunächst nur bei gut 30% und damit hinter dem CDU-Kandidaten. In der Stichwahl setzte sie sich dann aber mit 52% durch und auch diesmal würde sich Kipschul freuen, wenn ihr mitbestimmt, wie es bei uns in der Region weitergeht und zum zweiten Mal euer Kreuz setzt am Sonntag.
1: Ich möchte nochmal darauf aufmerksam machen, dass es einen Riesenunterschied macht, wer hier an der Spitze der Verwaltung sitzt und das Bollwerk ist, das in Land und Bund unsere Bedarfe hier deutlich macht, das nach innen die Dinge regelt, Menschen an einen Tisch bringt, um Probleme zu lösen, Projekte möglich zu machen und die Weichen mit Vollgas Richtung guter Zukunft zu stellen. Ich würde mich sehr freuen, wenn Sie mir Ihre Stimme geben würden und Ihr Vertrauen und freue mich darauf, weiterhin Ihre und eure Landrätin sein zu dürfen. Vielen Dank, eure Anna.
0: Und wie sich der Abend entwickelt, welche Tendenzen sich abzeichnen, darüber halten wir euch natürlich auf dem Laufenden. In einer Sondersendung zu der Stichwahl am Sonntag. Ab 18 Uhr könnt ihr alles mitverfolgen, hier bei Radio Osnabrück.

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Vorsicht bitte auf der A1 Osnabrück Richtung Münster. Zwischen Greven und Münster Nord ist ein Fahrzeug auf dem Standstreifen liegen geblieben. A1 Osnabrück Richtung Münster. Zwischen Greven und Münster Nord ist ein Fahrzeug auf dem Standstreifen liegen geblieben. Hier bitte vorsichtig fahren.

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2: Im Studio Ralf
3: und Jessica. Guten Tag.
2: In Salzbergen haben Unbekannte in der vergangenen Nacht Zigaretten im Wert von mehr als 250.000 Euro gestohlen. Die Täter verschafften sich gewaltsam Zugang zu einem Container auf einem Rasthof im Ortsteil Holsterfeld. Die Polizei hat die Ermittlungen aufgenommen. Wenn ihr etwas beobachtet habt, meldet euch bei der Polizei.
3: In Bad Bergen sind gestern Nachmittag ein Quadfahrer und seine Mitfahrerin schwer verletzt worden. Der 26-Jährige kam auf der Straße zum Hasekamp in einer Rechtskurve aus ungeklärter Ursache nach links von der Fahrbahn ab. Das Quad landete kopfüber in einem Graben. Die 23-jährige Sozia wurde dabei unter dem Fahrzeug eingeklemmt. Zwei Rettungshubschrauber flogen die Unfallstelle an und brachten die Verletzten in umliegende Krankenhäuser.
2: Die 6. digitale Woche in Osnabrück ist erfolgreich zu Ende gegangen. Mit rund 100 Veranstaltungen wurden insgesamt 4000 Anmeldungen verzeichnet, mehr als 1000 mehr als im Vorjahr. Besonders beliebt waren Führungen beim DFKI, im VfL-Stadion und im Zoo sowie Angebote rund um das Thema künstliche Intelligenz. Kinder und Jugendliche standen dabei in diesem Jahr noch stärker im Fokus. Allein 2200 von ihnen nahmen am Smart Kids-Programm teil. Die 7. digitale Woche in Osnabrück findet vom 20. bis 24. September 2027 statt.
3: Das Landeskriminalamt Niedersachsen in Hannover kann Tatorte künftig als dreidimensionales Modell neu begehen. Dafür hat das LKA ein sogenanntes XR-Lab vorgestellt. Mit einer Datenbrille lassen sich Räume betrachten, Spuren aufrufen und mögliche Tathergänge anhand einer Zeitleiste überprüfen. Grundlage sind Laserscans und Fotos vom Tatort, ergänzt um Daten von Mobiltelefonen oder vernetzten Geräten. LKA-Präsident Thorsten Massinger sagte: Die Technik sei erst seit kurzem im Echtbetrieb und solle vor allem bei schweren Gewalttaten regelmäßig eingesetzt werden. Die Kosten bezifferte er auf insgesamt rund 600.000 Euro.
2: Die Autobahn 1 zwischen Bramsche und Rieste ist ab heute Abend um 22 Uhr voll gesperrt. Grund ist der Abriss der Brücke Lutherdamm, die erneuert werden soll. Die Sperrung dauert bis Montagmorgen um 5 Uhr. Eine Umleitung zwischen den Anschlussstellen Bramsche und Rieste ist eingerichtet.
3: Soweit die Radio Osnabrück Regionalnachrichten. 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
7: Aktuell messen wir 19 Grad in Bohmte und 18 Grad in Löningen. Die Sonne scheint heute. 12 Sonnenstunden bekommen wir bei höchstens 20 Grad. Auch am Abend und in der Nacht bleibt es klar bei Tiefstwerten von 8 Grad. Morgen gibt's einen Sonne-Wolken-Mix bei maximal 20 Grad.
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7: Um kurz nach 9:30, moin liebe Autofahrer, Vorsicht bitte auf der A1 Bremen Richtung Osnabrück. Zwischen Holdorf und Neunkirchenförden besteht Gefahr durch auf der Fahrbahn abgestellte Fahrzeuge. A1 Osnabrück Richtung Münster, zwischen Greven und Münster Nord besteht Gefahr durch ein liegen gebliebenes Fahrzeug auf dem Standstreifen und es wird geblitzt. Unter anderem in Bersenbrück an der B214. Hier ist Tempo 70 angesagt. Der Landkreis Osnabrück, der blitzt heute in Dissen. Wenn ihr auch noch etwas entdeckt habt, dann ruft doch kurz durch oder schickt eine WhatsApp 0541 77 70 50. Radio Osnabrück wünscht eine gute Fahrt.
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7: Am Freitagmittag und wir haben gleich ein paar Tipps für euch, was ihr morgen unternehmen könnt. Und heute, ich bin Antonia, moin.

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2: Ihr wollt schönere Fotos mit dem Smartphone machen und das am liebsten professionell? Dann kommt zum Fotoworkshop in die Tiny Library. Hier lernen Jugendliche im Alter von 14 bis 18 Jahren von einem Fotografen, wie man Licht und Spiegelung einsetzen kann. Die Teilnehmerzahl ist begrenzt, also meldet euch heute noch für die Veranstaltung an. Los geht's morgen um 11 Uhr in der Stadtbibliothek in Osnabrück. Auf einer Reise ins Mittelalter entdeckt bei einer Führung in Bad Iburg die Doppelanlage aus ehemaliger fürstbischöflicher Residenz und Benediktinerabtei St. Clemens. Die Führung beginnt um 15 Uhr am Schlossmuseum Bad Iburg.
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0: ist Radio Osnabrück am Freitagmittag auf dem Weg ins Wochenende. Gleich nach zwei haben wir Loi mit Golden Summer für euch. Und We Pray von Coldplay. Nach zwei und gleich um zwei gibt's die Nachrichten aus Deutschland und der Welt und dann geht's hier mit Mirko weiter.
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1: Ich bin Jan-Henner Reitze. Nach der Geburt eines Kindes sollen Eltern in Zukunft in den meisten Fällen automatisch Kindergeld bekommen, also keinen Antrag mehr dafür stellen müssen. Der Bundesrat hat einem entsprechenden Gesetz zugestimmt.
2: Eltern sollen Kindergeld bekommen, sobald das Kind eine steuerliche Identifikationsnummer erhalten hat und natürlich sobald der Familienkasse unter anderem die Kontoverbindung der Eltern vorliegt. Das Ganze soll ab dem kommenden Jahr schrittweise umgesetzt werden. Heißt, im ersten Schritt soll das Verfahren für Familien gelten, die bereits für ein älteres Kind Kindergeld bekommen. Dann soll das Verfahren auf erste Kinder ausgeweitet werden. Das geht aber nur unter bestimmten Voraussetzungen. Zum Beispiel muss mindestens ein Elternteil mit dem Kind in Deutschland leben. Und die Familienkasse darf keinen Zweifel im Anspruch auf Kindergeld haben. Fiona Reinhardt, Nachrichtenredaktion.
1: Heute soll auch die Neuauflage des Tankrabatts ab Oktober von Bundestag und Bundesrat auf den Weg gebracht werden. Rechnerisch wird Benzin und Diesel damit um knapp 17 Cent günstiger, wenn die Ölkonzerne die Steuerentlastung komplett weitergeben. Die Entlastung soll befristet bis Ende des Jahres gelten. Danach strebt die Bundesregierung einen Spritpreisdeckel an. Den fordern auch die Länder. Die sagen, der Preis pro Liter müsse dauerhaft wieder auf unter 2 Euro sinken. Italiens rechte Regierung verschärft Regeln an Schulen. Ab dem kommenden Schuljahr gilt dort ein Burka-Verbot und eine Obergrenze für ausländische Schüler mit geringen Italienischkenntnissen.
3: Bei einem Drittel ist Schluss. Denn mehr Ausländer, die nicht gut Italienisch sprechen, sei für alle in der Klasse ein Problem, sagt die Regierung hier. Im Blick hat sie vor allem neu zugewanderte Kids und Jugendliche und auch Eltern mit Sprachproblemen, die müssen hier bald Italienisch lernen. Ansonsten gibt's ein Bußgeld. Außerdem wird Gesicht zeigen Pflicht. Burka und Co. sind ab dem kommenden Schuljahr hier tabu. Claudia Wächter, Rom.
1: Wer in Deutschland online etwas für 1.000 Euro kauft, zahlt zunehmend in Raten. Nach einer Umfrage des Vergleichsportals Verivox entscheiden sich 15% der Befragten dafür, rund 6% mehr als vor 2 Jahren. Ratenzahlung wird dabei eher von Menschen gewählt, die weniger verdienen.
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6: Aktuell messen wir 18 Grad in Löningen und 17 Grad in Bad Lahr. Mehr Sonne geht heute nicht. 12 Stunden lang scheint sie heute über Osnabrück und der Weser-Ems-Region und heizt hier alles auf 20 Grad auf. In der Nacht, da geht's dann runter auf 8 Grad. Der Radio Osnabrück 3-Tage-Trend. Auch das Wochenende wird sehr sonnig. Ein paar Wolken sind dann mehr unterwegs als heute. Und der Wochenstart, der wird etwas bewölkter. Da kann's dann auch mal Regen geben. Und der wärmste Tag wird der Sonntag mit 25 Grad.
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6: Um kurz nach 2, hallo liebe Autofahrer. Vorsicht auf der Autobahn 1, Bremen Richtung Osnabrück zwischen Bramsch und Osnabrück Nord. Hier liegen Gegenstände auf dem rechten Fahrstreifen, vermutlich Reifenteile. Vorsicht auch auf der Autobahn 1, Bremen Richtung Osnabrück zwischen Holdorf und Neunkirchenförden. Hier steht ein Auto auf der Fahrbahn. So, Vorsicht auf der A1 Osnabrück Richtung Münster zwischen Greven und Münster Nord. Hier steht ein liegengebliebenes Fahrzeug auf dem Standstreifen. Es staut sich auf der Autobahn 30, Rheine Richtung Osnabrück, zwischen dem Kreuz Lotte-Osnabrück und Hasbergen-Gaste 2 Kilometer lang. Etwas mehr Geduld mitbringen und es wird auch noch geblitzt. In Bersenbrück auf der B214 bei Tempo 70, teure Fotos auch, macht der Landkreis Osnabrück und zwar in Dissen. Habt ihr noch was gesehen? Staus, Blitzer oder Gefahrenstellen? Immer her damit an unsere Kombinummer für WhatsApp und Telefon 0541 7 70 70 50. Wir gehen es dann weiter. Radio Osnabrück wünscht euch eine gute und sichere Fahrt.
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6: Kommt gut in euer Wochenende. Ich bin Mirko. Moin zusammen.

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Und jetzt alle Farben mit She Moves.

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Vorsicht auf der Autobahn 1 Dortmund Richtung Münster. Zwischen Ascheberg und Münster-Hiltrup, hier liegen Reifenteile auf der Fahrbahn. Außerdem Vorsicht auf der A1 Osnabrück Richtung Münster. Zwischen Greven und Münster-Nord, hier steht ein liegen gebliebenes Fahrzeug auf dem Standstreifen. Vorsichtig fahren auf der A1. Radio Osnabrück wünscht euch eine gute Fahrt.

0: Lady Gaga und Bruno Mars mit Die With A Smile hier bei Radio Osnabrück. Und gleich um 9:30 haben wir alle aktuellen News aus Osnabrück und der Weser-Ems-Region für euch. Also, dranbleiben!
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2: Im Studio Ralf
3: und Jessica. Guten Tag.
2: In Bad Bergen sind gestern Nachmittag ein Quadfahrer und seine Mitfahrerin schwer verletzt worden. Der 26-Jährige kam auf der Straße zum Hasekamp in einer Rechtskurve aus ungeklärter Ursache nach links von der Fahrbahn ab. Das Quad landete kopfüber in einem Graben. Die 23-jährige Sozia wurde dabei unter dem Fahrzeug eingeklemmt. Zwei Rettungshubschrauber flogen die Unfallstelle an und brachten die Verletzten in umliegende Krankenhäuser.
3: In Salzbergen haben Unbekannte in der vergangenen Nacht Zigaretten im Wert von mehr als 250.000 Euro gestohlen. Die Täter verschafften sich gewaltsam Zugang zu einem Container auf einem Rasthof im Ortsteil Holsterfeld. Die Polizei hat die Ermittlungen aufgenommen. Wenn ihr etwas beobachtet habt, meldet euch bei der Polizei.
2: Am Sonntag finden in Stadt und Landkreis Osnabrück Stichwahlen statt. In der Stadt Osnabrück wird entschieden, ob Katharina Pötter oder Volker Barius Oberbürgermeisterin oder Oberbürgermeister wird. In der Lagerhalle findet an dem Abend auch wieder eine öffentliche Wahlveranstaltung statt. Mehr dazu von Gerhard Meiering, Pressesprecher der Stadt Osnabrück.
4: Wir erwarten gegen 7:15 die beiden Kandidaten in der Lagerhalle. Und erwarten sie dann kurze Zeit später auch auf der Bühne. Wir glauben, so gegen 7:15 kann man auch schon eine eindeutige Tendenz feststellen.

0: LKA ein sogenanntes XR-Lab vorgestellt. Mit einer Datenbrille lassen sich Räume betrachten, Spuren aufrufen und mögliche Tathergänge anhand einer Zeitleiste überprüfen. Grundlage sind Laserscans und Fotos vom Tatort, ergänzt um Daten von Mobiltelefonen oder vernetzten Geräten. LKA-Präsident Thorsten Massinger sagte, die Technik sei erst seit kurzem im Echtbetrieb und solle vor allem bei schweren Gewalttaten regelmäßig eingesetzt werden. Die Kosten bezifferte er auf insgesamt rund 600.000 Euro.
1: Die Autobahn 1 zwischen Bramsche und Rieste ist ab heute Abend um 22 Uhr voll gesperrt. Grund ist der Abriss der Brücke Lutterdamm, die erneuert werden soll. Die Sperrung dauert bis Montagmorgen um 5 Uhr. Eine Umleitung zwischen den Anschlussstellen Bramsche und Rieste ist eingerichtet.
0: Soweit die Radio Osnabrück Regionalnachrichten. 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
5: Aktuell messen wir 19 Grad in Bad Bentheim und 18 Grad in Meppen. Sonne, Sonne, Sonne hier über Osnabrück und der Weser-Ems-Region. 12 Stunden lang scheint sie heute nämlich. Es geht ja praktisch in die Verlängerung des Sommers. Und die Temperaturen, die klettern heute hoch auf 20 Grad. In der Nacht, da ziehen sich dann hier nochmal ein paar Wolken mit dazu. Und in der Nacht, da geht's dann runter auf 8 Grad.
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5: Um 14:45, hallo liebe Autofahrer. Vorsicht auf der Autobahn 1, Dortmund Richtung Münster. Zwischen Ascheberg und Münster-Hiltrup, hier liegen Reifenteile auf der Fahrbahn. Vorsicht auf der Autobahn 2, Hannover Richtung Dortmund, zwischen Wunsdorf-Lute und Wunsdorf-Kohlenfeld. Hier steht ein defektes Fahrzeug im Baustellenbereich. Und Vorsicht auch hier. Es blitzt in Bersenbrück auf der B214 bei Tempo 70. Außerdem teure Fotos in Osnabrück auf der Leierstraße. Und der Landkreis Osnabrück, der blitzt heute in Dissen. Habt ihr noch was gesehen? Staus, Blitzer oder Gefahrenstellen? Immer her damit. An unsere Kombinummer für WhatsApp und Telefon 0541 7 70 70 50. Und Radio Osnabrück wünscht euch eine gute und sichere Fahrt.
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5: Mit Mirko am Mikro und gleich Kollege Olo, Fräulein Schieber und der Captain für euch. Gleich geht's in die Luft. Hi zusammen.

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Vorsicht, B402 Richtung Emmen zwischen der Ausfahrt 31 Meppen-Nord und Schöningsdorf. Hier steht ein defektes Fahrzeug. Vorsicht, auf der B402 Richtung Emmen zwischen der Ausfahrt 31 Meppen-Nord und Schöningsdorf. Hier steht ein defektes Fahrzeug. Außerdem Vorsicht auf der Autobahn 1 Dortmund Richtung Münster zwischen Ascheberg und Münster-Hiltrup. Hier steht ein defekter LKW auf dem Standstreifen. Also einmal vorsichtig fahren und Radio Osnabrück wünscht euch eine gute und sichere Fahrt.

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1: Du wirst nicht heute an, Kollege Olo.
2: Guten Morgen, Captain. Oh, angeblich plant die Koalition jetzt weitere Alternativen zur Rente mit 63.
1: Ja, ich vermute, jetzt kommt die 63 mit Rente. Also, Cabin Crew, Fräulein Schieber, bitte ins Cockpit.
3: Ja, Captain.
1: Alles gut bei Ihnen da hinten?
3: Ja, oh, in Berlin war die Preisverleihung Deutschlands schönstes Dorf.
1: Lassen Sie mich raten, es ist nicht Berlin.
3: Nein, ein Dorf in Schleswig-Holstein auf der Insel Föhr.
1: Ach, das ist doch unfair.
3: Hä, wieso?
1: Auf einer Insel, da hat man ja schon so gut wie gewonnen. In der Nordsee auch noch sozusagen Wettbewerbsverzerrung, nicht?
3: Ja, aber schauen Sie doch mal die Bilder. Das ist ja richtig idyllisch, dieses Nieblumen.
1: Ach, die kochen doch auch nur mit Wasser. Also ich meine, da stehen auch nur Häuser und Bäume. Obwohl.
3: Was?
1: Naja, kein einziger Laden für hässliche Handyhüllen oder so. Das macht's natürlich attraktiv.
3: In dem Rahmen wurde Bayern übrigens als gastfreundlichstes Bundesland gekürt.
1: Och nö, also das verzerrt doch den ganzen Award. Also definitiv ist Berlin das gastfreundlichste Bundesland. Vor allem nach dem letzten Sonntag. Da gab's ja teilweise Gäste.
3: Entschuldigung, ist auf dem Käsesandwich Remoulade?
1: Nein. So, Landanflug Utter Tower meldet, der Markus Söder ist gegen die Entscheidung bezüglich dieses Dorfes auf der Insel Föhr.
3: Ja, und jetzt?
1: Jetzt will er die Föhr der Gelder streichen.
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Taylor Swift mit Patient Zero hier bei Radio Osnabrück. Heute ganz frisch übrigens rausgekommen. Und gleich nach drei, da machen wir hier mit dem hier weiter. Depeche Mode mit Enjoy the Silence. Und danach Isaac mit We Had It All.

0: davor dann noch die Radio Osnabrück Weltnachrichten. Dranbleiben!
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1: Ich bin Jan-Henner Reitz. Der Bundestag hat die Neuauflage des Tankrabatts beschlossen. Mit dem Gesetz wird die Energiesteuer auf Diesel und Benzin von Oktober bis Ende Dezember um 14 Cent pro Liter gesenkt.
2: Zusammen mit der Mehrwertsteuer sollen Diesel und Benzin insgesamt 17 Cent günstiger werden. Ob diese Steuerentlastung aber wirklich bei den Menschen ankommt, bleibt abzuwarten. Die Grünen beispielsweise fürchten, dass das nicht der Fall sein wird und die Mineralölkonzerne sich weiter die Taschen voll machen. Die CDU hält dagegen, dass der Tankrabatt das beste, schnell verfügbare Instrument sei. Durch ist der Tankrabatt mit der Abstimmung im Bundestag aber noch nicht. Der Bundesrat muss jetzt auch noch zustimmen. Der will sich aber heute noch damit beschäftigen, sodass das Gesetz am 1. Oktober in Kraft treten kann. Fiona Reinhardt, Nachrichtenredaktion.
1: Für andere Gesetze hat der Bundesrat den Weg heute schon frei gemacht. Unter anderem soll Kindergeld künftig in der Regel automatisch ausgezahlt werden, ohne dass Eltern nach der Geburt ihres Kindes dafür einen Antrag stellen müssen. Die Umstellung soll mit dem Jahreswechsel schrittweise kommen. Erstmal soll der Antrag nur wegfallen, wenn Eltern schon ein älteres gemeinsames Kind haben, für das sie schon Kindergeld bekommen. Durch den Bundesrat ist auch ein Gesetz, das Opfern von Unfällen mit E-Rollern helfen soll, Schadenersatz zu bekommen. In ganz Deutschland hat die Initiative Schulstreik gegen Wehrpflicht heute zu Demos aufgerufen in insgesamt 100 Städten, darunter Berlin, Hamburg, Frankfurt, Main oder Stuttgart. Die Proteste richteten sich gegen eine mögliche Wiedereinführung der Wehrpflicht.
3: Die Aktionen sollten so lange gehen, bis eine Wehrpflicht wieder vom Tisch ist, sagt Bela Breitner, Pressesprecher von Schulstreik gegen Wehrpflicht. Laut Gesetz werden alle jungen Männer ab Jahrgang 2008 gemustert. Das Ziel, Freiwillige zu gewinnen, weil die Bundeswehr mehr Soldaten braucht. Thomas Thonfeld, Berlin.
1: Bei der Parlamentswahl in Russland hat die Kreml-Partei eine deutliche Mehrheit von 3/4 der Sitze zugesprochen bekommen. Die Partei Geeintes Russland, die für den Kurs von Präsident Wladimir Putin steht, kommt nach dem offiziellen Endergebnis auf 349 der 450 Sitze. Putin hatte die Wahl auch als Abstimmung über den Krieg in der Ukraine inszeniert. Parteien, die ihm kritisch gegenüberstehen, waren von der Wahl ausgeschlossen worden.
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7: Aktuell messen wir 20 Grad in Lingen und 19 Grad in Vechta und mehr Sonne geht heute nicht. 12 Stunden lang scheint sie nämlich über Osnabrück und der Weser-Ems-Region. Außerdem 20 Grad warm und in der Nacht, da geht's dann runter auf 8 Grad. Der Radio Osnabrück 3-Tage-Trend. Auch das Wochenende wird sehr, sehr sonnig. Ein paar Wolken mogeln sich mal hier und da mit dazwischen. Und der Wochenstart, der wird etwas bewölkter. Da kann es dann auch regnen. Und der wärmste Tag, der wird der Sonntag mit 25 Grad.
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7: Um kurz nach 3, hallo lieber Autofahrer. Vorsicht auf der Autobahn 1, Dortmund Richtung Münster, zwischen Ascheberg und Münster-Hiltrup. Hier steht ein defekter LKW auf dem Standstreifen. Außerdem Vorsicht auf der Autobahn 31, Oberhausen Richtung Gronau, zwischen Lechten-Ahaus und Heeg. Hier liegen Reifenteile auf der Fahrbahn. Vorsicht auf der B402 Richtung Emmen, zwischen der Ausfahrt 31, Meppen-Nord und Schöningsdorf. Hier steht ein defektes Fahrzeug. Es staut sich auf der Autobahn 33, Bielefeld Richtung Osnabrück. Vor dem Parkplatz Teutoburger Wald 2 Kilometer lang 10 Minuten warten und es wird geblitzt. In Bersenbrück auf der B214, in Glandorf auf dem Haarkamm, teure Fotos auch in Osnabrück auf der Leierstraße sowie in Schüttorf auf der Bentheimer Straße. Und der Landkreis Osnabrück, der schießt auch noch seine teuren Fotos und das heute in Dissen. Habt ihr noch was gesehen? Staus, Blitzer oder Gefahrenstellen? Immer her damit an unsere Kombinummer für WhatsApp und Telefon 0541 7 70 70 50. Radio Osnabrück wünscht euch eine gute und sichere Fahrt.
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7: Mit Mirko am Mikro und heute zum Freitag. Da verlosen wir was. Was wir verlosen, verrate ich euch gleich. Bleibt dran.

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2: Im Studio Ralf
3: und Jessica. Guten Tag.
2: In Bad Bergen sind gestern Nachmittag ein Quadfahrer und seine Mitfahrerin schwer verletzt worden. Der 26-Jährige kam auf der Straße zum Hasekamp in einer Rechtskurve aus ungeklärter Ursache nach links von der Fahrbahn ab. Das Quad landete kopfüber in einem Graben. Die 23-jährige Sozia wurde dabei unter dem Fahrzeug eingeklemmt. Zwei Rettungshubschrauber flogen die Unfallstelle an und brachten die Verletzten in umliegende Krankenhäuser.
3: In Salzbergen haben

0: erfolgreich zu Ende gegangen. Mit rund 100 Veranstaltungen wurden insgesamt 4000 Anmeldungen verzeichnet, mehr als 1000 mehr als im Vorjahr. Besonders beliebt waren Führungen beim DFKI, im VfL-Stadion und im Zoo sowie Angebote rund um das Thema künstliche Intelligenz. Kinder und Jugendliche standen dabei in diesem Jahr noch stärker im Fokus. Allein 2200 von ihnen nahmen am Smart Kids-Programm teil. Die 7. digitale Woche in Osnabrück findet vom 20. bis 24. September 2027 statt.
1: Das Landeskriminalamt Niedersachsen in Hannover kann Tatorte künftig als dreidimensionales Modell neu begehen. Dafür hat das LKA ein sogenanntes XR-Lab vorgestellt. Mit einer Datenbrille lassen sich Räume betrachten, Spuren aufrufen und mögliche Tathergänge anhand einer Zeitleiste überprüfen. Grundlage sind Laserscans und Fotos vom Tatort, ergänzt um Daten von Mobiltelefonen oder vernetzten Geräten. LKA-Präsident Thorsten Massinger sagte: Die Technik sei erst seit kurzem im Echtbetrieb und solle vor allem bei schweren Gewalttaten regelmäßig eingesetzt werden. Die Kosten bezifferte er auf insgesamt rund 600.000 Euro.
0: Die Autobahn 1 zwischen Bramsche und Rieste ist ab heute Abend um 22 Uhr voll gesperrt. Grund ist der Abriss der Brücke Lutherdamm, die erneuert werden soll. Die Sperrung dauert bis Montagmorgen um 5 Uhr. Eine Umleitung zwischen den Anschlussstellen Bramsche und Rieste ist eingerichtet.
1: Soweit die Radio Osnabrück Regionalnachrichten. 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
5: Aktuell messen wir 18 Grad in Kloppenburg und 20 Grad in Bramsche. Und der Sommer, der geht praktisch in die Verlängerung. Ganz viel Sonne heute über Osnabrück und der Weser-Ems-Region. 12 Stunden lang. Und die Temperaturen, die klettern nochmal hoch auf 20 Grad. In der Nacht, da ziehen dann hier und da nochmal ein paar Wolken durch. Bei Tiefsttemperaturen von 8 Grad.
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5: Um kurz nach 3:30, moin lieber Autofahrer. Vorsicht auf der B213 an der B213 Lingen Richtung Kloppenburg zwischen Löningen und dem Abzweig nach Duderstadt. Hier wird derzeit noch ein Unfall von der Polizei aufgenommen. Der Verkehr wird an der Unfallstelle vorbeigeführt. Es staut sich auf der Autobahn 1 Osnabrück Richtung Münster. Außerdem Stau auf der A2 Dortmund Richtung Hannover vor der Raststätte Herford, 2 Kilometer lang, ungefähr 10 Minuten Schlange stehen. Außerdem auf der A2 Hannover Richtung Dortmund, zwischen dem Dreieck Hannover West und Wunstorf-Kohlenfeld, 8 Kilometer stockender Verkehr. Und es werden teure Fotos gemacht. Es blitzt in Glandorf auf dem Hakam, teure Fotos auch in Schüttorf auf der Bentheimer Straße. Und der Landkreis Osnabrück, der blitzt heute in Dissen. Habt ihr noch was gesehen? Dann ruft doch kurz durch oder schickt uns eine WhatsApp 0541 77 70 50. Und Radio Osnabrück wünscht euch eine gute Fahrt.
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5: Wir verlosen Karten für das Osnabrücker Oktoberfest hier in Osnabrück. Alles, was ihr dafür wissen müsst, verrate ich euch gleich in ein paar Minuten. Mein Name ist Mirko. Servus.

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1: Wir spielen leider keine Superhits, oder?

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Und noch bis 4 Uhr, also noch ein paar Minütchen, verlosen wir 2x2 Karten für das Osnabrücker Oktoberfest am nächsten Wochenende hier in der Halle Gartlage. 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Wir wünschen ganz viel Glück und nach 4 geht's mit dem hier weiter. Kylie Minogue und On a Night Like This. Danach Taylor Swift mit ihrer neuen Single Patient Zero.

0: davor dann noch die Nachrichten aus Deutschland und der Welt. Bis gleich.
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1: Ich bin Jan-Henner Reitzer. Tanken soll ab Oktober wieder um 17 Cent pro Liter günstiger werden, zumindest wenn die Mineralölkonzerne die Steuersenkung komplett weitergeben. Der Bundestag hat die Neuauflage des Tankrabatts heute beschlossen, auch der Bundesrat stimmte zu. Die vorgesehene Entlastung soll bis Ende des Jahres gelten und steht in der Kritik, zum Beispiel von der Opposition im Bundestag. Ein Kritikpunkt: statt Tanken für alle günstiger zu machen, müsse eine gezielte Entlastung für diejenigen her, die Unterstützung auch wirklich nötig haben. Der Bundesrat hat sich heute mit vielen weiteren Themen beschäftigt. Unter anderem haben die Länder den Bund aufgefordert, mehr gegen Challenges in sozialen Medien zu tun, die Kinder und Jugendliche in Gefahr bringen.
2: An lebensgefährlichen Orten klettern, scharfe oder gar giftige Dinge zu sich nehmen oder sich zu würgen bis zum Blackout oder noch Schlimmeres. Solche vermeintlichen Challenges oder Mutproben in sozialen Medien können zu schwersten Verletzungen führen. Die Länderinitiative richtet sich an die Bundesregierung. Sie wird damit aufgefordert, das Recht zu schärfen. Mit einem Straftatbestand des Verleitens von Minderjährigen zu Selbstschädigungen. Onni Thorau, Berlin.
1: Die Menschen in Deutschland sparen lieber, anstatt Geld auszugeben. Im September hat das Konsumklima nach einer Marktforschungsstudie einen Dämpfer bekommen. Als Grund dafür werden unsichere politische Zeiten weltweit genannt, sowie teure Energie.
3: Die Neigung zum Sparen ist so hoch wie seit der Finanzkrise 2008 nicht mehr, so die Konsumforscher. Gleichzeitig seien die Erwartungen an die Einkommensaussichten stark gesunken. Sie sind demnach auf dem niedrigsten Wert seit April. Vor allem die hohen Energiepreise sorgen für Verunsicherung bei vielen Menschen. Deswegen rechnen die meisten damit, dass sie in den nächsten Monaten weniger kaufen werden. Außerdem werden sich wohl auch viele mit größeren Investitionen zurückhalten. Die Erhebung der Konsumforscher zeigt, dass auch die Bereitschaft zu größeren Anschaffungen leicht gesunken ist. Fiona Reinhardt, Nachrichtenredaktion.
1: In der Nähe von Barcelona sollen zwei Frauen rund 2 Jahre lang mit der Leiche eines Mannes im Haus gelebt haben. Nach ersten Ermittlungen der Polizei starb der Mann im Alter von 77 Jahren eines natürlichen Todes. Der Mann, seine 59-jährige Frau und seine 22-jährige Tochter sollen ihr Haus seit Beginn der Corona-Pandemie kaum noch verlassen haben.
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6: Aktuell messen wir 19 Grad in Diepholz und 18 Grad in Georgsmarienhütte. Und der Sommer kommt nochmal zurück. Mehr Sonne geht nämlich nicht. 12 Stunden lang scheint und schien sie heute über Osnabrück und der Weser-Ems-Region. Bis zu 20 Grad warm war es heute. Und in der Nacht, da geht's dann runter auf 8 Grad. Der Radio Osnabrück 3-Tage-Trend. Auch das Wochenende wird sehr sonnig. Ein paar Wolken sind ein bisschen mehr unterwegs. Und der Wochenstart, da kann's dann auch ein bisschen regnen. Der wärmste Tag wird dann der Sonntag mit 25 Grad.
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6: Um 4:15, moin lieber Autofahrer. Vorsicht auf der Autobahn 2 Dortmund Richtung Hannover in der Höhe Rastplatz Herford Süd. Hier hat es einen Unfall gegeben. Hier einmal vorsichtig vorbeifahren. Autobahn 2 Dortmund Richtung Hannover, da staut es sich dann auch zwischen Herford Bad Salzuflen und Herford Ost. Da hat es ja den Unfall gegeben. Langsam fahren, aufpassen. Außerdem Stau auf der Autobahn 30 Rheine Richtung Osnabrück zwischen dem Kreuz Lotte Osnabrück und Hasbergen-Gaste. 2 Kilometer lang. Stauen tut sich jetzt auch auf der Autobahn 2 Hannover Richtung Dortmund zwischen dem Dreieck Hannover West und Wunstorf-Kohlenfeld. 8 Kilometer lang und es wird geblitzt. In Glandorf auf dem Haarkamp, außerdem teure Fotos in Schüttorf auf der Bentheimer Straße und der Landkreis Osnabrück, der blitzt heute in Dissen. Habt ihr noch was? Staus, Blitzer oder Gefahrenstellen, immer her damit an unsere Kombinummer für WhatsApp und Telefon 0541 7 70 70 50. Radio Osnabrück wünscht euch eine gute, unsichere Fahrt.
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6: Wir haben Tickets für das Oktoberfest verlost. Wer sich über die Tickets freuen kann, das klären wir noch in dieser halben Stunde. Ich bin Mirko. Moin!

Ihr hört Radio Osnabrück und wir haben ihm 2x2 Tickets für das Osnabrücker Oktoberfest hier in der Halle Gardlage rausgehauen. Und wer die glücklichen Gewinner sind und wer sich über freien Eintritt zum Oktoberfest freuen kann, das verrate ich euch gleich. Kommt gut mit uns hier bei Radio Osnabrück in euren Freitagnachmittag.

0: ist Radio Osnabrück und in der vorherigen Stunde haben wir 2x2 Tickets für das Osnabrücker Oktoberfest in der Halle Gartlage rausgehauen. Und da würde ich sagen, rufen wir doch jetzt mal gemeinsam eine Gewinnerin an. Schauen wir mal, ob sie rangeht. Die Stefanie aus Hagen. Nee, tut mir leid, die Stefanie Hagen aus Haßbergen.
1: Hallo?
0: Der Mirko von Radio Osnabrück hier, hallo?
1: Hallo?
0: Mit wem spreche ich denn?
1: Mit Stefanie Hagen.
0: Hi, du hast ja bei unserem Gewinnspiel mitgemacht, richtig?
1: Ja, richtig.
0: Bist du großer Oktoberfest-Fan?
1: Oh ja, doch.
0: Ich habe auf jeden Fall gute Neuigkeiten. Du hast 2 Tickets gewonnen.
1: Ja, super, genial, danke.
0: Jo, sehr gerne. Weißt du schon, mit wem du da hingehst?
1: Na, wenn ich jemanden für meine Kinder kriege, mit meinem Mann.
0: Sehr cool. Gibt's da irgendwas, worauf du dich da am meisten freust? Irgendwie essen, trinken oder einfach Party machen?
1: Einfach nur feiern, ja, ehrlich gesagt.
0: Ja, sehr cool. Dann wünschen wir dir von Radio Osnabrück ganz viel Spaß und zum Glück.
1: Gibt es Radio Osnabrück.
0: Aber Stefanie ist ja nicht die Einzige, die gewonnen hat. Auch Manfred darf sich über 2 Karten freuen. Und wir wünschen euch ganz viel Spaß beim Oktoberfest hier in Osnabrück.
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1: Im Studio Ralf
2: und Jessica. Guten Tag.
1: In Bad Bergen sind gestern Nachmittag ein Quadfahrer und seine Mitfahrerin schwer verletzt worden. Der 26-Jährige kam auf der Straße zum Hasekamp in einer Rechtskurve aus ungeklärter Ursache nach links von der Fahrbahn ab. Das Quad landete kopfüber in einem Graben. Die 23-jährige Sozia wurde dabei unter dem Fahrzeug eingeklemmt. Zwei Rettungshubschrauber flogen die Unfallstelle an und brachten die Verletzten in umliegende Krankenhäuser.
2: In Salzbergen haben Unbekannte in der vergangenen Nacht Zigaretten im Wert von mehr als 250.000 Euro gestohlen. Die Täter verschafften sich gewaltsam Zugang zu einem Container auf einem Rasthof im Ortsteil Holsterfeld. Die Polizei hat die Ermittlungen aufgenommen. Wenn ihr etwas beobachtet habt, meldet euch bei der Polizei.
1: Die Autobahn 1 zwischen Bramsche und Rieste ist ab heute Abend um 22 Uhr voll gesperrt. Grund ist der Abriss der Brücke Lutherdamm, die erneuert werden soll. Die Sperrung dauert bis Montagmorgen um 5 Uhr. Eine Umleitung zwischen den Anschlussstellen Bramsche und Rieste ist eingerichtet.
2: An der Bremer Brücke in Osnabrück liegt neuer Rollrasen. Der VfL Osnabrück hat die Länderspielpause genutzt, um die Spielfläche zu erneuern. Der Austausch war nötig geworden, weil die Qualität des alten Rasens

0: Djurgårdens IF.
1: Sport am Wochenende. Im Fußball empfangen die Sportfreunde Lotte morgen in der Regionalliga West die zweite Mannschaft von Borussia Mönchengladbach. Anpfiff ist um 14 Uhr. Am Sonntag hat der TuS Bersenbrück Heimspiel gegen den 1. FC Germania Egesdorf Langreder. Die Partie beginnt um 15 Uhr. Im Basketball sind die Artland Dragons heute Abend ab 20 Uhr bei den Gießen 46ers zu Gast und Rasta Fechter spielt morgen auswärts gegen die Skyliners.
0: Soweit die Radio Osnabrück Regionalnachrichten. 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
5: Aktuell messen wir 20 Grad in Lotte und auch 20 Grad in Damme. Und heute hat der Sommer nochmal sein Comeback. 12 Stunden lang scheint die Sonne und die Temperaturen, die klettern hoch auf 20 Grad. In der Nacht, da zieht's nochmal ein bisschen dicht mit ein paar Wolken. Und die Tiefstemperaturen, die liegen bei 8 Grad.
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5: Um kurz nach 4:30, moin lieber Autofahrer. Vorsicht, auf der Autobahn 2 Dortmund Richtung Hannover in Höhe Rastplatz Herford Süd. Hier hat's einen Unfall gegeben, hier einmal vorsichtig dran vorbeifahren. Es staut sich auf der Autobahn 1 Osnabrück Richtung Münster vor Rastplatz Settel. 2 Kilometer lang, ungefähr 20 Minuten länger stehen. Autobahn 2 Dortmund Richtung Hannover, zwischen Herford Ost und der Raststätte Lipperland, 6 Kilometer Stau, ungefähr eine Stunde warten. Autobahn 2 Dortmund Richtung Hannover, genau da staut es sich, da ist der mittlere Fahrstreifen auch gerade gesperrt. Autobahn 2 Hannover Richtung Dortmund, zwischen dem Dreieck Hannover West und Wunstorf-Kohlenfeld, 8 Kilometer Stau. Es staut sich auch auf der Autobahn 33 Osnabrück Richtung Bielefeld, vor Borglo-Kloster Ösede, 3 Kilometer lang. Hier steht ihr ungefähr 15 Minuten länger, also ganz schön viel Geduld nochmal mitbringen hier am Freitagabend und es wird geblitzt. In Glandorf auf dem Haarkamp, außerdem teure Fotos in Nordhorn auf der Gilderhauser Weg, in Osnabrück auf dem Stadtweg, in Schüttdorf auf der Bentheimer Straße und der Landkreis Osnabrück, der blitzt heute in Dissen. Habt ihr noch was gesehen? Staus, Blitzer oder Gefahrenstellen? Immer her damit an unsere Kombinummer für WhatsApp und Telefon 0541 7 70 70 50. Radio Osnabrück wünscht euch eine gute und sichere Fahrt.
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5: Mit Mirko am Mikro, kommt gut in das Wochenende. Hi zusammen.

5 bei Radio Osnabrück am Freitag und wir schauen mal kurz, welche Pollen denn heute so ihr Unwesen treiben hier in Osnabrück. Gräser und Beifuß sind unterwegs. Bei den Gräsern, da haben wir eine schwache Belastung, bei Beifuß eine mittlere.

0: Katy Perry mit Watch It Burn hier bei Radio Osnabrück. Und damit geht's gleich weiter. Ace of Base mit Lucky Love. Danach Baby Rexha mit New Religion. Und davor dann noch die Nachrichten aus Deutschland und der Welt. Bis gleich.
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2: Ich bin Jan-Henner Reitze. Die Neuauflage des Tankrabatts kommt. Bundestag und Bundesrat haben das Gesetz auf den Weg gebracht, das eine Steuersenkung von insgesamt rund 17 Cent pro Liter Benzin und Diesel vorsieht. Es soll von Oktober bis Ende Dezember gelten.
3: Experten haben ausgerechnet, dass der durchschnittliche Verbrennerfahrer so in den nächsten 3 Monaten etwa 32 bis 36 Euro spart, je nach Fahrleistung, Verbrauch und Tankverhalten. Allerdings bleibt abzuwarten, ob die 17 Cent wirklich vollständig bei den Autofahrern ankommen, denn schon beim letzten Tankrabatt wurde kritisiert, dass die Mineralölkonzerne die Steuersenkung nicht vollständig weitergegeben haben. Das Gesetz soll zum 1. Oktober in Kraft treten. Es kostet den Staat voraussichtlich Steuerausfälle von rund 2,5 Milliarden Euro. Fiona Reinhardt, Nachrichtenredaktion.
2: Deutschlandweit haben heute tausende Schülerinnen und Schüler gegen eine mögliche neue Wehrpflicht demonstriert. Aktionen gab es in 100 Städten. Die Initiatoren sprechen von insgesamt 45.000 Teilnehmenden. Seit Januar gibt es wieder eine verpflichtende Musterung mit dem Ziel, genug Freiwillige für den Truppenausbau der Bundeswehr zu gewinnen. Gelingt das nicht, besteht die Möglichkeit, dass der Bundestag über eine Wiedereinführung der Wehrpflicht abstimmt. VW sowie die Konzerntöchter Audi und Seat rufen weltweit mehrere Millionen Fahrzeuge in die Werkstätten zurück. In Deutschland sind mindestens 950.000 Autos betroffen. Es geht um ein Problem mit einer Schraube, das zum Ausfall der Lenkung führen könnte.
4: Der Rückruf sei vorsorglich. Ein Audi-Sprecher erklärte, bislang habe es in diesem Zusammenhang, Zitat, keine Personen- oder weitergehenden Sachschadensfälle gegeben. Die problematische Schraube an der Lenkung, heißt es, könnte bei bestimmten Umwelteinflüssen und jahrelang im Betrieb unter Streusalzeinfluss korrodieren und die Lenkung beeinträchtigen. Betroffen sind zahlreiche Modelle von VW aus vielen Baujahren, ebenso Audi und Seat-Modelle. Der Austausch der Schraube in der Werkstatt dauert laut VW bis zu einer Stunde. Ronny Tochau, Nachrichtenredaktion.
2: Im Online-Shopping tritt für Pakete aus Drittstaaten in die EU ab November eine neue Bearbeitungsgebühr von 2 Euro pro Stück in Kraft. Für die Zahlungen sollen die Online-Plattformen zuständig sein. Die Gebühr ist Teil einer Zollreform, die Kosten einer zunehmenden Flut von Paketen aus China entgegengesetzt werden soll.
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7: Aktuell messen wir 20 Grad in Disten und auch 20 Grad bei euch in Melle. Mehr Sonne geht heute nicht. 12 Stunden lang scheint sie heute über Osnabrück und der Weser-Ems-Region. Bis zu 20 Grad warm wird es heute und in der Nacht, da geht's dann runter auf 8 Grad. Der Radio Osnabrück 3-Tage-Trend. Auch das Wochenende wird sehr, sehr sonnig. Ein paar Wolken mogeln sich dazwischen, aber der Wochenstart, der Wochenstart, der wird noch bewölkter und da kann es dann auch regnen, also ein bisschen schlechter. Und der wärmste Tag, dafür ist der Sonntag, da wird es ganze 25 Grad.
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7: Um kurz nach 5, moin liebe Autofahrer. Vorsicht auf der B68 Bramscher Straße Kloppenburg Richtung Osnabrück. Zwischen der A1 Osnabrück Nord in Wallenhorst und Wallenhorst-Lechtingen. Hier ist derzeit noch eine ungesicherte Unfallstelle. Es staut sich auf der Autobahn 2 Hannover Richtung Dortmund zwischen dem Dreieck Hannover West und Wunstorf-Kohlenfeld. 8 Kilometer stockender Verkehr. Und es wird geblitzt. Da hören wir kurz mal in unsere Hotline rein.
8: Hallo, hier ist Silvia.
7: Moin.
8: Ich habe gerade einen Blitzer in Osnabrück-Lüstringen stadteinwärts auf dem Stadtweg gesehen. Der wird gerade aufgebaut. Dort ist Tempo-30-Zone. Ja, ich hoffe, es hilft vielen.
7: Bestimmt. Es steht ein Blitzer in Osnabrück-Lüstringen stadteinwärts auf dem Stadtweg. Danke Silvia fürs Melden. Außerdem Blitzer in Glandorf auf dem Haarkamp, in Nordhorn auf dem Gildehauser Weg. Und, was steht hier noch? Der Landkreis. Der blitzt heute in Dissen. Habt ihr noch was gesehen? Staus, Blitzer oder Gefahrenstellen? Macht's wie Silvia. Schickt es uns an die 0541 77 70 50. Radio Osnabrück wünscht euch eine gute und sichere Fahrt.
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7: Kommt gut in euren Feierabend und in das Wochenende. Ich bin Mirko und auch absolut reif fürs Wochenende. Moin!

0: Wer wird das Oberhaupt der Stadt Osnabrück für die nächsten 8 Jahre? Hier ist Radio Osnabrück am Freitagnachmittag. Die Stichwahl um das Amt des Oberbürgermeisters bzw. der Oberbürgermeisterin in Osnabrück wird spannend, da im ersten Wahlgang am 13. September keiner der 6 Kandidaten die absolute Mehrheit erreichen konnte, wird nun in der zweiten Runde entschieden. Am Sonntag ist es dann soweit, das Duell zwischen Katharina Pötter von der CDU und ihrem Herausforderer Volker Bajus von den Grünen geht in die finale Phase. Radio Osnabrück wollte von der amtierenden Oberbürgermeisterin jetzt mal wissen, wie denn ihr aktueller Arbeitsalltag so aussieht. Immerhin laufen die Amtsgeschäfte von Pötter ja weiter.
1: Natürlich, ich bin ja weiterhin Oberbürgermeisterin und nehme diese Aufgabe auf jeden Fall bis Ende Oktober voll wahr. Die Verwaltung muss geleitet werden. Wir haben rund 3000 Mitarbeiter im Konzern statt. Da muss der Wahlkampf durchaus auch mal zurückstehen. Dafür dann abends umso mehr Wahlkampftermine und natürlich auch am Wochenende. Da gehört klassischerweise dazu Infostände, Veranstaltungen, das ganze Programm. Ich versuche in diesem Wahlkampf aber auch das ein oder andere anders zu machen, über ganz andere Formate mit Menschen ins Gespräch zu kommen.
0: Über Social Media beispielsweise ein gemeinsames Laufen am Robbenbruchsee, einen Termin zum Fußballkicken oder eine Döneraktion. So erreicht Katharina Pötter viele, die klassischerweise nicht zu einer Parteiveranstaltung gehen würden oder sich ganz von der Politik fernhalten. Und das sind die tollsten Begegnungen für die 47-Jährige in diesem Wahlkampf, der trotz allem hin wieder an die Substanz geht.
1: Ehrlicherweise? Müde Beine, aber gute Laune, so würde ich es zusammenfassen. Klar merkt man die Wochen, das gehört dazu. Aber ich habe in diesem Wahlkampf so viele Gespräche geführt wie lange nicht. Auf den Märkten, in den Stadtteilen, an den Türen. Und wenn einem morgens am Marktstand jemand einen Kaffee in die Hand drückt und sagt, halte durch oder einfach durchhalten, Sie machen das schon, dann trägt das durch den ganzen Tag und manchmal auch durch die ganze Woche.
0: Und egal, wer für wen abstimmt, Katharina Pötter liegt eine Sache besonders am Herzen.
1: Ich weiß, beim zweiten Mal innerhalb von 2 Wochen denkt mancher, ach, das läuft doch ohne mich, da muss ich gar nicht mehr hin. Tut es aber nicht, denn jetzt fällt die eigentliche Entscheidung und die kann ganz knapp werden. Wählen dauert 10 Minuten, vielleicht verbunden mit einem Sonntagsspaziergang oder eben einem Stück Kuchen danach. Wen Sie wählen, entscheiden Sie. Aber bitte entscheiden Sie mit.
0: Am Sonntag finden in Stadt und Landkreis Osnabrück Stichwahlen um das Amt des Oberbürgermeisters und des Landrates statt. Und dazu wird auch noch in 5 Kommunen im Landkreis Osnabrück der Bürgermeister oder die Bürgermeisterin gewählt. Und wir berichten auch wieder live. Ab 18 Uhr versorgen wir euch zu den aktuellsten Entwicklungen und halten euch da die ganze Zeit auf dem Laufenden. Ihr hört Radio Osnabrück am Freitagnachmittag.

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0: Es ist 17.30 Uhr.
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2: Im Studio Jessica.
3: Und Ralf, guten Tag.
2: In Salzbergen haben Unbekannte in der vergangenen Nacht Zigaretten im Wert von mehr als 250.000 Euro gestohlen. Die Täter verschafften sich gewaltsam Zugang zu einem Container auf einem Rasthof im Ortsteil Holsterfeld. Die Polizei hat die Ermittlungen aufgenommen. Wenn ihr etwas beobachtet habt, meldet euch bei der Polizei.
3: In Bad Bergen sind gestern Nachmittag ein Quadfahrer und seine Mitfahrerin schwer verletzt worden. Der 26-Jährige kam auf der Straße zum Hasekamp in einer Rechtskurve aus ungeklärter Ursache nach links von der Fahrbahn ab. Das Quad landete kopfüber in einem Graben. Die 23-jährige Sozia wurde dabei unter dem Fahrzeug eingeklemmt. Zwei Rettungshubschrauber flogen die Unfallstelle an und brachten die Verletzten in umliegende Krankenhäuser.
2: Die Autobahn 1 zwischen Bramsche und Rieste ist ab heute Abend um 22 Uhr voll gesperrt. Grund ist der Abriss der Brücke Lutherdamm, die erneuert werden soll.

0: genutzt, um die Spielfläche zu erneuern. Der Austausch war nötig geworden, weil die Qualität des alten Rasens den Anforderungen nicht mehr genügte. Darauf hatten die Bundesliga und zuvor der DFB kritisch hingewiesen. Der neue Rasen hat rund 150.000 Euro gekostet und feiert seine Premiere am 3. Oktober um 15.30 Uhr beim Testspiel gegen Djurgårdens IF.
1: Sport am Wochenende. Im Fußball empfangen die Sportfreunde Lotte morgen in der Regionalliga West die zweite Mannschaft von Borussia Mönchengladbach. Anpfiff ist um 14 Uhr. Am Sonntag hat der TuS Bersenbrück Heimspiel gegen den 1. FC Germania Egesdorf-Langreder. Die Partie beginnt um 15 Uhr. Im Basketball sind die Adlan Dragons heute Abend ab 20 Uhr bei den Gießen 46ers zu Gast. Und Rasta Fechter spielt morgen auswärts gegen die Skyliners.
0: Soweit die Radio Osnabrück Regionalnachrichten. 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
5: Aktuell messen wir 19 Grad in Hagen und 20 Grad in Nordhorn. Sonne satt über Osnabrück und der Weser-Ems-Region. 12 Stunden lang schien sie heute. Und es geht ja praktisch in die Verlängerung des Sommers. Denn auch am Wochenende wird sehr schön sonnig. Und in der Nacht, heute Nacht, da ziehen noch ein paar Wolken durch. Und die Tiefstemperaturen, die liegen bei 8 Grad.
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5: Um kurz nach 5:30, moin lieber Autofahrer. Vorsicht auf der Autobahn 1 Bremen Richtung Osnabrück zwischen Lohne-Dinklage und Holdorf. Hier ist derzeit noch eine ungesicherte Unfallstelle und Personen auf der Fahrbahn. Vorsicht, Autobahn 30 Amsterdam Richtung Rheine zwischen Gildehaus und Nordhorn-Bad Bentheim. Hier liegen Gegenstände auf der Fahrbahn. Vorsicht auf der B68 Bramscher Straße, Kloppenburg Richtung Osnabrück, zwischen der A1 Osnabrück Nord in Wallenhorst und Wallenhorst-Lechtingen. Hier ist derzeit noch eine ungesicherte Unfallstelle und es wird geblitzt. In Glandorf auf dem Haarkamp, teure Fotos auch in Nordhorn auf dem Gildehauser Weg. In Osnabrück auf dem Stadtweg, danke Silvia fürs Melden. Und der Landkreis Osnabrück, der blitzt heute in Dissen. Habt ihr noch was gesehen? Staus, Blitzer oder Gefahrenstellen? Immer her damit an unsere Kombinummer für WhatsApp und Telefon 0541 7 70 70 50. Radio Osnabrück wünscht euch eine gute und sichere Fahrt.
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5: Und gleich, da haben wir noch eine kleine, aber feine musikalische Geschichte für euch. Kommt gut in den Feierabend. Ich bin Mirko. Moin!

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Vorsicht auf der Autobahn 2 Hannover Richtung Dortmund zwischen dem Kreuz Bad Oeynhausen und Flotow West. Hier liegen Gegenstände auf dem linken Fahrstreifen. Außerdem eine erhöhte Unfallgefahr durch ein liegen gebliebenes Fahrzeug auf dem Standstreifen. Vorsicht auf der A2 Hannover Richtung Dortmund zwischen dem Kreuz Bad Oeynhausen und Flotow West. Hier liegen Gegenstände auf dem linken Fahrstreifen und außerdem eine erhöhte Unfallgefahr durch ein liegen gebliebenes Fahrzeug auf dem Standstreifen. Radio Osnabrück wünscht euch eine gute Fahrt in den Feierabend.

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Einmal aufpassen, A43 Recklinghausen Richtung Münster. Zwischen Senden und dem Kreuz Münster Süd, hier liegen Fahrzeugteile auf der Fahrbahn. Außerdem, hier werfen Personen Steine auf die Fahrbahn. A43 Recklinghausen Richtung Münster. Zwischen Senden und dem Kreuz Münster Süd, hier liegen Fahrzeugteile auf der Fahrbahn. Und außerdem, Personen werfen Steine auf die Fahrbahn. Radio Osnabrück wünscht euch eine gute Fahrt.

25. September 1998. Jennifer Page ist mit Crush neu in den Charts. Jennifer Page kommt aus Georgia und singt schon als Kind in Cafés und Restaurants. Später geht sie nach Los Angeles und arbeitet sich dort als Sängerin nach oben und bekommt schließlich einen Plattenvertrag. Dann nimmt sie 1998 Crush auf und plötzlich geht alles ganz schnell. Ein Radiosender in LA spielt den Song, die Hörer feiern ihn sofort. Das Ganze passiert sogar, bevor die Plattenfirma überhaupt richtig mit der Veröffentlichung losgelegt hat. Und der Song selbst? Naja, es geht um dieses herrlich komplizierte Gefühl, wenn man auf jemanden steht, aber gleichzeitig versucht, cool zu bleiben. Ist ja nur ein kleiner Crush. Ich bin doch nicht gleich völlig verliebt. Crush wird weltweit zum Hit, landet in den USA auf Platz 3 und auch in Großbritannien und Deutschland ganz vorne.

0: Hier ist Radio Osnabrück um kurz vor 6 und gleich nach 6, da wartet schon Jost auf euch. Moin Jost.
1: Ja, hallöchen. Heute gibt es Kinokarten in Jost Freitag zu gewinnen und diesmal für zwei Filme. Einmal für den Familienfilm Emil und die Detektive und oder für den neuen Brad Pitt Film Eiserne Wildnis. Da ist er mit seinem Hund in der Eisernen Wildnis. Ja, gleich mehr dazu. Und ich habe natürlich einen Interviewgast. Simon Böhr ist der Neue bei SoKo Leipzig. 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
0: Also bei dir kann man gleich richtig abräumen. Bevor es mit dir aber gleich weitergeht, haben wir erstmal noch The Second Voice mit Let Me Be sowie die Radio Osnabrück Weltnachrichten für euch. Macht euch einen schönen Abend.
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1: Ich bin Jan-Henner Reitzer. Die Neuauflage des Tankrabatts ist beschlossene Sache. Bundestag und Bundesrat haben der Steuersenkung zugestimmt, die Benzin und Diesel rechnerisch von Oktober bis Jahresende 17 Cent pro Liter günstiger machen soll. Weitere Gesetze sind heute durch den Bundesrat gegangen. Zum Beispiel sollen Opfer von Unfällen mit Elektrorollern künftig bessere Chancen haben, Schadenersatz zu bekommen.
2: Es gibt immer mehr Elektroroller im Straßenverkehr und auch immer mehr Unfälle. Wer allerdings von einem Elektroroller angefahren wird oder auf dem Gehweg über einen stolpert, bleibt heute oft auf seinen Behandlungskosten sitzen. Jetzt sollen strengere Regeln für Betreiber einer E-Rollerflotte eingeführt werden. Sie sollen für Unfallkosten aufkommen, wenn der eigentliche Verursacher nicht belangt werden kann, was meistens der Fall ist. Unfallopfer kommen so vielleicht eher an Geld und vielleicht ergreifen die E-Roller-Vermieter ja auch eigene Maßnahmen, um die Zahl der Unfälle zu verringern. Ronny Thorau, Berlin.
1: Der VW-Konzern ruft weltweit mehrere Millionen Fahrzeuge zurück. Eine Schraube an der Lenkung soll ausgetauscht werden. In Deutschland sind mindestens 950.000 Fahrzeuge betroffen, auch der Marken Audi und Seat. Autobesitzer sollen per Brief informiert werden, der Austausch der Schraube bis zu eine Stunde dauern. Diese hält Streusalz nicht ausreichend stand. VW sagt, mit betroffenen Autos könne trotzdem weiter gefahren werden. Italiens rechte Regierung verschärft Regeln an Schulen. Ab dem kommenden Schuljahr gilt dort ein Burka-Verbot und eine Obergrenze für ausländische Schüler mit geringen Italienischkenntnissen.
3: Bei etwa einem Drittel ist Schluss. Denn mehr Ausländer, die nicht gut Italienisch sprechen, sei für alle in der Klasse ein Problem, sagt die Regierung hier. Im Blick hat sie vor allem neu zugewanderte Kids und Jugendliche und auch Eltern mit Sprachproblemen, die müssen hier bald Italienisch lernen. Ansonsten gibt's ein Bußgeld. Außerdem wird Gesicht zeigen Pflicht. Burka und Co. sind ab dem kommenden Schuljahr hier tabu. Claudia Wächter, Rom.
1: Wer in Deutschland online etwas für 1.000 Euro kauft, zahlt zunehmend in Raten. Nach einer Umfrage des Vergleichsportals Verivox entscheiden sich 15% der Befragten dafür, rund 6% mehr als vor 2 Jahren. Ratenzahlung wird dabei eher von Menschen gewählt, die weniger verdienen.
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4: In Eggermühlen 20 Grad und in Essen-Oldenburg ebenfalls 20 Grad. Vom Teutoburger Wald bis ins Emsland ist der Abend klar und ruhig, bei Temperaturen zwischen 18 und 20 Grad. Später kühlt die Luft deutlich ab. Der Radio Osnabrück 3-Tage-Trend. Morgen beginnt der Tag mit mehr Wolken, im weiteren Verlauf gibt es aber freundliche Abschnitte. Früh liegen die Temperaturen zwischen 8 und 13 Grad, nachmittags bei um 20 Grad. Am Sonntag setzt sich verbreitet die Sonne durch, bei Höchstwerten um 25 Grad. Zum Wochenstart wird es freundlich und ähnlich warm.
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5: Vorsicht auf der A1 Bremen Richtung Osnabrück zwischen Dinklage und Holdorf. Eine ungesicherte Unfallstelle und Personen auf der Fahrbahn. Vorsicht auf der A2 Hannover Richtung Dortmund zwischen dem Kreuz Bad Oeynhausen und Flotow West. Gegenstände auf dem linken Fahrstreifen, erhöhte Unfallgefahr. Außerdem ein liegen gebliebenes Fahrzeug auf dem Standstreifen. Vorsicht auf der A43 Recklinghausen Richtung Münster zwischen Senden und dem Kreuz Münster Süd. Fahrzeugteile auf der Fahrbahn, außerdem werfen Personen Steine auf die Fahrbahn. Vorsicht auf der B68 Bramscher Straße Kloppenburg Richtung Osnabrück zwischen der A1 Osnabrück Nord in Wallenhorst und Wallenhorst Lechtingen. Eine ungesicherte Unfallstelle. Geblitzt wird am Stadtweg in Osnabrück, am Gildehauser Weg in Nordhorn sowie auf dem Haarkamp in Glandorf. Zu Abstandsmessungen liegen keine Meldungen vor.
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8: Heute habe ich ein besonders spezielles Programm für euch. Wir haben heute 2 Kinofilme, für die wir Kinokarten verlosen. Und ich habe Simon Böhr in der Show, der Neue bei Soko Leipzig. Das alles gleich hier. Legt euch zurück und genießt.

Martin Garrix zusammen mit Ed Sheeran. Das Lied hieß Repeated hier bei euch im Lieblingsradio bei Radio Osnabrück. Und damit willkommen zu Jos Freitag. Es ist mal wieder soweit. Das Wochenende steht vor der Tür und ich habe ein ganz, ganz tolles Programm für euch. Haben wir ja fast immer, aber diesmal ist es wirklich so. Es geht um zwei Kinofilme, für die ich Kinokarten in der Verlosung habe. Einmal der neue Film mit Brad Pitt, Eiserne Wildnis, Heart of the Beast. Da ist er mit seinem Hund unterwegs. Und für die ganze Familie habe ich noch den Film Emil und die Detektive. Der Originalfilm ist ja schon uralt. Jetzt gibt es eine Neuverfilmung und über die wollen wir gleich sprechen. Wir sprechen auch mit dem neuen Hauptdarsteller aus Soko Leipzig. Ab nächste Woche ist er da im Einsatz. Simon Böhr. Das ist der Neue bei Soko Leipzig und da rede ich natürlich mit ihm über seine neue Aufgabe und wie man so in so eine langjährige Serie eintauchen kann. Das gleich bei mir hier in der Show. Und jetzt habe ich Musik von For The Course aus den 90ern. Hier ist Stand By Me. Oh boy.

0: Heute frisch rausgekommen, die neue Single von Taylor Swift. Patient Zero heißt die. Hier bei Radio Osnabrück zuerst gehört.
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0: So, wir haben den ersten Kinofilm, für die wir Karten haben, für die Verlosung oder in der Verlosung. Wir haben einen neuen Brad Pitt-Film im Kino. Der heißt Eiserne Wildnis, Heart of the Beast. Nach einem verheerenden Flugzeugabsturz strandet der ehemalige Special Forces Officer James Belmont, gespielt von Brad Pitt, gemeinsam mit seinem Militärhund Odin, gespielt von Hund Uber, so heißt er in Wirklichkeit, in der abgeschiedenen Wildnis Alaskas. Von der Außenwelt abgeschnitten sind die beiden ganz aufeinander angewiesen, um den extremen Bedingungen zu trotzen. Eisige Temperaturen, unwegsame Gelände und der tägliche Kampf um Nahrung und Schutz stellen sie immer wieder vor neue Herausforderungen. Während die Hoffnung auf Rettung schwindet, werden Ausdauer, Einfallsreichtum und der enge Zusammenhalt zwischen Mensch und Tier auf eine harte Probe gestellt. Eiserne Wildnis neu im Kino. Hier ist ein Ausschnitt.
2: Es war nur ein Albtraum. Wir sind nicht mehr dort.
3: Du bist der erste Mensch, der sich so weit hier raustraut. Was machst du beruflich, James?
4: Army Special Forces im Ruhestand.
3: Hey, habe ich da Silber im Maul deines Hundes gesehen?
4: Odin war ein Aufklärungshund. Der Feind hat ihm einen Ziegelstein ins Maul geschlagen.
3: Hat dasselbe Arschloch ihm das Bein gebrochen?
4: Ja.
3: Hoffe, du hast dem Kerl ordentlich die Meinung gegeigt.
4: Hab ihm in den Kopf geschossen.
3: Verdammt.
0: So ist das. Martin Rütter hätte es vielleicht anders gemacht. Wenn ihr Lust habt auf diesen Film, dann könnt ihr Kinokarten gewinnen. Schreibt eine WhatsApp an die 0541 77 70 50 unsere WhatsApp-Nummer, und bitte euren Namen und eure Mailadresse angeben und bitte unbedingt Brad Pitt reinschreiben, denn wir haben gleich noch einen anderen Film in der Verlosung und wir möchten natürlich wissen, ob ihr euch für den interessiert oder für hier diesen von Brad Pitt. Also bitte 0541 77 70 50. Viel Glück!

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11: Es ist 18:30 Uhr.
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16: Im Studio Jessica.
17: Und Ralf, guten Abend.
16: In Bad Bergen sind gestern Nachmittag ein Quadfahrer und seine Mitfahrerin schwer verletzt worden. Der 26-Jährige kam auf der Straße zum Hasekamp in einer Rechtskurve aus ungeklärter Ursache nach links von der Fahrbahn ab. Das Quad landete kopfüber in einem Graben. Die 23-jährige Sozia wurde dabei unter dem Fahrzeug eingeklemmt. Zwei Rettungshubschrauber flogen die Unfallstelle an und brachten die Verletzten in umliegende Krankenhäuser.
18: In Salzbergen haben Unbekannte in der vergangenen Nacht Zigaretten im Wert von mehr als 250.000 Euro gestohlen. Die Täter verschafften sich gewaltsam Zugang zu einem Container auf einem Rasthof im Ortsteil Holsterfeld. Die Polizei hat die Ermittlungen aufgenommen. Wenn ihr etwas beobachtet habt, meldet euch bei der Polizei.
16: Die Autobahn 1 zwischen Bramsche und Rieste ist ab heute Abend um 22 Uhr voll gesperrt. Grund ist der Abriss der Brücke Lutherdamm, die erneuert werden soll. Die Sperrung dauert bis Montagmorgen um 5 Uhr. Eine Umleitung zwischen den Anschlussstellen Bramsche und Rieste ist eingerichtet.
18: An der Bremer Brücke in Osnabrück liegt neuer Rollrasen. Der VfL Osnabrück hat die Länderspielpause genutzt, um die Spielfläche zu erneuern. Der Austausch war nötig geworden, weil die Qualität des alten Rasens den Anforderungen nicht mehr genügte. Darauf hatten die Bundesliga und zuvor der DFB kritisch hingewiesen. Der neue Rasen hat rund 150.000 Euro gekostet und feiert seine Premiere am 3. Oktober um 15.30 Uhr beim Testspiel gegen Djurgårdens IF.
16: Sport am Wochenende. Im Fußball empfangen die Sportfreunde Lotte morgen in der Regionalliga West die zweite Mannschaft von Borussia Mönchengladbach. Anpfiff ist um 14 Uhr. Am Sonntag hat der TuS Bersenbrück Heimspiel gegen den 1. FC Germania Egesdorf-Langreder. Die Partie beginnt um 15 Uhr. Im Basketball sind die Adlan Dragons heute Abend ab 20 Uhr bei den Gießen 46ers zu Gast. Und Rasta Fechter spielt morgen auswärts gegen die Skyliners.
18: Soweit die Radio Osnabrück Regionalnachrichten. 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

0: besteht Gefahr durch eine ungesicherte Unfallstelle. Außerdem sind auf der B68 Bramscher Straße zwischen A1 Osnabrück Nord und Ortsausgang in beiden Richtungen Personen auf der Fahrbahn. Außerdem wird geblitzt am Stadtweg in Osnabrück, am Fahrener Damm in Kloppenburg und auf dem Haarkamp in Glandorf. Radio Osnabrück wünscht euch eine gute und sichere Fahrt.
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3: Simon Böhr ist der Neue bei SOKO Leipzig. Ich spreche gleich mit ihm über seinen Einsatz ab heute im Stream und ab nächste Woche auch im ZDF. Was muss man mitbringen, um in so einer Serie zu bestehen? Gleich bei mir.

0: bisschen Sommermusik im Herbst. Jamaican Bam Bam, das war Ügel hier in eurem Lieblingsradio, Radio Osnabrück. Hier aus Freitag. Simon Böhr war als Pfarrer mit 3 Söhnen in der ZDF-Serie Herzensbrecher in vielen Serien und Herzkinoreien dabei. Er ist seit einem Vierteljahrhundert auf dem Bildschirm präsent und so lange gibt es nun auch die Krimireihe Soko Leipzig. Dort steigt der Schauspieler aus Bonn nun als Hauptkommissar ein. Ich habe ihn hier, Simon, die Figur Dirk Trebbe. Und du als Schauspieler kommt neu in ein etabliertes Team. Wie groß war denn der Respekt vor dieser Aufgabe?
1: Ja, das ist ganz lustig, ne? Der Trebbe und der Simon, die haben da was gemeinsam. Und natürlich, wir kennen die Situation irgendwo als neuer, irgendwo in eine bestehende Gruppe, in ein bestehendes Team reinzukommen. Und das ist natürlich immer erstmal herausfordernd. Ich persönlich als Simon hatte den Vorteil, dass ich schon mal vor 20 Jahren über einen längeren Zeitraum bei der Soko mitspielen durfte und deshalb tatsächlich auf altbekannte Gesichter traf, die mich sehr, sehr herzlich empfangen haben. Auch die Neuen. Also es war eigentlich wirklich ein sehr, sehr schönes, ich möchte fast sagen, nach Hause kommen irgendwo. Da hat der Trebbe es ein bisschen schwerer. Der muss da erstmal seinen Platz finden.
0: Wie nähert man sich denn so einer Serie, die für viele Zuschauer und Zuschauerinnen schon ein Stück Fernsehheimat geworden ist?
1: Also ich habe mir das immer so vorgestellt, so wenn du als neuer Gitarrist bei einer Band einsteigst, die schon seit Jahrzehnten Stadien füllt und wirklich erfolgreiche Konzerte bringt und du bist dann gefragt, so deine Melodie damit einzubringen, ohne das Konzept zu torpedieren, ohne, also mit dem Flow zu gehen, aber trotzdem deine eigenen Farben einzubringen. Und das ist eigentlich, das ist spannend. Das ist eine ganz, ganz tolle Herausforderung. Und natürlich auch mit, da geht man natürlich mit viel Respekt dran. Ich würde trotzdem sagen, die Freude und vor allen Dingen die Spielfreude überwiegt.
0: Und wenn du deine Soko-Rolle so in einem Satz erklären müsstest, wie würdest du das machen?
1: Na, das ist erstmal so ein bodenständiger, sehr gelassener Typ, der, glaube ich, eine gute Ruhe mitbringt, nach dem, was da in der letzten Zeit so alles im Team passiert ist, tut das, glaube ich, ganz gut. Es ist jemand, der genau hinschaut, Menschen gut lesen kann, der für seine Arbeit brennt und den ich auch mit jedem weiteren Drehtag mehr entdecke. Und ich hoffe, dem Publikum wird es großen Spaß machen, den Trebbe mit mir gemeinsam immer ein Stück mehr kennenzulernen.
0: Okay, vielen Dank, Simon. Die neue Soko-Staffel gibt es seit heute im Stream und ab nächsten Freitag im ZDF.

Carbonara von Spliff hier bei Radio Osnabrück in Jos Freitag. Wir haben jetzt das Geburtstagskind des heutigen Tages. 58 wird er, Baujahr 68, genau wie ich. Hey, Will Smith hat Geburtstag und der hat ja schon so manchen Kinofilm gemacht. Auch für Skandale hat er bei der Oscarverleihung gesorgt. Und einen Oscar hat er auch dabei zufällig bekommen. Wir spielen einen Song zu seinem Geburtstag. Er ist ja auch als Fresh Prince unterwegs gewesen in Richtung Hitparade. Sein mitgrößter Hit war dieser hier, Man in Black aus dem Film Man in Black. Will Smith.

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8: Es ist 19 Uhr. 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
11: Ich bin Jan-Henner Reitze. Bundestag und Bundesrat haben die Neuauflage des Tankrabatts beschlossen. Mit dem Gesetz wird die Energiesteuer auf Diesel und Benzin von Oktober bis Ende Dezember wieder um 14 Cent je Liter gesenkt.
12: Zusammen mit der Mehrwertsteuer sollen Diesel und Benzin insgesamt 17 Cent günstiger werden. Ob diese Steuerentlastung aber wirklich bei den Menschen ankommt, bleibt abzuwarten. Die Grünen beispielsweise fürchten, dass das nicht der Fall sein wird und die Mineralölkonzerne sich weiter die Taschen voll machen. Die CDU hält dagegen, dass der Tankrabatt das beste, schnell verfügbare Instrument sei. Fiona Reinhardt, Nachrichtenredaktion.
11: Durch den Bundesrat sind heute weitere Änderungen gegangen, die damit endgültig beschlossene Sache sind. Die Bundespolizei bekommt zum Beispiel zusätzliche Befugnisse, um gegen Extremismus und Schleuserkriminalität vorgehen zu können. Kindergeld soll in Zukunft automatisch ausgezahlt werden, ohne dass es Eltern beantragen müssen. Und Vermieter von E-Rollern sollen künftig bei Unfällen haften. In ganz Deutschland haben heute Schülerinnen und Schüler gegen eine mögliche neue Wehrpflicht demonstriert. Von den Initiatoren heißt es, in 100 Städten wie Berlin, Hamburg, Frankfurt, Main oder Stuttgart seien insgesamt 45.000 Teilnehmende auf den Straßen gewesen.
7: Die Aktionen sollten so lange gehen, bis eine Wehrpflicht wieder vom Tisch ist, sagt Bela Breitner, Pressesprecher von Schulstreik gegen Wehrpflicht. Laut Gesetz werden alle jungen Männer ab Jahrgang 2008 gemustert. Das Ziel, Freiwillige zu gewinnen, weil die Bundeswehr mehr Soldaten braucht. Thomas Thonfeld, Berlin.
11: Wenn sich nicht genug Freiwillige für die Bundeswehr finden, besteht die Option, dass der Bundestag über die Wiedereinführung der Wehrpflicht entscheidet. Im Online-Shopping tritt für Pakete aus Drittstaaten in die EU ab November eine zusätzliche Bearbeitungsgebühr von 2 Euro in Kraft. Für die Zahlungen sollen die Online-Plattformen zuständig sein. Die Gebühr ist Teil einer Zollreform, die Kosten einer zunehmenden Flut von Paketen aus China entgegengesetzt werden soll. Und zum Fußball. Jamal Musiala und Kai Havertz haben sich beim 1:1 der deutschen Nationalelf gegen die Niederlande gestern in der Nations League verletzt. Deshalb rücken Florian Wirtz und Jonathan Burkhardt für das Aufgebot für das nächste Spiel übermorgen gegen Griechenland nach. Der neue Bundestrainer Jürgen Klopp hatte die beiden eigentlich erst für seinen zweiten Kader nächste Woche vorgesehen.
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13: Aktuell sind es in Osnabrück-Hellern 20 Grad, in Holdorf 19 Grad. Heute Abend ist es im Sendegebiet von Radio Osnabrück klar und ruhig bei 16 bis 20 Grad. Auch nachts zeigt sich der Himmel meist klar, der Wind ist kaum spürbar und zum Morgen hin deutlich frischer. Der Radio Osnabrück 3-Tage-Trend. Morgen gibt es freundliche Abschnitte und zeitweise Sonne, im Norden teils mehr Wolken. Die Frühtemperaturen liegen zwischen 8 und 14 Grad. Später wird es mild. Am Sonntag setzt sich der zunehmend warme Wettercharakter mit viel Sonne fort. Zum Wochenstart ist es freundlich und nochmals wärmer.
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14: Vorsicht auf der B68 in Wallenhorst auf der Bramscher Straße zwischen der Anschlussstelle A1 Osnabrück Nord und dem Ortsausgang. In beiden Richtungen sind Personen auf der Fahrbahn. Auf der A1 Bremen Richtung Osnabrück wird zwischen Dinklage und Holdorf ein Unfall aufgenommen. Der rechte Fahrstreifen ist blockiert. Auf der A1 Hansa-Linie Münster Richtung Osnabrück wird zwischen Lattbergen und Lengerich ein Unfall aufgenommen. Auf der A30 Bad Oeynhausen Richtung Osnabrück staut es sich vor der Tankstelle mit Kiosk Grönegau auf 1 Kilometer. Ihr verliert 11 Minuten. Im Kreis Diepholz ist die K42 Sulinger Straße auf Höhe Wagenfeld in beiden Richtungen gesperrt. Dort wird ein Unfall aufgenommen. Außerdem wird geblitzt in Osnabrück auf dem Stadtweg, in Kloppenburg auf dem Fahrener Damm, in Haselünne am Schleper sowie auf der Nordwalder Straße in Grefen. Zu Abstandsmessungen liegen uns keine Meldungen vor.
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16: Den zweiten Film, den wir heute Abend vorstellen, ist ein Film für die ganze Familie. Eine Detektivgeschichte von Erich Kästner. Emil und die Detektive in der Neuverfilmung gleich bei mir. Und es gibt Kinokarten in der Verlosung.

0: Die 80er haben ein Zuhause bei uns. Das war Loverboy von Billy Ocean.
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0: Nachdem wir vorhin schon mit Brad Pitt und seinem Hund in der Wildnis waren, fahren wir jetzt nach Berlin, denn Emil und die Detektive spielt ja da. Für Emil, gespielt von Nikolaus Jona Peter, beginnen die Sommerferien mit einer Zugfahrt nach Berlin, wo er seine Großmutter Renate Tischbein, gespielt von Ursula Werner, besuchen will. Noch unterwegs wird ihm jedoch das Geld von dem Betrüger Max Grundeis gestohlen. Anstatt den Dieb entkommen zu lassen, nimmt Emil sofort die Verfolgung auf und in Berlin erhält er Unterstützung von einer Gruppe junger Detektive, zu der Pony, Gustav, Dienstag, Ann und Jason gehören. Gemeinsam setzen sie alles daran, Max Grundeis aufzuspüren und Emil sein gestohlenes Geld zurückzubringen. Emil und die Detektive, toller Film, neu im Kino. Hier ist ein Ausschnitt.
2: Ich habe gehört, es geht nach Berlin.
3: Mhm.
2: Pass gut drauf auf, sind über 1000 Euro.
4: Max Grundeis.
2: Emil.
4: An deiner Stelle würde ich gut aufpassen. Berlin ist so groß, dass du da jederzeit verloren gehen kannst.
2: Mir wurde mein Geld geklaut.
5: Dann müssen wir die Polizei rufen.
2: Nein, das geht nicht. Weil ich zu Hause Mist gebaut habe.
0: Emil und die Detektive neu im Kino, ein bisschen anders als früher. Der Film spielt ja normalerweise, beziehungsweise das Buch spielt in den 30ern. Aber hier bei Emil und Detektive, der fährt ICE. ICE fährt er. Kommt wahrscheinlich deswegen ein bisschen später an. Okay, wenn ihr Lust habt, Kinokarten zu gewinnen, wir verlosen die. Und zwar könnt ihr eine WhatsApp schreiben an die 0541 77 70 50. 0541 77 70 50. Bitte euren Namen und eure Mailadresse angeben. Wir würden nämlich die Karten per Mail schicken. Und bitte als Kennwort Emil dazu. Genau das gleiche gilt für den Brad Pitt-Film Eiserne Wildnis. Da müsst ihr einfach nur Brad Pitt reinschreiben in die WhatsApp, damit wir wissen, für welchen Film ihr euch interessiert. Ja, soweit unser Kinotipp.

0: Was für eine schöne, ruhige Nummer war das denn? Ja, das war die neue Single von Michael Schulte, heute frisch im Stream. Cover You heißt die. Und zuerst gehört hier bei Radio Osnabrück. So, an dieser Stelle gibt es wie immer die Veranstaltungshinweise und die hat heute für uns die Clara.
1: Verlorene Krieger, Germanen zwischen Macht und Mythos. So heißt die aktuelle Dauerausstellung im Varusschlachtmuseum und Park Kalkriese. Gezeigt werden rund 1200 Objekte, überwiegend Waffen, die vor knapp 2000 Jahren im deutsch-dänischen Grenzgebiet in Seen versenkt worden sind. Aus den Seen sind Moore geworden, dadurch wurden die Fundstücke gut konserviert. Ingo Petri, Museumspädagoge im Varusschlachtmuseum, erklärt, was drumherum noch zu sehen ist.
2: Das beginnt mit ihrer Entdeckung Mitte des 19. Jahrhunderts, geht weiter mit ihrer Erforschung Anfang der 2000er Jahre. Dann geht es weiter damit, was uns diese Objekte sagen über die Verhältnisse damals, über die Zeit damals und über den germanischen Krieger. Wir haben einen kleinen Exkurs, was diese Objekte uns über unseren Fundplatz Kalkriese sagen. Am Ende haben wir einen Raum, wo wir uns Gedanken darüber machen, warum die Germanen überhaupt diese hunderte von Objekten im Moor versenkt haben.
1: Zu sehen ist die Ausstellung täglich zwischen 10 und 18 Uhr. Morgen heißt es, stöbern und Schnäppchen ergattern, denn der Flohmarkt an der Halle Gartlage in Osnabrück ist wieder geöffnet. Gut gelaunte Käufer und freundliche Händler, kommt vorbei und besucht die verschiedenen Stände mit euren Liebsten. Beginn ist morgen um 8 Uhr und Ende um 16 Uhr. Also viel Zeit, um auf dem Flohmarkt an der Halle Gartlage fündig zu werden.
0: Vielen Dank, Clara, für die Veranstaltungshinweise. Jetzt gibt's Shawn Mendes für euch. Hier ist Lost in Japan.

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11: Es ist 19.30 Uhr.
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3: Im Studio Ralf
15: und Jessica. Guten Abend.
3: In Bad Bergen sind gestern Nachmittag ein Quadfahrer und seine Mitfahrerin schwer verletzt worden. Der 26-Jährige kam auf der Straße zum Hasekamp in einer Rechtskurve aus ungeklärter Ursache nach links von der Fahrbahn ab. Das Quad landete kopfüber in einem Graben. Die 23-jährige Sozia wurde dabei unter dem Fahrzeug eingeklemmt. Zwei Rettungshubschrauber flogen die Unfallstelle an und brachten die Verletzten in umliegende Krankenhäuser.
15: In Salzbergen haben Unbekannte in der vergangenen Nacht Zigaretten im Wert von mehr als 250.000 Euro gestohlen. Die Täter verschafften sich gewaltsam Zugang zu einem Container auf einem Rasthof im Ortsteil Holsterfeld. Die Polizei hat die Ermittlungen aufgenommen. Wenn ihr etwas beobachtet habt, meldet euch bei der Polizei.
3: Die Autobahn 1 zwischen Bramsche und Rieste ist ab heute Abend um 22 Uhr voll gesperrt. Grund ist der Abriss der Brücke Lutherdamm, die erneuert werden soll. Die Sperrung dauert bis Montagmorgen um 5 Uhr. Eine Umleitung zwischen den Anschlussstellen Bramsche und Rieste ist eingerichtet.
15: An der Bremer Brücke in Osnabrück liegt neuer Rollrasen. Der VfL Osnabrück hat die Länderspielpause genutzt, um die Spielfläche zu erneuern. Der Austausch war nötig geworden, weil die Qualität des alten Rasens den Anforderungen nicht mehr genügte. Darauf hatten die Bundesliga und zuvor der DFB kritisch hingewiesen. Der neue Rasen hat rund 150.000 Euro gekostet und feiert seine Premiere am 3. Oktober um 15.30 Uhr beim Testspiel gegen Djurgårdens IF.
3: Sport am Wochenende. Im Fußball empfangen die Sportfreunde Lotte morgen in der Regionalliga West die zweite Mannschaft von Borussia Mönchengladbach. Anpfiff ist um 14 Uhr. Am Sonntag hat der TuS Bersenbrück Heimspiel gegen den 1. FC Germania Egesdorf Langreder. Die Partie beginnt um 15 Uhr. Im Basketball sind die Artland Dragons heute Abend ab 20 Uhr bei den Gießen 46ers zu Gast und Rasta Fechter spielt morgen auswärts gegen die Skyliners.
15: Soweit die Radio Osnabrück Regionalnachrichten. 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
15: In Osnabrück, Sonnenhügel, sind es 18 Grad, in Haselünne 19 Grad. Heute Abend ist der Himmel klar und es bleibt mild bei kaum Wind. In der Nacht kühlt die Luft auf etwa 8 bis 14 Grad ab.
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3: Auf der A1 Münster Richtung Osnabrück wird zwischen Lattbergen und Längerich ein Unfall aufgenommen. Vor Lattbergen stockt der Verkehr auf 1 Kilometer. Die Staulänge nimmt langsam ab. Im Kreis Diepholz ist die K42 Sulinger Straße auf Höhe Wagenfeld in beiden Richtungen wegen eines Unfalls gesperrt. Außerdem wird geblitzt am Stadtweg in Osnabrück, am Warener Damm in Kloppenburg sowie am Schleper in Haselünne.
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1: Ich habe die Fernbedienung schon hier liegen und guck gleich mal nach, was heute Abend so in der Glotze läuft. Gleich bei mir in Josts Freitag.
2: Was

Getaway. Eine neue Nummer von Pharrell Williams zusammen mit John Legend hier bei Radio Osnabrück. Ganz frisch im Stream, das Lied heißt Fireflies. So, apropos Fleiß, wer fleißig ist, darf sich auch vor den Fernseher setzen und deswegen gibt es jetzt die TVT.

0: So, schauen wir doch mal rein. Heute Abend auch im ersten Einspruch, Schatz, eine Fernsehserie mit der Frau Urspruch. Ein Fall für zwei am ZDF, neue Folge der Krimiserie auf RTL. So klingt Deutschland heute die besten One-Hit-Wonder. Voice of Germany gibt es auch noch auf Sat.1, auf ProSieben Retribution, die Vergeltung, ja. Und ich habe was gefunden für euch, und zwar auf dem NDR heute Abend im dritten. 30 Jahre gibt es jetzt schon das Hurricane Festival. Hat nichts mit Hurricane zu tun, sondern Hurricane. Und ich finde, da wird es Zeit für ein Ständchen.
1: Happy Birthday, liebes Hurricane. Happy Birthday to you.
0: Mehr dazu heute Abend im NDR, also 30 Jahre Hurricane.
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dank TikTok wieder ein Hit. Das war Dua Lipa und Training Season. So, wir schließen unsere Pforten. Die Sendung ist leider schon wieder zu Ende, aber das Wochenende steht ja noch vor euch. Das heißt, das kommt ja erst noch. 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So, ich bin am nächsten Freitag wieder da mit einer neuen Ausgabe und wir hören uns auch am Sonntag wieder um 16 Uhr, wenn ihr wollt, und zwar zur Retro Chart Show. Da geht es diesmal in den September 1996 und ich habe hier standesgemäß schon wieder einen Song mitgebracht, der auf jeden Fall am kommenden Sonntag laufen wird bei uns. Und zwar ein Neuzugang damals von Faithless, Salvamea. So, ich bin der Jost und raus, wünsche euch einen schönen Abend und hier sind Faithless. Bye, bye.

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7: Ich bin Jan-Henner Reitze. Tanken soll ab Oktober wieder um 17 Cent pro Liter günstiger werden, befristet bis Ende des Jahres. Zumindest wenn die Mineralölkonzerne die Steuersenkung komplett weitergeben. Bundestag und Bundesrat haben die Neuauflage des Tankrabatts heute beschlossen. Außerdem hat der Bundesrat zugestimmt, dass die Bundespolizei mehr Befugnisse im Kampf unter anderem gegen Extremismus bekommt.
8: Das Handy anzapfen, Mails mitlesen, ebenso die Nachrichten bei Telegram oder WhatsApp. Um Kriminellen auf die Spur zu kommen oder auch um mögliche Taten zu verhindern, hilft es Ermittlern häufig, die Kommunikation der Verdächtigen zu überwachen. In Deutschland gelten für eine solche Überwachung strenge Regeln. Daher ist eine Änderung im Gesetz nötig, damit die Bundespolizei im Kampf gegen Extremismus und Schleuserbanden im Falle des Falles künftig auch die Kommunikation überwachen darf. Lea Matschulat, Nachrichtenredaktion.
7: VW sowie die Konzerntöchter Audi und Seat rufen weltweit mehrere Millionen Fahrzeuge in die Werkstätten zurück. In Deutschland sind mindestens 950.000 Autos betroffen. Es geht um ein Problem mit einer Schraube, das zum Ausfall der Lenkung führen könnte.
9: Der Rückruf sei vorsorglich. Ein Audi-Sprecher erklärte, bislang habe es in diesem Zusammenhang, Zitat, keine Personen- oder weitergehenden Sachschadensfälle gegeben. Die problematische Schraube an der Lenkung, heißt es, könnte bei bestimmten Umwelteinflüssen und jahrelangem Betrieb unter Streusalzeinfluss korrodieren und die Lenkung beeinträchtigen. Betroffen sind zahlreiche Modelle von VW aus vielen Baujahren, ebenso Audi und Seat-Modelle. Der Austausch der Schraube in der Werkstatt dauert laut VW bis zu einer Stunde. Ronny Tochau, Nachrichtenredaktion.
7: Deutschlandweit haben heute nach Angaben der Initiatoren 45.000 Schülerinnen und Schüler gegen eine mögliche neue Wehrpflicht demonstriert. Seit Januar gibt es wieder eine verpflichtende Musterung mit dem Ziel, genug Freiwillige für den Truppenausbau der Bundeswehr zu gewinnen. Gelingt das nicht, besteht die Möglichkeit, dass der Bundestag über eine Wiedereinführung der Wehrpflicht abstimmt. Im Pazifik sind gerade drei Stürme der Hurricane-Kategorie unterwegs. Einer bedroht Mexiko, ein anderer Hawaii, der dritte ist über dem offenen Meer keine Gefahr fürs Festland. Die große Zahl der starken Stürme ist ungewöhnlich und wird auf das Klimaphänomen El Niño zurückgeführt. Im Atlantik ist es, was Stürme betrifft, in diesem Jahr dagegen bisher ungewöhnlich ruhig.
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10: In Bersenbrück sind es 13 Grad, in Laatten 15 Grad. Am Abend ist der Himmel klar, bei kaum Wind und noch milden 13 bis 17 Grad. In der Nacht wird es deutlich kühler, örtlich ziehen Wolken auf. Die Tiefstwerte liegen zwischen 8 und 14 Grad. Der Radio Osnabrück 3-Tage-Trend. Morgen gibt es nach einem frischen Start freundliche Abschnitte mit Sonne. Am Nachmittag zeigen sich zeitweise mehr Wolken. Am Sonntag ist es spürbar wärmer und überwiegend sonnig. Zum Wochenstart wird es in der Region Osnabrück und im Weser-Ems-Gebiet freundlich bis sonnig und warm. Der Aufwärtstrend setzt sich fort.
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12: Im Kreis Diepholz ist die K42 Sulinger Straße auf Höhe Wagenfeld in beiden Richtungen wegen einer Unfallaufnahme gesperrt. Außerdem wird geblitzt am Stadtweg in Osnabrück, am Fahrener Damm in Kloppenburg sowie am Schleper in Haselünne.
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2: In Menzlage sind es 12 Grad, in Salzbergen 14 Grad. Bei uns ist es ein klarer, ruhiger Abend mit kaum Wind und 12 bis 16 Grad. In der Nacht wird es frischer, örtlich ziehen Wolken auf bei 8 bis 14 Grad.
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3: Auf der A31 Lingen-Ems Richtung Meppen sind zwischen Geeste und Twiest die Hindernisse beseitigt. Im Kreis Diepholz ist die K42 Sulinger Straße auf Höhe Wagenfeld in beiden Richtungen wegen einer Unfallaufnahme gesperrt. Außerdem wird geblitzt in Kloppenburg am Fahrener Damm sowie in Haselünne am Schleper. Abstandsmessungen sind uns nicht gemeldet.
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3: Ich bin Jan-Henner Reitze. Die Neuauflage des Tankrabatts ist beschlossene Sache. Bundestag und Bundesrat haben der Steuersenkung zugestimmt, die Benzin und Diesel rechnerisch von Oktober bis Jahresende 17 Cent pro Liter günstiger machen soll. Weitere Gesetze sind heute durch den Bundesrat gegangen. Zum Beispiel sollen Opfer von Unfällen mit Elektrorollern künftig bessere Chancen haben, Schadenersatz zu bekommen.
4: Es gibt immer mehr Elektroroller im Straßenverkehr und auch immer mehr Unfälle. Wer allerdings von einem Elektroroller angefahren wird oder auf dem Gehweg über einen stolpert, bleibt heute oft auf seinen Behandlungskosten sitzen. Jetzt sollen strengere Regeln für Betreiber einer E-Roller-Flotte eingeführt werden. Sie sollen für Unfallkosten aufkommen, wenn der eigentliche Verursacher nicht belangt werden kann, was meistens der Fall ist. Ronny Tochau, Nachrichtenredaktion.
3: Die Linke in Berlin hat bei einem Parteitag offiziell beschlossen, Grüne und SPD zu Sondierungsgesprächen einzuladen. Die Linke war bei der Abgeordnetenhauswahl am vergangenen Sonntag stärkste Kraft geworden. Ob es mit einer Regierung klappt, ist aber unklar. Auch innerhalb von Grünen und SPD wird über den Umgang der Linken mit Antisemitismus und Kontakte ins Clan-Milieu diskutiert. Die Menschen in Deutschland sparen lieber, statt Geld auszugeben. Im September hat das Konsumklima nach einer Marktforschungsstudie einen Dämpfer bekommen. Als Grund dafür werden unsichere politische Zeiten weltweit genannt sowie teure Energie.
5: Die Neigung zum Sparen ist so hoch wie seit der Finanzkrise 2008 nicht mehr, so die Konsumforscher. Gleichzeitig seien die Erwartungen an die Einkommensaussichten stark gesunken. Sie sind demnach auf dem niedrigsten Wert seit April. Vor allem die hohen Energiepreise sorgen für Verunsicherung bei vielen Menschen. Deswegen rechnen die meisten damit, dass sie in den nächsten Monaten weniger kaufen werden. Außerdem werden sich wohl auch viele mit größeren Investitionen zurückhalten. Die Erhebung der Konsumforscher zeigt, dass auch die Bereitschaft zu größeren Anschaffungen leicht gesunken ist. Fiona Reinhardt, Nachrichtenredaktion.
3: Auch Microsoft-Gründer Bill Gates hat sich in Forderungen nach gesetzlicher Regulierung für künstliche Intelligenz eingereiht. Er sehe die Gefahr, dass KI zum Tod von 1 Milliarde Menschen führen könnte, sagte Gates zur Begründung in einem Interview des US-Senders NBC. Ähnliche Äußerungen hatte es schon von anderen führenden US-Anbietern von KI gegeben.
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6: In Osnabrück, Kalkhügel und in Emsbüren haben wir momentan 13 Grad. Heute Abend ist der Himmel klar, bei kaum Wind liegen die Werte zwischen 11 und 15 Grad. In der Nacht bleibt es ruhig und meist klar, morgen zeigt sich der Himmel örtlich zunächst grauer. Der Radio Osnabrück 3-Tage-Trend. Morgen wird es zunehmend freundlich, am Nachmittag sind zwischen 18 und 21 Grad möglich. Am Sonntag scheint verbreitet die Sonne und es wird deutlich wärmer. Zum Wochenstart setzt sich das sonnige Wetter fort und es bleibt ungewöhnlich mild.
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7: Die K42 Sulinger Straße ist auf Höhe Wagenfeld in beiden Richtungen wegen einer Unfallaufnahme gesperrt. Zwischen Rechterfeld und Hogenbögen ist die K247 in beiden Richtungen wegen einer Unfallaufnahme gesperrt. Es kommt zu Verkehrsbehinderungen. Außerdem wird geblitzt in Garrel auf der Industriestraße, in Kloppenburg am Fahrener Damm, in Haselünne am Schleper sowie in Nordhorn am Gildehauser Weg.
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5: In Bad Essen sind es 13 Grad, in Vechta 11 Grad. Heute Abend ist es im Sendegebiet von Radio Osnabrück klar und ruhig. Die milde Luft kühlt allmählich ab. In der Nacht wird es frisch. Örtlich bildet sich in flachen Lagen Nebel. Bei Tiefstwerten zwischen 7 und 13 Grad.
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6: Im Kreis Vechta ist die K247 zwischen Rechterfeld und Hogenbögen in beiden Richtungen wegen einer Unfallaufnahme gesperrt. Außerdem wird geblitzt am Fahrener Damm in Kloppenburg und in der Industriestraße in Garrel, auf dem Schleper in Haselünne sowie am Gildehauser Weg in Nordhorn. Zu Abstandsmessungen liegt uns nichts vor.
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3: Ich bin Tine Klimach. Der Weg für einen neuen Tankrabatt wegen der hohen Spritpreise ist frei. Der Bundesrat billigte ein zuvor vom Bundestag beschlossenes Gesetz, das von Oktober bis Ende Dezember eine Entlastung um rund 17% je Liter Benzin und Diesel vorsieht.
4: Experten haben ausgerechnet, dass der durchschnittliche Verbrennerfahrer so in den nächsten 3 Monaten etwa 32 bis 36 Euro spart, je nach Fahrleistung, Verbrauch und Tankverhalten. Allerdings bleibt abzuwarten, ob die 17 Cent wirklich vollständig bei den Autofahrern ankommen, denn schon beim letzten Tankrabatt wurde kritisiert, dass die Mineralölkonzerne die Steuersenkung nicht vollständig weitergegeben haben. Das Gesetz soll zum 1. Oktober in Kraft treten. Es kostet den Staat voraussichtlich Steuerausfälle von rund 2,5 Milliarden Euro. Fiona Reinhardt, Nachrichtenredaktion.
3: Der VW-Konzern ruft weltweit mehrere Millionen Fahrzeuge zurück. Eine Schraube an der Lenkung soll vorsichtshalber ausgetauscht werden. In Deutschland sind mindestens 950.000 Fahrzeuge betroffen, auch der Marken Audi und Seat. Autobesitzer sollen per Brief informiert werden. Der Austausch soll bis zu eine Stunde dauern. Die betroffene Schraube hält Streusalz nicht ausreichend stand. Das besonders starke Klimaphänomen El Niño sorgt in diesem Jahr für eine ungewöhnliche Hurricane-Saison. Während sich im Atlantik bisher noch kein einziger Hurricane entwickelt hat, sind im Pazifik gerade 3 Wirbelstürme unterwegs. Mexiko und Hawaii sind in Sorge.
5: Hawaiis Insel Big Island wappnet sich für möglicherweise katastrophale Fluten und lebensbedrohlichen Sturm und Regen. Hurricane Nolo plustert sich südlich der Insel auf, gewinnt an Stärke und wird am Wochenende vorbeiziehen. Erst im August hatte ein Hurricane Big Island verwüstet. Wirbelsturm Polo bedroht die Westküste Mexikos und ist ein Hurricane der Stärke 5. Mit seiner Ankunft auf der Baja California Halbinsel wird am Sonntagabend gerechnet. Still ruht die See dagegen im Atlantik. Aus den USA, Tina Eck.
3: Im Online-Shopping tritt für Pakete aus Drittstaaten in die EU ab November eine neue Bearbeitungsgebühr von 2 Euro in Kraft. Für die Zahlungen sollen die Online-Plattformen zuständig sein. Die Gebühr ist Teil einer Zollreform.
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6: In Osnabrück-Weststadt und Sögel liegen die Temperaturen momentan bei 11 Grad. Der späte Abend zeigt sich klar und ruhig, dazu weht kaum Wind. In der Region Osnabrück und im Weser-Ems-Gebiet liegen die Temperaturen zwischen 10 und 14 Grad. In der Nacht wird es bei klarem Himmel örtlich um 7 bis 10 Grad frisch. Der Radio Osnabrück 3-Tage-Trend. Morgen beginnt freundlich mit Sonne, später ziehen mehr Wolken auf. Im Norden wird es zeitweise grauer. Am Sonntag wird es sonnig und deutlich wärmer, der Wind frischt etwas auf. Zum Wochenstart setzt sich das freundliche und zunehmend warme Wetter fort.
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7: Vorsicht auf der A31 Richtung Leer zwischen Haaren-Ems und Laaten. Dort steht ein defektes Fahrzeug auf dem Standstreifen. Auf der K247 im Kreis Vechta kommt es zwischen Rechterfeld und Hogenbögen in beiden Richtungen wegen einer Unfallaufnahme zu Verkehrsbehinderungen. Die Strecke ist gesperrt. Außerdem wird geblitzt auf der Industriestraße in Garell, am Schleper in Haselünne und am Gildehauser Weg in Nordhorn.
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1: Aktuell meldet Osnabrück Gartlage 10 Grad und Löningen ebenfalls 10 Grad. Zwischen Emsland und Osnabrück ist es am späten Abend klar und ruhig. Die Temperaturen liegen zwischen 9 und 14 Grad. In der Nacht ziehen zeitweise Wolken durch. Zum Morgen hin ist es frisch und windarm.
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2: Geblitzt wird auf der Industriestraße in Garre sowie am Gildehauser Weg in Nordhorn.
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1: Ich bin Tine Klimach. Der Bundestag hat den geplanten Tankrabatt wegen der hohen Spritpreise beschlossen. Mit dem Gesetz wird die Energiesteuer auf Diesel und Benzin von Oktober bis Ende November gesenkt. Für Autofahrer könnte das eine Entlastung um bis zu 17 Cent pro Liter bedeuten. Von der Opposition kam nach wie vor Kritik. Grünen-Fraktionschefin Katharina Dröge sagte, das koste so viel wie die Summe, die alle Kürzungen von Familienleistungen im Bundeshaushalt für ein Jahr ausmachten.
2: Für 2,5 Milliarden Euro hätten Sie die Möglichkeit gehabt, alle Kürzungen für die Familien zurückzunehmen. Und Sie haben sich stattdessen für eine Neuauflage des Tankrabatts entschieden. Und das halte ich für einen krassen Fehler von Ihnen.
1: Einen Tankrabatt hatte es schon im Mai und Juni gegeben, um gestiegene Preise unter anderem infolge des Iran-Kriegs abzufedern. Auch Ökonomen kritisierten die Maßnahme als teuer und ungenau. Die Linke als Siegerin der Berlin-Wahl will mit Grünen und SPD Sondierungsgespräche zur Regierungsbildung in der Hauptstadt führen. Das beschlossen die Delegierten eines Parteitags am Abend mit breiter Mehrheit.
3: SPD und Grüne hier in Berlin haben schon klargemacht, dass sie zu Sondierungen bereit wären. Allerdings betont die SPD, es gebe keinen Automatismus für eine Koalition. Und die Grünen wollen nach der Sondierung erstmal ihre Mitglieder befragen. Das können auch Verhandlungstaktiken sein. Hier in Berlin kommt aber hinzu, dass gerade bundesweit über den Umgang der Linken mit Antisemitismus und Kontakte ins Clanmilieu diskutiert wird. Noch ist offen, ob die Linke da Bedenken klar ausräumen kann. Zumal SPD und Grüne auch mit der Berliner CDU eine Regierung bilden könnten. Aus Berlin Ronny Tochau.
1: Opfer von Unfällen mit E-Rollern sollen künftig leichter an Schadensersatz kommen. Der Bundesrat ließ dafür ein Gesetz von Justizministerin Hubig passieren. Künftig muss der Betreiber einer E-Rollerflotte für die Unfallkosten aufkommen, wenn es nicht gelingt, den eigentlichen Verursacher zu belangen. Bundesweit sind Zehntausende auf die Straße gegangen, um gegen eine mögliche Wehrpflicht zu demonstrieren. Wie die Initiative Schulstreik gegen Wehrpflicht mitteilte, waren heute deutschlandweit über 45.000 Schüler in rund 100 Städten auf der Straße. Seit Januar ist ein Gesetz über den neuen Wehrdienst in Kraft. Kern ist die verpflichtende Musterung für junge Männer. So sollen Freiwillige für den Ausbau der Truppe rekrutiert werden. Sollten die Zielmarken verfehlt werden, kann der Bundestag über eine Wehrpflicht entscheiden.
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4: In Osnabrück-Widukindland sind es momentan 10 Grad, in Freren 13 Grad. Zum späten Abend ist der Himmel klar, bei kaum spürbarem Wind liegen die Temperaturen zwischen 9 und 14 Grad. In der Nacht zeigt es sich ruhig und klar, örtlich ist es frisch und einstellig. Der Radio Osnabrück 3-Tage-Trend. Morgen ziehen zeitweise Wolken durch, insgesamt gibt es aber freundliche Abschnitte und Sonne bei Temperaturen zwischen 18 und 21 Grad. Am Sonntag ist es sonnig und deutlich wärmer, der Wind lebt zeitweise etwas auf. Zum Wochenstart zeigt sich das Wetter auch im Sendegebiet von Radio Osnabrück freundlich bis sonnig und warm.
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5: Hallo liebe Autofahrer. Auf der A30 Bad Oeynhausen Richtung Osnabrück wird zwischen Kirchlengern und Hiddenhausen ein Unfall aufgenommen. Auf dem rechten Fahrstreifen und dem Standstreifen ist nur eine Spur frei. Geblitzt wird nur an einer Stelle, am Gildehauser Weg in Nordhorn. Radio Osnabrück wünscht euch eine gute Fahrt.
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1: Aktuell sind es in Bramsche 9 Grad und in Emsteg 10 Grad. Im Sendegebiet von Radio Osnabrück ist es in den frühen Nachtstunden klar und ruhig bei Temperaturen zwischen 9 und 14 Grad. Im weiteren Verlauf ziehen mehr Wolken auf, der Wind bleibt schwach.
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2: Auf der A1 Hansa-Linie Münster Richtung Osnabrück steht auf Höhe Rastplatz Petersberg 1 ein brennender PKW auf dem Standstreifen. Die Strecke ist voll gesperrt, nutzt die rechte Parallelfahrbahn. Auf der A30 Bad Oeynhausen Richtung Osnabrück wird zwischen Kirchlengern und Hiddenhausen ein Unfall auf dem rechten Fahrstreifen und dem Standstreifen aufgenommen. Dort ist nur eine Spur frei. Es ist nur ein Blitzer gemeldet am Gildehauser Weg in Nordhorn.
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1: Ich bin Tine Klimach. 10 Euro pro Monat vom Staat für Kinder und Jugendliche zwischen 6 und 18 Jahren. Bundesfinanzminister Lars Klingbeil hat sein Gesetz für die sogenannte Frühstartrente in den Bundestag eingebracht. Es sei noch heute so, dass viel zu häufig der Geldbeutel der Eltern darüber entscheide, welche Zukunft Kinder im Land haben, sagte Klingbeil.
2: 10 Euro im Monat, das mag vielleicht erstmal wenig klingen. Aber durch den frühen Start kommen über Jahrzehnte große Summen zusammen. Alleine aus der staatlichen Förderung kann bis zum Renteneintritt ein Beitrag von 53.000 Euro entstehen.
1: Das Gesetz wird nun im Parlament weiter beraten. Die Frühstartrente ist gedacht als eine Art Startkapital für die Altersvorsorge. Der staatliche Zuschuss soll automatisch an alle Kinder ab dem Jahrgang 2020 ausgezahlt werden. Der Weg für die Neuauflage des Tankrabatts zur Entlastung der Autofahrer von hohen Spritpreisen ist frei. Bundestag und Bundesrat billigten im Eilverfahren ein Gesetz, das von Oktober bis Ende Dezember Steuererleichterungen von rund 17 Cent je Liter Benzin und Diesel vorsieht. Aus den Ländern kommen Forderungen nach einem umfassenderen Vorgehen gegen hohe Energiepreise. Immer mehr Menschen in Deutschland zahlen größere Online-Einkäufe in Raten. Wie es eine Befragung des Vergleichsportals Verivox hervorgeht, bezahlen inzwischen 15% der Deutschen, also fast jeder Sechste, Online-Einkäufe im Wert von 1.000 Euro bevorzugt in Raten.
3: Innerhalb von 2 Jahren ist der Anteil von denen, die sich für Ratenzahlung entscheiden, um 6% gewachsen. Wer weniger Geld verdient, zahlt dabei eher in Raten. Bei denen, die weniger als 2.000 Euro netto im Monat zur Verfügung haben, lag der Anteil bei 23%. Bei einem Verdienst von 4.000 Euro oder mehr waren es dagegen nur 7. Beliebteste Zahlungsmethode bei einem Online-Kauf ab 1.000 Euro bleibt die Rechnung, gefolgt von PayPal und einer Debit- oder Kreditkarte. Jan-Henner Reitz zur Nachrichtenredaktion.
1: Zum Sport. Zinedine Zidane ist das Debüt als neuer Nationaltrainer der französischen Nationalmannschaft geglückt. In ihrem ersten Spiel der Nations League setzte sich die Equipe Tricolore dank Kylian Mbappé mit 1:0 in der Türkei durch. Die italienische Nationalmannschaft verlor zu Hause gegen Belgien mit 0:2.
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5: In Osnabrück, Schöllerberg sind es 9 Grad, in Holdorf 8 Grad. Zwischen Emsland und Osnabrück ist die Nacht klar und ruhig. Bis zum Morgen liegen die Tiefstwerte zwischen 7 und 13 Grad. Der Radio Osnabrück 3-Tage-Trend. Morgen ist es meist freundlich mit Sonne, örtlich zeigt sich der Himmel aber grauer. Dazu stehen um 20 Grad an. Am Wochenende setzt sich sonniges Wetter durch, mit Höchstwerten zwischen 24 und 26 Grad. Zum Wochenstart ist es freundlich und warm. Die Temperaturen liegen auf ähnlichem Niveau.
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6: Auf der A30 Bad Oeynhausen Richtung Osnabrück wird zwischen Kirchlengern und Hittenhausen ein Unfall aufgenommen. Der rechte Fahrstreifen und der Standstreifen sind blockiert. Es ist nur eine Spur frei. Nur ein Blitzer ist am Gildehauser Weg in Nordhorn aufgebaut.
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1: Im Moment läuft der Verkehr ohne Störungen und Blitzer.
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1: Ich bin Tine Klimach. In New York wird die Vollversammlung der Vereinten Nationen fortgesetzt. Heute stehen unter anderem die Reden Chinas und Russlands auf dem Programm. Und der deutsche Außenminister Johann Wadephul tritt ans Rednerpult. Er vertritt Bundeskanzler Merz, der seine Reise nach New York wegen der innenpolitischen Turbulenzen abgesagt hatte.
2: Der deutsche Außenminister ist erst ziemlich zum Schluss an der Reihe in New York und meistens leert sich der Saal bei der Vollversammlung am Wochenende ein bisschen. Aber da heute auch Russlands Außenminister Lavrov und der Vizepräsident Chinas auf der Rednerliste stehen, dürfte nach wie vor Interesse bestehen. Auch die Vertreter der Golfstaaten, Vereinigte Arabische Emirate und Saudi-Arabien treten heute auf. Alle 193 Mitgliedstaaten haben Gelegenheit zur Rede bei der 81. UN-Vollversammlung. Am Montag gibt es auch noch Ansprachen. Aus den USA, Tina Eck.
1: Der Bundestag hat das neue Bundespolizeigesetz der schwarz-roten Koalition gebilligt. Es sieht für die Bundespolizei zusätzliche Befugnisse vor. Dabei geht es um die Bekämpfung von Extremismus und Schleuserkriminalität.
3: Das Handy anzapfen, Mails mitlesen, ebenso die Nachrichten bei Telegram oder WhatsApp. Um Kriminellen auf die Spur zu kommen oder auch um mögliche Taten zu verhindern, hilft es Ermittlern häufig, die Kommunikation der Verdächtigen zu überwachen. In Deutschland gelten für eine solche Überwachung strenge Regeln. Daher ist eine Änderung im Gesetz nötig, damit die Bundespolizei im Kampf gegen Extremismus und Schleuserbanden im Falle des Falles künftig auch die Kommunikation überwachen darf. Aus Berlin, Lea Matschulat.
1: Außerdem hat Bundesfinanzminister Klingbeil die sogenannte Frühstartrente in den Bundestag eingebracht. Der Staat soll für Kinder im Alter zwischen 6 und 18 Jahren monatlich 10 Euro für die Altersvorsorge anlegen. Starten soll die Förderung mit dem Jahrgang 2020. Eltern und Großeltern können zusätzlich einzahlen. Ausgezahlt werden soll das geförderte Kapital grundsätzlich erst ab dem 65. Lebensjahr. Im Bundestag wird der Gesetzentwurf nun weiter beraten. Die neue deutsche Weinkönigin heißt Paula Löber und kommt aus dem Weinanbaugebiet Saale und Struth in Sachsen-Anhalt. Die 29-Jährige setzte sich im Finale in Neustadt-Weinstraße in der Pfalz gegen 4 Mitbewerberinnen durch. Als wichtigste Botschafterin der Branche vertritt Paula Löber nun ein Jahr lang 14.000 Weinbaubetriebe.
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4: In Osnabrück-Wüste sind es derzeit 8 Grad, in Meppen 9 Grad. Vom Teutoburger Wald bis ins Emsland ist die Nacht klar und ruhig bei frischen 7 bis 13 Grad. Heute früh setzt sich die Sonne durch, im Tagesverlauf wird es freundlich und angenehm warm bei 19 bis 22 Grad. Der Radio Osnabrück 3-Tage-Trend. Morgen ist es sonnig und spürbar wärmer. Örtlich frischt der Wind etwas auf. Zum Wochenstart hält das freundliche, warme Wetter an. Am Dienstag setzt sich die Erwärmung bei viel Sonne fort.
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5: Uns liegen keine Verkehrsstörungen und keine Blitzer vor.
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1: Geblitzt wird nur an einer Stelle, auf der Fisbecker Straße in Großenkneten.
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Wir sehen uns wieder heute Abend ab 20 Uhr. War schön mit euch. Jay Frog in the house.

Das war's. Heute Abend ab 20 Uhr.

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1: Ich bin Tine Klimach. Der Weg für einen erneuten Tankrabatt wegen der hohen Spritpreise ist frei. Der Bundesrat billigte heute ein zuvor vom Bundestag beschlossenes Gesetz, das von Oktober bis Ende Dezember eine Entlastung um rund 17 Cent je Liter Benzin und Diesel vorsieht.
2: Experten haben ausgerechnet, dass der durchschnittliche Verbrennerfahrer so in den nächsten 3 Monaten etwa 32 bis 36 Euro spart, je nach Fahrleistung, Verbrauch und Tankverhalten. Allerdings bleibt abzuwarten, ob die 17 Cent wirklich vollständig bei den Autofahrern ankommen, denn schon beim letzten Tankrabatt wurde kritisiert, dass die Mineralölkonzerne die Steuersenkung nicht vollständig weitergegeben haben. Es kostet den Staat voraussichtlich Steuerausfälle von rund 2,5 Milliarden Euro. Fiona Reinhardt, Nachrichtenredaktion.
1: Bei der UN-Vollversammlung in New York wird heute Bundesaußenminister Wadephul sprechen. Es wird erwartet, dass er sich unter anderem zu den Kriegen in der Ukraine und im Nahen Osten äußert. Die Rede wird für den Abend deutscher Zeit erwartet. Eigentlich sollte Kanzler Merz am Rednerpult stehen. Der hat aber seine Reise wegen den innerpolitischen Turbulenzen nach den Wahlen abgesagt. Auch China, Russland und Saudi-Arabien stehen heute auf der Rednerliste. Der Autohersteller Volkswagen und seine Töchter Audi und Seat rufen mehrere Millionen Fahrzeuge in die Werkstätten zurück. In Deutschland sind mindestens gut 950.000 Autos betroffen. Grund ist offenbar eine fehlerhafte Schraube, die zum Ausfall der Lenkung führen kann.
3: Der Rückruf sei vorsorglich. Ein Audi-Sprecher erklärte, bislang habe es in diesem Zusammenhang, Zitat, keine Personen- oder weitergehenden Sachschadensfälle gegeben. Die problematische Schraube an der Lenkung, heißt es, könnte bei bestimmten Umwelteinflüssen und jahrelangem Betrieb unter Streusalzeinfluss korrodieren und die Lenkung beeinträchtigen. Betroffen sind zahlreiche Modelle von VW aus vielen Baujahren, ebenso Audi und Seat-Modelle. Der Austausch der Schraube in der Werkstatt dauert laut VW bis zu einer Stunde. Aus Berlin, Ronny Torau.
1: Die Linke in Berlin hat bei einem Parteitag offiziell beschlossen, Grüne und SPD zu Sondierungsgesprächen einzuladen. Bei der Abgeordnetenhauswahl war die Linke stärkste Kraft geworden. Ob es mit einer gemeinsamen Regierung klappt, ist aber unklar. Auch innerhalb der Grünen und SPD wird über den Umgang der Linken mit Antisemitismus und Kontakte ins Clan-Milieu diskutiert.
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4: Aktuell meldet Osnabrück-Lüstringen 9 Grad und Lingen 14 Grad. In der Nacht ist der Himmel klar, ruhig und kühl, bei Temperaturen zwischen 7 und 13 Grad. Im Sendegebiet von Radio Osnabrück setzt sich heute nach Sonnenaufgang rasch die Sonne durch. Am Nachmittag wird es angenehm mild mit 19 bis 22 Grad. Der Radio Osnabrück 3-Tage-Trend. Morgen bleibt es sonnig und spürbar wärmer. Zum Wochenstart scheint die Sonne weiterhin häufig, bei insgesamt warmem Wetter. Am Dienstag hält die freundliche und warme Wetterlage an.
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5: Geblitzt wird nur an einer Stelle, auf der Fissbecker Straße in Großbritannien.